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1: Heute geht es um das Campus Radio CouchFM. Das ist ein Projekt in Zusammenarbeit der drei Berliner Hochschulen, der Humboldt-Universität, der Freien Universität und der Technischen Universität Berlin. Und ich möchte euch nun das Campus Radio genauer vorstellen und habe hierzu Laura und Emily von CouchFM eingeladen. Herzlich willkommen.
2: Hi.
3: Hi.
1: Seit wann gibt es denn das Format Campus Radio CouchFM?
2: Also 2011 kam die Idee auf. Und 2012 lief dann die erste Sendung schon. Also es ist jetzt schon ganz schön lange her.
1: Und ihr sendet ja jeden Tag und habt verschiedene Formate. Wie ist die Sendung denn aufgebaut?
2: Genau, also wir haben jeden Tag in der Woche ein unterschiedliches Format. Zweimal die Woche läuft unser Live-Magazin. Das heißt, da stehen wir live im Studio und reden über alles Mögliche. Und dann läuft auch Musik zwischendurch, wie man es aus dem Radio halt so kennt. Und montags ist bei uns immer Platz für eine Gästesendung. Mhm. Also da können zum Beispiel andere Unis ihre Projekte vorstellen, wenn sie selbst einen Podcast produzieren und so weiter. Dann haben wir am Mittwoch unsere Musiksendung, das Klangkompott. Das wird von der Musikredaktion gemacht und es kann auch alles Mögliche sein. Interviews, einfach eine Band vorstellen, ein Genre vorstellen, alles Mögliche. Genau, donnerstags läuft unser Gästezimmer. Das ist ein Interviewformat mit Personen zum Beispiel aus Politik oder der Kultur, Berliner Figuren, alles Mögliche. Ja, samstags ist bei uns Tanzstunde. Da können DJs aus Berlin ihre Sets spielen und sich so ein bisschen vorstellen. Und am Sonntag läuft unsere Wiedergabeliste mit den besten Songs aus der Woche.
1: Wie kommt ihr denn zu den Themen, die ihr in der Sendung besprecht?
3: Also ich finde, das ist auch mal ein sehr spannender Prozess, weil es einfach wirklich das ist, was die Couchies so im Alltag beschäftigt. Und das fand ich am Anfang auch so ganz ungewohnt, dass wirklich der Themenvorschlag einfach so reingeworfen werden kann. Und meistens wird er auch total cool aufgenommen und dann wird gebrainstormt, dann können andere relaten oder eben nicht. Und das ist immer ein total spannender Prozess. Also das meiste findet so in der Wortredaktion dann statt oder halt davor in den allgemeinen Sitzungen.
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0: Der Milliardär besitzt 1000 Mal eine Million.
1: Also nicht 10 Mal, nicht 100 Mal, sondern 1000 Mal eine Million.
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1: Herzlich willkommen bei den On Air Stories. In dieser On Air Story möchte ich euch die Sendung Oldie Treff von Peter Ziermann vorstellen. Hallo Peter, schön, dass du da bist.
2: Ja, freut mich auch.
1: Was ist denn die Sendung Oldie Treff genau? Also worum geht es?
2: Ja, ein bisschen old-fashioned Radio. Zum einen wird für ich ja seit 100 Jahren gefühlt durch, dass wir hier noch Plattenspieler im Studio haben, weil ich tatsächlich immer noch eigentlich 100% Vinyl spiele. 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Und es gibt so einen Spruch, den ich auch seit Jahren mache. 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Ja.

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1: Herzlich willkommen zu einer weiteren On Air Story. Ich bin heute mit Rolf Gensrich im Studio, der die Sendung OK Beat macht.
2: Hallo, freue mich, dass ich hier sein darf.
1: Wie würdest du ansonsten deine Sendung generell beschreiben?
2: Die Sendung lässt sich eigentlich schlecht beschreiben. Also es gibt mehrere Varianten. Ich versuche, Gäste mir heranzuholen aus allen möglichen Gegenden, so Sachen, die mir über den Weg laufen. Das kann also der Würstchenverkäufer sein bis hin zu irgendwelchen kleinen Aktionen, Grundeinkommen zum Beispiel oder kleine Parteien oder aber Musiker, die mir auf der Straße auffallen, denen ich dann mal meine Visitenkarte gebe und sage, kommt doch mal vorbei, meldet euch doch mal.
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5: Hallo und herzlich willkommen zu unserem heutigen Live-Magazin hier bei Couch FM.
6: Wir dürfen euch heute durch eine ganz vielfältige Sendung führen. Los geht's mit einer Einstimmung auf die Weltmeisterschaft, weiter dann mit Blick hinter die Kulissen ganz alltäglicher Uni-Dinge und dann sprechen wir zum Ende auch noch über Mental Health.
5: Wir sind übrigens Jakob
6: und Grazia.
5: Und hier ist Ori Kaplan und Lihu Melamed mit Mervely.

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1: Gestern ging's los mit der Fußball-Weltmeisterschaft der Männer. Mexiko konnte im Eröffnungsspiel im eigenen Land Südafrika besiegen. Wie sieht's denn bei dir aus? Bist du schon richtig in WM-Stimmung?
2: Ich bin auf jeden Fall sehr gespannt auf die WM. Dieses Jahr sind ja viel mehr Teams dabei als normalerweise. Das wird die Dinge sicher nochmal stark beeinflussen. Ich bin sehr gespannt, wie Deutschland spielen wird, aber ich finde es auf jeden Fall sehr schade, dass Italien dieses Jahr nicht mit dabei ist. Wie sieht es bei dir aus?
1: Also ich muss sagen, ich habe schon echt Lust auf die WM. Ich freue mich vor allem auf die Spiele von der deutschen Mannschaft. Was ihr aber alles sonst noch wissen müsst zur WM 2026 und warum auch diese WM keineswegs unumstritten ist, das und mehr habe ich euch in einem kleinen WM-Porträt zusammengefasst.
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1: Die Fußball-Weltmeisterschaft der Männer ist eines der größten Sportevents der Welt. Alle 4 Jahre wird sie veranstaltet und findet nun schon zum 23. Mal statt. Und das in 3 Austragungsländern gleichzeitig. Über den nordamerikanischen Kontinent verteilt wird in Mexiko, Kanada und der USA Fußball gespielt. Und es wird die größte WM der Geschichte. So viele Mannschaften wie noch nie, 48 an der Zahl, bedeuten somit auch so viele Spiele wie noch nie. Mit insgesamt 104 Spielen, die bei dieser WM ausgetragen werden, sind es gleich mehr als doppelt so viele wie bei der letzten Fußball-Europameisterschaft. Die letzte Austragung in Katar konnte Argentinien für sich entscheiden. Und in der diesjährigen Ausgabe kommen sie als ambitionierter Titelverteidiger an den Start. Außerdem gehören die europäischen Nationen wie Spanien, Frankreich oder England zu den Top-Favoriten auf den Titel. Dahinter tummeln sich mehrere Nationen, die sich ebenfalls berechtigte Hoffnungen auf den Titel machen. Hierzu gehören Portugal, Brasilien, Marokko, die Niederlande, aber auch Deutschland.

Nach dem WM-Titel 2014 sollte die deutsche Nationalmannschaft 2018 dann der Fluch des Weltmeisters einholen. Und sie schieden schon nach der Gruppenphase aus dem Turnier aus. Auch 4 Jahre später, 2022, konnten sie die Gruppenphase nicht überstehen. Somit verabschiedete sich die deutsche Nationalmannschaft vorerst endgültig aus der Weltspitze. Mit der Anstellung von Julian Nagelsmann 2023 als Nationaltrainer sollte nun ein Umbruch geschafft und alles besser werden. Für die EM 2024 im eigenen Land schien das zu funktionieren und trotz einem umstrittenen Aus im Viertelfinale wurde das Turnier als Erfolg verzeichnet. Doch seitdem gab es durchaus einige Kritik an der Herangehensweise des Trainers, insbesondere bei den Kadernominierungen und Aussagen gegenüber der Presse. Dennoch verbuchten die Deutschen 9 Siege aus ihren letzten 9 Spielen und müssen sich bei der WM mit ihrem Aufgebot alles andere als verstecken. Insbesondere die letzten Auftritte vor dem Turnierstart lassen doch einiges versprechen und einiges an Vorfreude aufkommen. Doch wie viel Vorfreude kann bei diesem Turnier überhaupt aufkommen? Über 6000 Kilometer entfernt von Deutschland und durch die Zeitverschiebung Spiele, die teilweise weit nach 22 Uhr erst beginnen. In vielen Großstädten gibt es keine Fanmeilen und die späten Anschlusszeiten schränken öffentliches Public Viewing stark ein oder verhindern es sogar komplett. Noch unter dem Motto United 2026 bewarben sich Mexiko, Kanada und die USA als Austragungsort für die WM. Von dieser Gemeinschaft ist heute jedoch kaum noch etwas zu spüren. Das Turnier steht im Schatten politischer Auseinandersetzungen und dem Geschäft rund um das Turnier. Die Entscheidung, die WM nach Nordamerika zu vergeben und den Löwenanteil der Spiele in die USA, sorgt bis heute bei einigen für Unverständnis. Und auch die Situation vor Ort ist alles andere als optimal. So ist alleine die Einreise in die USA die erste große Hürde. In Mexiko sorgen Proteste der Einwohner für Unsicherheit rund um das Eröffnungsspiel. Die Preise für Tickets, öffentliche Verkehrsmittel und Unterkünfte schießen ins Unermessliche. Und auch Fragen der Nachhaltigkeit sind sehr präsent bei einem Turnier, bei dem viele Mannschaften regelmäßig quer über den gesamten Kontinent fliegen müssen. All das und noch mehr bringen einen bitteren Beigeschmack für das WM-Erlebnis 2026. Für die deutsche Mannschaft startet die WM am 14.06. im Duell gegen Curaçao. Mit den weiteren Gruppengegnern Ecuador und der Elfenbeinküste hat die deutsche Mannschaft keineswegs eine leichte Gruppe erwischt. Alles andere als ein Weiterkommen in das 16. Finale wäre jedoch eine Riesenenttäuschung. Inwiefern ihr die deutsche oder eine andere Mannschaft unterstützt, das bleibt am Ende jedem selbst überlassen. Die Augen vor allen äußeren Umständen jedoch einfach zu verschließen, sollte meiner Meinung nach nicht die Lösung sein.

0: Falls ihr das erste Spiel der Deutschen verpassen solltet, keine Sorge, mindestens zwei weitere gibt's noch. Das zweite Gruppenspiel am 20.06. gegen die Elfenbeinküste und am 25.06. gegen Ecuador. Hoffentlich schaffen sie es diesmal auch raus aus der Gruppenphase. Grazia, deine Prediction, wie weit kommt Deutschland?
1: Also ich bin wirklich kein Fußballprofi, aber ich predikte jetzt, dass Deutschland mindestens ins Achtelfinale kommt.
0: Also ich muss sagen, ich glaube dieses Jahr an die deutsche Mannschaft und habe sie sogar ins Halbfinale getippt. Für den Fall der Fälle, dass sie sogar ins Finale schaffen sollten, könnt ihr euch sicherheitshalber schon mal den 19.07. freihalten.
1: Weiter mit Musik. Hier ist Luis Aguilar mit When I'm Gone.

0: Das war Kindness in a Cup von Helene Barbier. Wir haben ja eben passend zum Start der WM mehr über diese erfahren. Warst du schon mal bei einem Fußballspiel im Stadion mit dabei? Vielleicht sogar für ein WM-Spiel?
1: Also ich war auf jeden Fall schon öfter im Stadion. Tatsächlich noch nie bei einem WM-Spiel. Also ich gehe vor allem ins Olympiastadion, beispielsweise zu Hertha BSC. In zwar sehr, sehr unregelmäßigen Abständen, aber eigentlich schon ganz gerne.
0: Ich persönlich war noch nie mit dabei im Stadion, aber ich weiß von Freunden und Familie, dass bei einem Fußballspiel das Biertrinken kaum wegzudenken ist. Mein Spaßgetränk der Wahl wäre es persönlich nicht. Bei dir?
1: Nee, auch überhaupt nicht. Ich trinke tatsächlich auch gar kein Bier. Also ich denke, ich wäre eher bei so einer kalten Spezi oder einer Sprite.
0: Da würde ich auch eher mitgehen. Ein Getränk, welches in den letzten Jahren auch immer mehr in den Händen junger Leute zu sehen ist, zählt aufgrund des Geschmacks mit zu den kontroversesten Erfrischungsgetränken unter Jugendlichen und jungen Erwachsenen. Könnt ihr schon erraten, um welches Getränk es geht? Unsere Reporterin Caro hat sich mit dem Getränk und dessen Geschichte auseinandergesetzt.
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3: Es ist 1924 und Georg Latteyer leitet in Dietenhofen in der Nähe von Nürnberg seit 1898 eine kleine Getränkefirma. Vielleicht ist er tatsächlich auf der Suche nach einem neuen Getränk für sein Sortiment, als er auf eine Getränkeausstellung geht und dort ein Getränk namens Sektbronte entdeckt. Nach dem Probieren erwirbt er auf jeden Fall die Lizenz zum Herstellen und Verkaufen des Getränks. Bei dem Getränk handelt es sich um ein alkoholfreies Getränk aus Mate-Tee. Na, hat schon jemand eine Ahnung, was Georg 1924 dort entdeckte? Für alle, die jetzt laut Mate geschrien haben, 1000 Punkte. Wir begeben uns heute auf die Spuren von Mate Limo, dem ultimativen Kultgetränk für alle Berliner Studis. Fangen wir mal an, wo wirklich alles beginnt. Bei der Mate. Mate ist eigentlich ein Tee, der aus den jungen Zweigen und Blättern eines Baumes aus der Familie der Stechpalmengewächse gewonnen wird. Heimisch ist die Mate-Pflanze in Südamerika im Flussgebiet des Paraná. Mate galt schon für die Ureinwohner Südamerikas als Genuss und auch als Heilpflanze, die zur Behandlung von vielen verschiedenen Krankheiten eingesetzt wurde. Als die Europäer im 16. Jahrhundert in Südamerika eindringen, ist die Mate-Pflanze also bereits bekannt und beliebt. Die Bedeutung der Pflanze für die Ureinwohner wird von den eingewanderten Jesuiten schnell erkannt und ihr Gebrauch und Anbau angeeignet. Mate wurde also wie viele andere südamerikanische Pflanzen kolonisiert und so zum Profit der Europäer importiert. Mate breitet sich im Laufe der Jahrhunderte in ganz Südamerika aus und wird so wichtig, dass sie im 19. Jahrhundert den Beinamen grünes Gold bekommt. Sie dient als Nahrungsmittel, Zahlungsmittel und als bedeutungsvolles Geschenk für die vornehmsten Mitglieder der nativen Gesellschaft. Heutige Anbaugebiete liegen in Argentinien, Uruguay, Paraguay, Brasilien und Bolivien. Traditionell trinkt man die getrockneten Mateblätter mit einem speziellen Strohhalm lose aus einem Holzgefäß, in das immer wieder heißes Wasser aufgegossen wird. Kommen wir jetzt wieder zurück zu Mate Limus und Georg Latteyer, der 1924 Sektbronte entdeckt. Sektbronte wird von Georg Latteyer als alkoholfreies, erfrischendes, gesundheitsförderndes und anregendes Brausegetränk beworben und in Gasthäusern rund um seine Getränkefirma in Dietenhofen verkauft. Aus Altersgründen verkaufte Georg Latteyers Familie 1994 ihre Lizenz an die Brauerei Loscher aus Bayern. Die benennt das Getränk um und bringt es unter den Namen Club Mate auf den Markt. Vor 1994 war Club Mate über Dietenhofen hinaus kaum bekannt und laut des damaligen Brauers schwer zu verkaufen. Das änderte sich erst nach der Umbenennung, als das Getränk in der Hacker-Szene von Hamburg und Berlin beliebt wurde. Ein Mitglied des Chaos Computer Clubs soll nämlich entdeckt haben, dass Mate Limo einen riesengroßen Koffeingehalt hat und deswegen perfekt für lange Nächte über dem Computer geeignet ist. Über die Hackerverbindung verbreitete sich Mate Limo dann auch über die Szene hinaus in Club- und Techno-Szenen und wurde im Verlauf der Zeit deutschlandweit zum Kultgetränk, besonders in der linken Szene. Über die Jahre hinweg ist Mate Limo so beliebt geworden, dass immer mehr verschiedene Mate Limos auf dem Markt erscheinen. So gibt es heute nicht nur sozusagen das Original Club Mate, sondern auch Marken wie Mio Mio Mate, Kolle Mate, Soli Mate, Mate Mate und noch viele mehr. Vor allem in Berlin sind Mate-Limos aus Spätis, Supermärkten und Studihänden gar nicht mehr wegzudenken. Einige Fragen sind aber jetzt noch offen. Wonach schmeckt Mate überhaupt? Ich habe mal bei den Studis in Berlin höchstpersönlich nachgefragt.
4: Also ich glaube, es gibt so einen gesellschaftlichen Konsens, dass Mate nach Kippe, nach eingelegter Kippe schmeckt. Aber ich finde schon, dass Mate noch einen starken... Ich finde, Mate matcht sehr gut mit Kippen, aber ich finde, Mate schmeckt trotzdem nach Tee.
5: Also so, wie ein Aschenbecher riecht, aber ein bisschen besser.
6: Also ich finde, Mate schmeckt voll süß, aber hat auch so einen deeperen, bitteren Ton, den ich sehr gerne mag.
4: Ja, Eistee, aber halt so ein bisschen sprudeliger und ein bisschen bitterer, I guess. Ich finde, es schmeckt ein bisschen wie Almdudler, aber weniger süß.
7: Süß, aber nicht zu süß. Und es schmeckt ein bisschen nach Kaugummi, finde ich. Irgendwie hat es so einen leichten Kaugummi-Flavor.
8: Ach ja, kaum etwas spaltet die Geschmäcker wohl so sehr wie die Diskussion über den Geschmack von Mate-Limos. Für jeden schmecken sie anders, habe ich gelernt. Getrunken werden sie dann aber trotzdem, ob sie nun für manche nach Zigarettenwasser schmecken oder nicht. Na, seid ihr jetzt durstig geworden? Habt ihr Lust auf eine Mate bekommen? Vielleicht wollt ihr jetzt auch eine Mate-Verkostung machen und gucken, ob ihr wirklich Kaugummi oder Almdudler herausschmecken könnt. Oder ihr wollt jetzt mal Mate-Tee ausprobieren. Egal was davon, Mate sollte nicht spalten, sondern vereinen. Also nutzt doch die Gelegenheit und holt euch eine Mate mit euren Freunden, egal in welcher Ausgabe.
0: Jakob, was sagst du? Mate, top oder flop?
1: Also, ich glaube, hättest du mich vor einem Jahr gefragt, dann hätte ich noch gesagt Flop. Inzwischen trinke ich ab und zu eigentlich schon ganz gerne mal eine Mate.
0: Ich persönlich muss leider sagen Flop, wobei ich es auch nur ein einziges Mal getrunken habe, aber das eine einzige Mal hat mir damals dann schon gereicht. Ja, für mich ist es leider ein Flop. Als nächstes hören wir einen Song, der definitiv kein Flop ist. Hier ist Jan Wagner mit Awake.

0: 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Das waren The McDates mit dem Titel Dance Around the Spinning Wheel. Ein alter schottischer Klassiker, der von der Band neu arrangiert wurde und nun ein Song ihres neuen Albums Thread the Light ist. Liebe Grüße und vielen Dank geht auch raus an Narime, der die heutige Playlist für uns zusammengestellt hat.
1: Ich weiß ja nicht, wie du das siehst, aber meiner Meinung nach machen Mensen viel zu früh zu.
0: Ja, das finde ich auch. Vor allem, wenn man mal erst etwas später Schluss hat. Da wünsche ich mir öfter auch mal längere Öffnungszeiten.
1: Ja, oder wenn man irgendwie mal einen Tag hat und man ist zu Hause, man hat nichts zu essen oder keine Lust zu kochen, dann schön um 16 Uhr mal in die Mensa. Das wäre doch was. Ein Grund für diese frühe Schließzeit, wie ich es nennen würde, könnte vielleicht die frühe Uhrzeit sein, zu der die Mitarbeitenden jeden Tag aufstehen, um uns das Essen vorzubereiten.
0: Wie früh genau und was da sonst noch so dazugehört, das hört ihr jetzt.
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3: Hm. 6.30 Uhr, Dienstagmorgen, es ist kalt draußen ohne Ende. Ich würde am liebsten wieder in mein Bett zu diesen studentisch unmenschlichen Zeiten. Aber es gibt schon Leute, die für uns hier arbeiten, damit wir Studenten gleich was zu essen kriegen. Ich bin in der TU-Mensa an der Hardenbergstraße und werde jetzt gleich mal dem Studentenwerk über die Schultern gucken, wie denn unser täglich Essen entsteht. Aber zunächst, glaube ich, muss ich mich umziehen. Bis gleich. So, ich habe mich umgezogen und da drüben geht's gleich los. Wir werden heute das Mensa-Team der TU Hardenberg begleiten. Schauen wir mal, was da so los ist. Hier wird's schon lauter. Ich suche jemanden. Ah, da hinten. Ich bin jetzt bei der
4: Janet.
3: Du hast gerade gesagt, eine riesengroße Waschmaschine.
4: Eine Salatwaschmaschine ist das. Der Arbeitsschritt ist, vorher wird sie vorgewaschen, der Salat wird vorgewaschen. Er geht in ein Sieb und kommt anschließend hier rein.
3: Das sieht tatsächlich aus wie meine Waschmaschine. Da würde ich meine 20 Kilo Wäsche rein.
4: Ja,
3: genau.
4: Würde ich die auch hauen, wenn du das machst.
3: Dann geht's raus zur Anrichte. Und da werde ich dann jetzt mal hingehen, weil da muss ich ja dann auch noch schneiden. So, das heißt, ich schneide die Gurke der Länge nach auf und muss jetzt in der Mitte das Weiche in so einem V-Schnitt rausmachen. Okay, das wird eine Möhre. Gar nicht so recht. Hände wieder weg vom Messer. Gut. Und noch einen. Jetzt haben wir ganz lange, dünne Möhrensticks. So, jetzt werde ich einen Teller zubereiten. Also, auf den Teller kommen Salatblätter. Jetzt kommen dazu 1, 2, 3 Tomaten. Und ich muss jetzt einmal hier den Quark. So, und jetzt dekorieren wir den Teller mit den gerade geschnibbelten Sachen. Also, es kommen rote Paprika in der Seite rein. Es kommen Möhren in die Seite reingesteckt. Eine Gurke und gut. Und dann müssen wir jetzt noch gelbe und grüne Paprika dazu. Und schon ist ein Salatteller fertig. Mein eigener Salatteller, den ich gerade selber gemacht habe, der gleich irgendeiner von euch in die Mensa zu essen bekommt. Das da vorne ist der Sven. Und der Sven ist verantwortlich für das Klimaessen. Ich werde ihn jetzt mal vorsichtig stören. Hi Sven.
5: Hi. Also, in Epoch seit... Also ich habe hier damals gelernt, seit 1996, war dann zwischenzeitlich 7 Jahre im Hotel noch, habe mich ein bisschen weiterentwickelt, bin dann danach wieder zurück. Heute gibt es einen Kürbiseintopf mit Champignons und Buchweiz.
3: So, wir sind fertig für heute, die Kollegen aus der Mensa noch nicht, die haben nur Mittagspause, aber unser Klimabaumessen ist fertig. Ich habe auch was für den Maxim, mein Kameramann, mit dabei und wir gehen jetzt essen, oder? Es ist tatsächlich geschafft. Es ist ganz schön anstrengend, hier den ganzen Tag das Essen zu kochen. Ich bin unter dieser Plastikschutzhülle extrem geschwitzt und fertig. Aber unser Essen und selbst gekocht ist sowieso noch mal 10-mal geiler. Aber das ist das Klimaessen. Alles frisch, alles regional, alles von hier. Maxim, guten Hunger.
6: Anni, lass dir schmecken.
3: Ja.
0: Ein spannender Einblick in die Welt hinter die Kulissen der Mensa-Theke. Welches ist deine Lieblingsmensa?
1: Also für mich eine ganz einfache Entscheidung. Für mich ist es die Mensa Nord der HU. Also zum einen bin ich hauptsächlich an dem Campus, aber gleichzeitig gibt es dort auch mit Abstand das beste Essen. Gehst du da mit?
0: Ich glaube, ich war noch nie in der Mensa, die du gerade erwähnt hast. Da ich nämlich an der FU studiere, gehe ich meistens in die Mensen, die in Dahlem sind. Wobei mein Favorit meistens dort schon die Mensa 2 ist, welche, glaube ich, auch die größte Mensa dort ist. Und ja, dementsprechend ist die Auswahl da eigentlich auch immer riesig.
1: Also ich war erst ein einziges Mal an der Mensa, an der FU. Leider hatte die Mensa an sich da zu und wir haben uns da Essen hinbestellt. Und tatsächlich war ich auch noch nie an der Mensa von der TU. Vielleicht muss ich das mal nachholen. Wer dort ganz sicher auch noch nie war, das ist der Musiker Will Farley und hier ist sein bekanntester Hit Wedding and Wars.

0: Ihr hört Alex Berlin und das war Come Along von Cosmo Sheldrake. Das Thema Mental Health wird mit den Jahren immer weniger als Tabuthema gesehen. Trotzdem gibt es noch viel Desinformation und auch Mythen über einige mentale Krankheiten, so zum Beispiel auch über Depressionen. Um über die Krankheit selbst und einige dieser Mythen aufzuklären, haben sich die Couchies Quetzi und Mathilde diesem Thema gewidmet.
1: Es fing an mit jeden Tag weinen eigentlich und Leere, ganz schlimme Leere. Und diese Krankheit macht einen einsam und deswegen ist es auch eine Arschlochkrankheit.
2: Hanna steht kurz vor dem Ende ihres Jurastudiums.
3: Also ich habe meinen Bachelor ein Jahr länger gemacht, weil also es gab keinen anderen Grund, als dass ich es einfach nicht hinbekommen habe, Sachen zu machen.
2: Jill studiert Biologie und Philosophie auf Lehramt im Master.
4: Das war so eine tiefe Traurigkeit, eine Hoffnungslosigkeit, irgendwie so eine Lust auf gar nichts.
2: Amelie studiert Medizin und hat gerade das erste Physikum beendet. Die drei haben die ersten Etappen ihres Studiums beendet und das trotz der Diagnose Depression. Nicht für alle Betroffenen ist das selbstverständlich. Tatsächlich bricht etwa ein Drittel der Bachelorstudierenden in Deutschland ihr Studium wieder ab. Häufig, weil die Anforderungen zu hoch sind. Oft spielen auch psychische oder soziale Probleme eine Rolle. Stress, neue Umgebung, eine mögliche Vorerkrankung, all diese Dinge können eine bestehende Depression verschlimmern. Depressionen sind eine der meistdiagnostizierten psychischen Krankheiten. Bei jungen Menschen, insbesondere bei Studierenden, liegt die Zahl der Erkrankungen nochmal über dem Bevölkerungsdurchschnitt.
5: This is my depression and now I'm just sad all the day, my depression.
6: Let's clean this hole together before it makes us depressed.
7: Oh my god, I am in a depression hole, so I'm going on a date to combat that.
2: Das Wort depressiv ist Teil des alltäglichen Vokabulars. Häufig wird es als Synonym für traurig verwendet. Tatsächlich ist es aber sehr viel mehr als das. Die Krankheit hat zahlreiche Facetten. Holger Walter von der psychologischen Beratung der Humboldt-Universität sagt dazu:
8: Da brauchen Sie ein bisschen mehr als sich nicht gut fühlen. Ich sag mal, die Hauptsymptome, das ist einmal das, was wir eben halt so, mir geht's nicht gut. Ich sag's mal offizieller, ein bisschen untergedrückter, eben irgendwie depressiver Stimmung. Sie müssen einen ganz deutlichen Verlust ihrer Interessen verspüren. Das heißt, Dinge, die Sie sonst gerne machen, machen Ihnen keinen Spaß mehr. Und dass es Ihnen schwerfällt, auch für die Dinge, die Sie tun müssen, sich aufzuraffen. Also das ist das, was wir sozusagen den fehlenden Antrieb nennen. Das sind drei Hauptsymptome. Und jetzt ist zum Beispiel schon mal wichtig, wenn Sie eine Depression haben wollen, müssen Sie zwei davon haben.
2: Der Katalog der Symptome ist aber noch länger. Verminderte Konzentration und Aufmerksamkeit, mangelndes Selbstwertgefühl und Selbstvertrauen, Schlafstörungen, Appetitlosigkeit und Gewichtsverlust. Auch erzählen Betroffene besonders von innerer Unruhe, einem Grübeln, das häufig in Angst mündet. Diese Symptome können sich individuell unterschiedlich äußern. Genauso hat auch nicht jede Person, die schon mal eines dieser Symptome hatte, unbedingt eine Depression.
8: So wie jemand, der jemanden mit einer diagnostizierten Depression kennenlernt und dann beschreibt er, was so hat und dann denkt man so, hä, das kenne ich auch manchmal irgendwie. So, und dann denkt man, oh scheiße, habe ich jetzt auch eine Depression oder was? Weil ganz wichtig ist, dass alle psychischen Gegebenheiten, also eher sage ich mal alle Zustände, die wir kennen, auch die wir gesunden Menschen kennen, dass sie auf einer Skala liegen. Nur sozusagen der gesunde Mensch ist an dem einen Ende. Der sehr, sehr, sehr, sehr, sehr kranke Mensch ist an dem anderen Ende und die ganze Menschheit ist irgendwo dazwischen.
2: Eine Diagnose bedarf deswegen ein wenig Zeit und eine professionelle psychologische Einschätzung. Auch wie sich eine Depression auf das Studium auswirkt, kann sich stark zwischen den Betroffenen unterscheiden.
4: Ich war so müde, ich habe den ganzen Tag nur geschlafen, konnte mich auch auf gar nichts konzentrieren und hatte auch gar keine Lust, mich auf irgendwas zu konzentrieren. Und es war mir auch einfach egal.
2: Antriebslosigkeit und Desinteresse. In der Uni heißt das Fehlzeiten, verpasste Prüfungen und Deadlines. Dazu kommen Probleme durch schlechtere Konzentrationsfähigkeit und Vergesslichkeit.
1: Wenn man dann lernt, abdriftet und dann ist man 8 Stunden in der Bibliothek und dann kommt man raus und weiß nicht, was man gemacht hat.

0: geraten, geben sich selbst die Schuld daran. Die ständigen Vergleiche mit anderen Studierenden geben ihnen den Eindruck, die Einzigen zu sein, die mit den Anforderungen nicht zurechtkommen.
1: Für mich persönlich war es immer so sehr, dass ich mich isolieren wollte, dass ich nicht andere damit belasten wollte. Und dann natürlich im Studium ist man natürlich viel auch auf sich allein gestellt mit dem Lernen und den Prüfungsvorbereitungen.
0: Dabei sind Depressionen im Studium absolut kein Einzelfall.
2: Da war es irgendwie schon, wenn man da dann irgendwie mit Leuten drüber geredet hat, so ja, schon irgendwie sich da mehr ein bisschen verurteilt gefühlt hat. Und also obwohl es so gleichzeitig so war, dass man bei vielen Leuten gemerkt hat, dass sie auch total gestresst waren.
0: Auch wenn das Thema der mentalen Gesundheit zum Beispiel durch soziale Medien mehr Aufmerksamkeit bekommt, sind Betroffene immer noch einem Stigma ausgesetzt.
3: Dann ist das seinem Umfeld, was zum Beispiel gesund ist, ganz schwer zu erklären, was man für Mechanismen hat. Und das macht halt einsam, ne?
0: Es gibt einige Vorurteile über Depressionen und auch einige Hürden, die mit einer Diagnose einhergehen. So kann es mit der Diagnose Depression und damit einhergehender Psychotherapie oder einem Klinikaufenthalt schwieriger sein, verbeamtet zu werden.
2: Und damals hatte mir tatsächlich meine Therapeutin auch gesagt, ja, wenn du jetzt nochmal eine Therapie machen willst, dann mach das am besten jetzt, weil bei der Verbeamtung gehen die schon einige Jahre zurück und so. Und dann war ich so, hä, okay, krass. Und dann war es aber so, dass ich halt nach Berlin gezogen bin und dann Corona kam und ich gemerkt habe, okay, nee, geht nicht ohne. Und mir das in dem Moment dann auch scheißegal war, weil meine Motivation, Lehrerin zu werden, auch nicht die Verbeamtung ist und mir mein Wohlbefinden dann einfach so wichtiger ist.
0: In Fächern, in denen viel Konkurrenz und Leistungsdruck herrscht, ist das Tabu Depression noch größer.
3: Hat man nur ein juristisches Umfeld, dann kommt ja diese Abgleichsystematik. Das ist so, darauf ist auch dieses Studium, glaube ich, ausgelegt.
0: Auch in Bezug auf Gender ist die Ausprägung von Depressionen verschieden. Frauen haben häufiger Symptome der Niedergeschlagenheit und des Verlusts von Interesse, während Depressionen sich bei Männern eher durch Aggression und Suchtverhalten zeigen. Frauen werden außerdem doppelt so häufig mit Depressionen diagnostiziert wie Männer. Das kann zum einen an der unterschiedlichen Symptomatik liegen, aber auch an Rollenbildern und Erwartungshaltungen. Männer suchen beispielsweise seltener professionelle Hilfe bei psychischen Erkrankungen auf. Die Covid-Pandemie samt Lockdown und Online-Seminaren hat viele Studierende zusätzlich belastet und auch das Gefühl von Einsamkeit bei vielen verstärkt. Die Zahl an diagnostizierten Depressionen hat in dieser Zeit zugenommen. Tabuisierung, Leistungsdruck und Isolation. Diese Dinge kommen auf eine Depression während des Studiums noch obendrauf. Viele Studierende wünschen sich deswegen mehr Unterstützung von Seiten der Uni.
4: Hast du sonst aber mal von der psychologischen Beratung oder sowas mitbekommen? Also, dass es die an unserer Uni auch gibt?
1: Nein.
4: Gar nicht?
1: Tatsächlich nicht, nein.
3: Nein. Gibt es nicht, es gibt es halt nicht, ne?
2: Naja. Ich habe am Anfang davon nicht mitbekommen. Ich glaube, das erste Mal, dass ich davon mitbekommen habe, war als dann Uni wieder langsam normal war, also als das erste Semester wieder quasi normal stattgefunden hat nach Corona.
0: Tatsächlich haben die meisten großen Universitäten, zum Beispiel die TU, FU und die HU in Berlin, psychologische Beratungsstellen. Studierende können sich an diese Stellen für eine erste Beratung wenden.
5: Gerade wenn sie eben studieren, dann haben sie tatsächlich ein Angebot noch zur Verfügung, was es sonst für die allgemeine Bevölkerung so eigentlich nicht gibt. Womit ich sagen will, ein sehr leicht zugängliches, kostenloses Angebot. Wir jetzt, meine Kollegin und ich, die in diesem Falle an der HU, an der Uni sind, das sind so gedacht als erste Anlaufstelle. Sie können bei uns ein Gespräch bekommen. Das heißt, wir sind dann da, dass sie ihre Situation schildern können, dass wir durch Nachfragen und durch Bemerkungen ein bisschen mehr versuchen, hinter die Kulissen zu gucken oder mehr herauszufinden, was sie als Laien nicht wissen können, um dann zumindest einen Verdacht zu äußern. Was noch ganz schön ist, was darüber hinausgeht, ist die psychologische Beratungsstelle des Studierendenwerks. Und die KollegInnen dort können noch ein weiteres Angebot machen. Sie können dort mit derselben Person bis zu 5 Gespräche führen. Das heißt, sie brauchen noch immer keine Psychotherapeutin auf dem freien Markt.
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7: Heute geht es um das Campus Radio CouchFM. Das ist ein Projekt in Zusammenarbeit der drei Berliner Hochschulen, der Humboldt-Universität, der Freien Universität und der Technischen Universität Berlin. Und ich möchte euch nun das Campus Radio genauer vorstellen und habe hierzu Laura und Emily von CouchFM eingeladen.

0: geladen. Herzlich willkommen.
1: Hi.
2: Hi.
0: Seit wann gibt es denn das Format Campus Radio Couch FM?
1: Also 2011 kam die Idee auf und 2012 lief dann die erste Sendung schon. Also es ist jetzt schon ganz schön lange her.
0: Und ihr sendet ja jeden Tag und habt verschiedene Formate. Wie ist die Sendung denn aufgebaut?
1: Genau, also wir haben jeden Tag in der Woche ein unterschiedliches Format. Zweimal die Woche läuft unser Live-Magazin. Das heißt, da stehen wir live im Studio und reden über alles Mögliche. Und dann läuft auch Musik zwischendurch, wie man es aus dem Radio halt so kennt. Und montags ist bei uns immer Platz für eine Gästesendung. Mhm. Also da können zum Beispiel andere Unis ihre Projekte vorstellen, wenn sie selbst einen Podcast produzieren und so weiter. Dann haben wir am Mittwoch unsere Musiksendung, das Klangkompott. Das wird von der Musikredaktion gemacht und es kann auch alles Mögliche sein. Interviews, einfach eine Band vorstellen, ein Genre vorstellen, alles Mögliche. Genau, donnerstags läuft unser Gästezimmer. Das ist ein Interviewformat mit Personen zum Beispiel aus Politik oder der Kultur, Berliner Figuren, alles Mögliche. Ja, samstags ist bei uns Tanzstunde. Da können DJs aus Berlin ihre Sets spielen und sich so ein bisschen vorstellen. Und am Sonntag läuft unsere Wiedergabeliste mit den besten Songs aus der Woche.
0: Wie kommt ihr denn zu den Themen, die ihr in der Sendung besprecht?
2: Also ich finde, das ist auch mal ein sehr spannender Prozess, weil es einfach wirklich das ist, was die Couchies so im Alltag beschäftigt. Und das fand ich am Anfang auch so ganz ungewohnt, dass wirklich der Themenvorschlag einfach so reingeworfen werden kann. Und meistens wird er auch total cool aufgenommen und dann wird gebrainstormt, dann können andere relaten oder eben nicht. Und das ist immer ein total spannender Prozess. Also das meiste findet so in der Wortredaktion dann statt oder halt davor in den allgemeinen Sitzungen.
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9: Willkommen zu einer neuen Ausgabe von Fair Travel. Am Mikrofon sind wieder Christoph Merten und Wolfgang König. Schönen guten Tag. Erstmal ein Hinweis in eigener Sache, wenn Sie es im Hintergrund etwas rauschen hören, dann liegt das daran, dass wir Hochsommer haben und wir müssen ja eigentlich, um es im Studio aushalten zu können, die Klimaanlage laufen lassen und die hat nun mal einen gewissen Geräuschpegel. Unser Hauptthema heute wird Griechenland sein, aber wir kommen erstmal auf ein kleines Nachbarland von Griechenland zu sprechen. Und da tut sich Ungewöhnliches, könnte man sagen, oder Christoph?
10: Da tut sich Ungewöhnliches und da tut sich eine Flamingo-Revolution. Wenn man das Wort Flamingo-Revolution hört, würde man denken, das ist vielleicht irgendwie ein Aufstand einer etwas verblassten roten Partei. Aber darum handelt es sich nicht.
9: Es ist auch kein Aufstand der Flamingos.
10: Auch das nicht, obwohl sie ja manchmal auch durchaus hochfliegen. Sondern es geht um ein Projekt, was der Schwiegersohn von Donald Trump, der mit Ivanka Trump, seiner Tochter, verheiratet ist, also Jared Kushner, dort plant ein Milliardenprojekt
9: und zwar in Albanien. Und dagegen regt sich Widerstand unter dem Namen Flamingo Revolution. Und zur Einstimmung hören wir erstmal Carlos Cano aus Japan mit dem Swing Oldie Flamingo aus dem Jahr 1942.

0: Carlos Canao mit Flamingo. Und Christoph, vielleicht kannst du mal erklären, warum dieser Aufstand gegen das Projekt von Jared Kushner in Albanien einen Widerstand unter dem Namen Flamingo Revolution hervorgerufen hat.
1: Nun, es zerstört halt ein ganzes Schutzgebiet, also ein Naturschutzgebiet namens Fjösenata, man verzeihe mein Albanisch, zusammen mit der vorgelagerten Insel Sasan, also im Mündungsdelta von dem Fluss Fjöse. Und dort leben 11.000 Flamingos und die werden dann verdrängt durch dieses Milliardenprojekt von Kushner, wo auch der albanische Ministerpräsident Edi Rama oder Premier Edi Rama beteiligt ist. Da geht's um 4-5 Milliarden Euro. Und irgendwann hat Ivanka mal mit dem Boot mit Jared Kushner vor der Insel herumgesegelt und dann sind sie schwimmen gegangen und haben gesagt, das ist doch eine schöne Privatinsel, denn da würden sie was machen. Und es war aber keine Privatinsel, sondern es gehörte natürlich dem Staat Albanien. Und da hat sich dann also der Premier dann auch mit dran beteiligt. Und dein Bestreben von dem Premier ist, dass er ganz bedeutend Albanien aufstellen will im Tourismus. Albanien war vor 2 Jahren ja mal Partnerland der ETB. Und obwohl Albanien nur etwa ein Dreißigstel der Küstenlänge von Griechenland hat, also dem Nachbarland, strebte an, ein Drittel der Touristenzahlen zu erreichen. Mhm. Und das geht natürlich nur, indem er enorm hinklotzte, riesige Bauten. So hat er angefangen. Also ich bin mal rübergefahren von Korfu und dachte, ich komme nach Benidorm oder Torremolinos oder zu schlimmsten Zeiten. Die hat aber jetzt eingesehen, dass es dann doch nicht ganz ausreicht und hat sich umgestellt auf Luxustourismus.
0: Also von Massentourismus auf Luxustourismus.
1: Genau, von Masse auf Klasse sozusagen.
0: Aber wenn das ein Naturschutzgebiet ist, müssten dem doch eigentlich bestimmte Gesetze entgegenstehen oder zählen die in Albanien nicht so viel?
1: Die zählen wohl nicht so viel in Albanien, jedenfalls so sieht das aus. Wobei die Sache ist ja, er will ja auch der EU beitreten und die EU hat natürlich bestimmte Bestimmungen. Und da hat man jetzt, haben sie die zumindest schon erreicht, also die Flamingo-Revolutionäre, die auch so heißen, weil sie halt rosafarbene Fahnen und Flaggen mit sich herumtragen auf die Demonstrationen.
0: Und auch so aufblasbare Flamingos.
1: Auch das, was sehr lustig aussieht. Und haben sie also erreicht, dass die EU jetzt ihm schon ein bisschen auf die Finger gekloppt hat und gesagt hat, wenn er das jetzt wirklich in diesem Umfang verwirklichen lässt, dann kann er nicht mehr der EU beitreten und das ist natürlich eigentlich sein großes Ziel. Wobei er hat das Land hat sehr hochgebracht im Grunde genommen, also jetzt wirtschaftlich, seine Anstrengungen im Tourismus und sonst hat das Land auch nicht sehr viel zu bieten an Wirtschaftskraft. Also irgendwie steht das alles ein bisschen ja im Widerspruch zueinander. Aber mal sehen, was wird. Wir hoffen ja, dass diese Flamingo-Revolution weitergeht und dass die auch im Land Ziele erreichen. Aber
0: gerade wenn du das mit dem gewünschten EU-Beitritt ansprichst, dann scheinen doch die Flamingo-Revolutionäre eigentlich ganz gute Karten zu haben.
1: Das schon und sie müssten eigentlich relativ bald auch schon Ziele erreichen, dass er dann ein bisschen zurücksteckt und man hat ja schon erste Erfolge erzielt. Das Problem ist auch, die Konkurrenzpartei ist auch nicht viel besser aufgestellt. Es ist sehr viel Korruption in dem Land und Donald Trump und im Hintergrund, der hat natürlich eine gewisse Wirtschaftskraft und Macht und das weiß man ja.
0: Ja, na dann warten wir mal ab, wie sich das entwickelt. Wir werden das natürlich weiter im Auge behalten und wahrscheinlich in Zukunft immer mal wieder darauf eingehen. Wir hören jetzt noch ein bisschen albanische Musik von Kelare Kabiri.

mit dieser Musik verabschieden wir uns vom Thema Albanien und kommen zu unserem nächsten Thema, das geografisch praktisch in der Nachbarschaft liegt, nämlich Griechenland. Und dazu werden wir gleich eine Expertin hören, auch zum Thema nachhaltiger Tourismus in Griechenland. Aber erstmal eine kleine musikalische Einstimmung mit der wahrscheinlich bekanntesten griechischen Melodie überhaupt.

0: Das war natürlich die berühmte Komposition von Mikis Theodorakis aus dem Film Alexis Sorbas, dem legendären Film aus den 60er Jahren. Ja, Christoph, Griechenland ist ja jetzt unser Thema, haben wir schon angekündigt. Und dann stell uns doch mal bitte unseren Gast am Telefon vor.
1: Wir sprechen mit Claudia Stör von der Griechischen Zentrale für Tourismus in Frankfurt am Main. Guten Tag, Frau Stör.
2: Guten Hallo. Tag, ich freue mich sehr über die Einladung.
1: Für Griechenland begeistern sich ganz viele Zielgruppen. Badeurlauber, Kulturreisende und Aktivtouristen, sportlich wie slow. Welche Gebiete, Orte, Inseln lohnen sich dafür?
2: Wir sind aktuell eines der beliebtesten Urlaubsziele, sowohl der deutschen als auch international gesehen. Wir hatten im vergangenen Jahr circa 38 Millionen Besucher aus dem Ausland. Davon waren ungefähr 6 Millionen aus Deutschland. Und wir erwarten, dass das Jahr 2026 diesen Rekord noch übertreffen wird. Also wir sind sehr zufrieden mit der Entwicklung und das kommt natürlich nicht von irgendwo. Griechenland ist eine Destination mit einer sehr vielseitigen Angebotspalette, die reicht von Kulturtourismus, Städtereisen, Wellness und Spa, Gastronomie bis hin zum Aktivurlaub und zum Ökotourismus, wobei Nachhaltigkeit und Slow Tourism in der letzten Zeit natürlich immer bedeutender wird. Wir haben 6000 Inseln und Inselchen, eine spektakuläre und ja, man kann sagen, einzigartige Küstenlänge von ca. 16.000 Kilometern. Und was natürlich ganz wichtig ist für unsere Gäste, ist die Erreichbarkeit. Griechenland ist erreichbar, fast alle Inseln, alle Destinationen mit Linie und Charterflügen. Die Linienflüge über Athen und Thessaloniki mit der Möglichkeit dann von Piräus aus oder von Rafina, das sind die zwei bekanntesten Häfen, mit Fähren die anderen Destinationen anzusteuern und Charterflüge natürlich das ganze Jahr über, wobei das Streckennetz für Griechenland auch ständig erweitert wird von den Fluggesellschaften, weil die Nachfrage halt sehr groß ist. Und die Insel Karpathos, die wird jetzt auch seit dem Sommerflugplan von Düsseldorf aus zum Beispiel direkt angeflogen. Was auch wichtig ist natürlich, ist das Preis-Leistungs-Verhältnis. Wir wissen alle, alles wird überall und immer teurer, aber in Griechenland, wenn Sie Geld bezahlen, dann bekommen Sie die entsprechende Leistung dafür. Und somit kann man sagen, das Preis-Leistungs-Verhältnis ist wie seit Jahren einfach optimal. Und was natürlich auch ganz wichtig ist, ist die Sicherheit, die die Destination zu bieten hat. Speziell in der momentanen Weltlage, da sind wir einfach sehr froh, dass wir den Sicherheitsstandard so halten konnten und weiter halten werden. Was jetzt die Umsetzung des Konzepts Low Travel anbelangt, bedeutet das ja mehr Zeit an einem Ort verbringen, in die lokale Kultur eintauchen, die Gegend in stressfreiem, gemächlichem Tempo erkunden, so dass die Umweltbelastung gering gehalten wird und der umweltbewusste Reisende eine intensive Verbindung zum Reiseziel, zur Kultur, aber natürlich auch zu den Menschen aufbaut. Griechenland bietet auch eine Vielzahl an sportlichen Aktivitäten und zwar hinter einer Kulisse von natürlicher Schönheit, außergewöhnlicher Kultur und einer faszinierenden Geschichte. Man kann wandern, tauchen, Rafting, Kajak fahren, klettern, Skifahren im Winter in verschiedenen Gebieten, zum Beispiel auch auf Kreta, was keiner denkt. Und die Reiseziele sind so vielfältig, sowohl auf dem Festland als auch auf den Inseln.
0: Wir machen mal eine kleine musikalische Pause und hören den Sänger und Komponisten Nikos Papazoglou. Der ist leider schon verstorben, aber in seiner aktiven Zeit hatte er immer im Sommer ein, wie ich fand, sehr beneidenswertes Projekt. Er hatte nämlich seine eigene Segeljacht, ein relativ großes Schiff, und ist damit von Insel zu Insel gefahren und hat auf jeder Insel ein Konzert gemacht.

0: Griechische Musik von und mit Nikos Papazoglou war das. In Griechenland ist ja jetzt unser Thema und wir haben immer noch am Telefon Claudia Stöhr von der griechischen Tourismuszentrale in Frankfurt am Main.
1: Frau Stöhr, Sie können uns jetzt ja ein paar einzelne Beispiele von den einzelnen Regionen, Destinationen, Teilen von Griechenland geben, wo es ganz besonders nachhaltig zugeht.
2: Ja, das mache ich sehr gerne. Ich habe ein paar Regionen ausgesucht und würde ganz gerne mit dem Festland beginnen, mit der Region Epirus, die im Nordwesten Griechenlands liegt. Da gibt es die Zagorochoria-Dörfer, das sind 46 Dörfer, die zwischen den mächtigen Gipfeln des Pindus-Gebirges liegen und die wegen ihrer außergewöhnlichen Schönheit ganz charakteristisch sind, da die Steinhäuser mit Schieferdächern und den bunten Fensterläden. Diese Dörfer wurden aufgrund ihrer Schönheit und ihrer Eigenheit in die Liste der Kulturlandschaften der UNESCO aufgenommen, wobei hier auch zu erwähnen ist, dass es in der Umgebung von diesen Dörfern Steinbogenbrücken gibt, die es sonst nirgendwo gibt. Also das ist wirklich was ganz Außergewöhnliches. Und einige der Dörfer sind zum Beispiel Monodendri, das ist ein Dörfchen, das liegt über 1000 Meter hoch, direkt am Rande der Vikos-Schlucht, die zu den tiefsten Schluchten der Welt zählt. Also ganz abhängig davon, wo man steht, hat man eine Tiefe von 600 bis 1000 Metern. Dann das Dorf Zepelovo, das ist das größte Dorf von den Zagorochoria-Dörfern, direkt im Vikos-Aos-Park gelegen. Und Megalopapingo im Westen der Region, da sind die Steinhäuser direkt dicht am Fuß des Pindus-Massivs mit dem Berg Timphi direkt da dran gebaut. Also es ist was ganz Außergewöhnliches. Und wenn man diese legendäre Vikos-Schlucht durchquert bis zum Drachensee des Timphi-Gebirges beim River-Rafting auf dem Voidomatis, der auch ein Fluss ist, der mitten im Nationalpark Vikos ausfließt, und die Durchquerung der legendären Vikos-Schlucht und eine Wanderung zum Drachensee des Timphi-Gebirges sowie River Rafting auf dem Voidomatis, all das sind einzigartige Möglichkeiten. Und es geht ja nicht nur um Sport, es gibt auch traditionelle Handwerkskünste, wie zum Beispiel die Weberei oder die Silberschmiedekunst in Ioannina, in der Hauptstadt der Region. Und ganz spannend ist es auch, wenn man Zeit hat, in einer kleinen Käserei die Herstellung von Feta aus Schafsmilch zu besichtigen. Da sollte man einfach mit dabei sein. Und jetzt können wir kurz auch zu den Inseln übergehen. Ganz spannend ist ein Besuch auf der Insel Karpathos, die von wilder Schönheit geprägt ist, mit der Stadt Pigadia, die Hafen und Hauptstadt ist. Da gibt es jahrhundertealte Traditionen und Bräuche. Die Frauen tragen noch traditionelle Kleidung. Auf den Feldern wird noch mit alten Werkzeugen gearbeitet, wie zum Beispiel Sensen, was man bei uns ja früher auch gemacht hat. Und spannend ist da der Besuch des Dorfes Olympos, speziell jetzt im August, 15. August, Maria Himmelfahrt. Da gibt es ein großes Fest. Da sollte man, wenn es möglich ist, dabei sein. Da sitzen die Männer und Frauen noch getrennt an den Tischen. Es gibt Musik mit traditionellen Musikinstrumenten, wie zum Beispiel der Lira. Traditionelles Essen, Makarones, das sind handgedrehte Nudeln. Und auch natürlich nach der 14-tägigen Fastenzeit vorher Fleisch- und Ziegengerichte.
0: Dann machen wir an dieser Stelle mal wieder eine kleine musikalische Pause mit einem Song, den ich viele Jahre lang, wenn der im Radio lief, immer eigentlich für so eine, ja, einfach so einen Schlager gehalten habe, weil der Text bei mir zum einen Ohr rein, zum anderen rausging. Irgendwann habe ich mir gedacht, hörst du doch mal auf den Text, und war einigermaßen geplättet, denn es geht um das Heimweh von Griechen, die als, wie man das damals noch so nannte, Gastarbeiter in die Bundesrepublik kamen und die ihr Heimweh nicht überwunden haben, weil sie in Deutschland nicht so richtig angekommen waren, weil man das ja auch nicht wollte. Denn man ging davon aus, die kommen hierher, arbeiten ein paar Jahre, gehen wieder zurück. aber der Schriftsteller Max Frisch hat es ja mal so formuliert, wir riefen Arbeitskräfte und es kamen Menschen. Und hier kommt Udo Jürgens mit griechischer Wein.

0: Udo Jürgens mit seinem Oldie griechischer Wein. Und am Telefon haben wir immer noch Claudia Stöhr in Frankfurt am Main von der griechischen Tourismuszentrale.
1: Frau Stöhr, jetzt gibt es ja unheimlich viele andere Regionen, Inseln, Orte in Griechenland, wo man noch viel zu sagen könnte zur Kletterinsel Kalymnos, wo es dann ja ganz viele Kletterwanderwege gibt, also 200 Kletterrouten und 77 Klettergebieten, wenn ich das richtig sehe. Es gibt dann ja auch einen besonderen Ort für die Vogelbeobachtung, und zwar einen See, den Vistonida-See im Norden von Griechenland. Wir sollten uns jetzt vielleicht einfach konzentrieren auf zwei andere Inseln. Einmal auf die Insel Astypalia, wo es ein besonderes Engagement für erneuerbare Energie gibt. Und dann auf die Insel Ikaria und auf die Insel Syros.
2: Also nachhaltige Erfahrungen und Erlebnisse gibt es speziell noch auf der Dodekanesinsel Astypalia. Die Insel ist bekannt für Nachhaltigkeit und Innovation, und mit ihrem Engagement für erneuerbare Energien und grüne Technologie schrieb Astypalia eine Energieautarkie an und möchte aber gleichzeitig die Schönheit der Insel bewahren. Anzumerken ist, die Insel Astypalia, sie hat eine Form von einem Schmetterling, und das ist auch was ganz Einzigartiges. Aber Astypalia ist auch bekannt für die Honigproduktion. Die Imker dort arbeiten mit nachhaltigen Imkereipraktiken von der Ernte bis hin zur sorgfältigen Verpackung. Und die Echtheit des Honigs aus der lokalen Erzeugung und die handwerklichen Kreationen sind einfach einzigartig, und es wird auf der Insel wirklich klar, was die Biene in unserem Ökosystem einfach für eine große Bedeutung hat.
1: Und die Insel Ikaria, die gehört ja zu den 5 Blue Zone Regionen der Langlebigkeit.
2: Ganz genau. Also die Insel Ikaria, die ist wirklich sehr speziell. Die gehört, wie Sie gesagt haben, zu den 5 Blue Zone Regionen der Langlebigkeit. Die Insel bzw. die Bewohner haben einen ganz eigenen Lebensstil. Stressabbau, wenig bis keine Genussmittel, also wenig Nikotin, ein Gläschen Wein natürlich, das gehört einfach zu der sozialen Struktur irgendwie dazu. Die Ernährung basiert auf pflanzlichen Produkten, Hülsenfrüchte, Fisch natürlich, eine körperliche, moderate Aktivität bis ins hohe Alter. Und was ganz wichtig ist, sind halt Familie und Freunde. Und das macht, glaube ich, auf der Insel ganz, ganz viel aus, dass es wirklich der, ich glaube, über ein Drittel der Bevölkerung oder mehr sogar, sind über 90 bis 100 Jahre alt. Das zeugt einfach, dass Lebensstil und der einzigartige Rhythmus von Arbeit und Erholung die Natur mit den Menschen was macht. Und wenn jemand auf Ikaria ist, man wird einfach von diesem Lebensstil in Anführungszeichen gefangen genommen. Also das muss was ganz, ganz Spezielles sein.
1: Wir könnten noch stundenlang sprechen. Wir werden einfach bei einer nächsten Sendung nochmal auf das Thema zurückkommen und auf Griechenland. Aber ich sehe ja gerade, die Insel Skiros hat eine ganz einzigartige Besonderheit, nämlich eine ganz bestimmte Pferderasse. Was hat es denn damit auf sich?
2: Ja, also die Insel Skiros, die ist die südlichste Insel der Sporaden. Und auf der Insel gibt es die Skiros-Pferde. Man denkt eigentlich, dass das Ponys sind, aber die laufen unter Pferderasse, nicht Ponyrasse. Da gibt es wohl wirklich einen Unterschied. Also das sind nicht die Skiros-Ponys, das sind die Skiros-Pferde. Es gibt auf der Insel 190 Tiere circa, also plus minus, also 200. Weltweit sind das laut den mir vorliegenden Zahlen 300. Die sind sehr klein, so circa 1,10 Meter hoch. Und gucken eigentlich aus wie ein Pony, haben lange dichte Mähnen und sind bekannt dafür, dass sie ein sehr sanftes Wesen haben. Deshalb sind sie ideal für den Umgang mit Menschen und werden auch für Therapiezwecke speziell bei Kindern eingesetzt. Also das muss wirklich ein ganz tolles Erlebnis sein, wenn man Zeit hat, auf so einem Pferdchen zu reiten, am Strand entlang, beim Sonnenuntergang. Es muss einfach sehr, sehr schön sein.
0: Dann machen wir an der Stelle nochmal eine kurze Pause und hören eine Sängerin, die bei uns auch wirklich massiv unterschätzt wird, so auch so als bisschen so als Schlagertante abgetan wird, nämlich Nana Muscuri. Aber die hat klassischen Gesang und Jazz studiert, die hat mit Weltstars gearbeitet wie Harry Belafonte, Quincy Jones, der Produzent von Michael Jackson, oder mit dem großen französischen Pianisten und Filmkomponisten Michel Legrand. Und sie hören wir jetzt mit einem griechischen Song.

0: Griechische Musik mit Nana Mouskouri war das und wir kommen jetzt zur letzten Gesprächsrunde mit unserem Gast am Telefon, Claudia Stöhr.
1: Ja, Frau Stöhr, vielleicht können Sie noch ein paar abschließende Worte sagen, eine kurze Zusammenfassung zu Griechenland und dem nachhaltigen Tourismus dort.
2: Griechenland bietet nicht nur Sonne und Meer, wie häufig gedacht wird. Griechenland bietet viele umweltfreundliche Reiseziele und Erlebnisse, die den Prinzipien des nachhaltigen Reisens gerecht werden. Regionale Bioprodukte, unberührte Natur, innovative autofreie Inseln, Slow Travel, Slow Cooking, Angebote auch außerhalb der Hochsaison, was immer wichtiger wird, ist Griechenland einfach ein Reiseziel, an dem der verantwortungsbewusste Tourist auf atemberaubende Schönheit trifft. Und es ist natürlich nicht zu vergessen, was in Griechenland einfach eine ganz große Rolle spielt, ist die griechische Gastfreundschaft, Philoxenia. Die finden Sie in jedem Winkel dieses Landes. Die Warmherzigkeit und die Echtheit der Menschen, was, glaube ich, wirklich nicht überall in der Welt zu finden ist und in unserer jetzigen Zeit auch, glaube ich, dem Urlauber ganz gut tut. Und ich glaube, unser aktueller Slogan Griechenland und dein Leben wird sich ändern, sollte von vielen von uns einfach sich zu Herzen genommen werden. Probieren Sie es einfach aus und ich glaube, Sie werden vielleicht auch ein bisschen als ein anderer Mensch zurückkommen. Das wünsche ich Ihnen und uns.
1: Danke, Dankeschön. Das kann ich nur bestätigen und über Slow Cooking werde ich dann auf der nächsten Sendung noch etwas zu sagen. Da berichten wir dann noch über Santorini und bei einer weiteren Sendung dann im Herbst noch über Karpathos und Griechenland wird uns sicherlich durch die nächsten Sendungen, Monate, Jahre weiterhin begleiten. Herzlichen Dank, Frau

0: So im Weinbaugebiet des Médoc und an der atlantischen Küste. Und wir sind unterwegs mit Team Rinkeby, einer Charity-Sternfahrt von Berlin nach Paris, und hören, wie es ihnen ergangen ist. Und wir sind in Schottland, in einer Coolcation-Destination, denn bei uns war ja über 40 Grad und da tut es auch immer ganz gut, in Gebiete abzuschweifen, wo die Temperaturen etwas menschlicher, sagen wir mal so, und es auch immer noch viel zu sehen gibt und viel Nachhaltigkeit.
1: Das war's von uns für heute. Am Mikrofon verabschieden sich
0: Christoph Merten
1: und Wolfgang König. Danke fürs Zuhören. Schönen Tag noch. Tschüss.
0: Tschüss.

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1: Ich bin heute mit Bettina und Lida im Studio, die die Sendung Monday Movie Talk machen.
2: Hallo.
3: Hallo, Benni.
1: Die Schlagwörter zu eurer Sendung sind Aktuelles zum Film, Theater, Tanz und Literatur, grob zusammengefasst. Wie würdet ihr die Sendung in euren eigenen Worten beschreiben?
2: So ein anderes Schlagwort ist natürlich die Kritik zu Spielfilmen und Dokumentationen. Und wir bringen natürlich auch so ein paar O-Töne vom roten Teppich. Und wir haben ausgewählte Studiogäste. Wir besprechen eben aktuelle Theaterproduktionen und Tanzinszenierungen aus Berlin und Co. Das heißt, wir wandern auch mal in andere Städte und gucken, was in anderen Städten so los ist, dass man von Berlin aus dahin fahren kann. Aber primär sind wir queer-feministisch.
3: In die linke Ecke. Immer klassenkritisch, nicht nur film- und theaterkritisch.

0: Ich bin heute hier mit zwei Hosts von der ukrainischen Radiosendung Trambeats FM. Schön, dass ihr da seid.
1: Ja, danke. Danke für die Einladung.
2: Danke, Sam Xelot.
0: Lass uns über den Namen sprechen. Trambeats FM. Was heißt es?
1: Es gibt ein traditionelles ukrainisches Instrument, Musikinstrument, in Gebirgen meistens. Es ist ein großes Rohr, das heißt Trambita.
2: Dieses Name Trambeats FM, das bedeutet Trambita wie Musikinstrument und auch Beat für Musik. Trambita mit Beat.
0: Was sind die Themen, mit denen ihr euch beschäftigt?
1: Alles, was für die Ukrainer in Deutschland interessant ist. Ja, es ist die sozialen Fragen, die Nachrichten, die Fragen der Kommunikation, die Fragen, die helfen auch die Gemeinde zusammen sammeln. Alles, was wichtig in der Ukraine ist, auch teilen wir mit. Und was für die Ukrainer in Deutschland wichtig ist, auch.
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1: Herzlich willkommen bei den On-Air-Stories. In dieser On-Air-Story möchte ich euch die Sendung Oldie-Treff von Peter Ziermann vorstellen. Hallo Peter, schön, dass du da bist.
2: Ja, freut mich auch.
1: Was ist denn die Sendung Oldie-Treff genau? Also worum geht es?
2: Ja, ein bisschen old-fashioned Radio. Zum einen wird ich ja seit 100 Jahren gefühlt durch, dass wir hier noch Plattenspieler im Studio haben, weil ich tatsächlich immer noch eigentlich 100% Vinyl spiele und mein Musikgeschmack, der liegt ja eigentlich eher bei internationalen Titeln, bei Beat und ja, vernünftigen Nummern der 60er, 70er Jahre. Aber ich spiele auch sehr viel deutsche Musik, bin nach wie vor jedes Wochenende auf dem Flohmarkt, sammel da irgendwelche Schallplatten ein. Und es gibt so einen Spruch, den ich auch seit Jahren mache. Bei mir kann sich jeder jeden Titel wünschen. Wenn jemand von Heino die schwarze Barbara haben will, dann kriegt er die auch. Ja.

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1: Herzlich willkommen zu einer weiteren

0: OMR-Story. Ich bin heute mit Rolf Gensrich im Studio, der die Sendung OK Beat macht.
1: Hallo, freue mich, dass ich hier sein darf.
0: Wie würdest du ansonsten deine Sendung generell beschreiben?
1: Die Sendung lässt sich eigentlich schlecht beschreiben. Also es gibt mehrere Varianten. Ich versuche, Gäste mir heranzuholen aus allen möglichen Gegenden, so Sachen, die mir über den Weg laufen. Das kann also der Würstchenverkäufer sein bis hin zu irgendwelchen kleinen Aktionen, Grundeinkommen zum Beispiel oder kleine Parteien oder aber Musiker, die mir auf der Straße auffallen, die nicht dann mal meine Visitenkarte geben und sagt, kommt doch mal vorbei, meldet euch doch mal.
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1: Heute geht es um das Campus Radio CouchFM. Das ist ein Projekt in Zusammenarbeit der drei Berliner Hochschulen, der Humboldt-Universität, der Freien Universität und der Technischen Universität Berlin. Und ich möchte euch nun das Campus Radio genauer vorstellen und habe hierzu Laura und Emily von CouchFM eingeladen. Herzlich willkommen.
2: Hi.
3: Hi.
1: Seit wann gibt es denn das Format Campus Radio CouchFM?
2: Also 2011 kam die Idee auf. Und 2012 lief dann die erste Sendung schon. Also es ist jetzt schon ganz schön lange her.
1: Und ihr sendet ja jeden Tag und habt verschiedene Formate. Wie ist die Sendung denn aufgebaut?
2: Genau, also wir haben jeden Tag in der Woche ein unterschiedliches Format. Zweimal die Woche läuft unser Live-Magazin. Das heißt, da stehen wir live im Studio und reden über alles Mögliche. Und dann läuft auch Musik zwischendurch, wie man es aus dem Radio halt so kennt. Und montags ist bei uns immer Platz für eine Gästesendung. Mhm. Also da können zum Beispiel andere Unis ihre Projekte vorstellen, wenn sie selbst einen Podcast produzieren und so weiter. Dann haben wir am Mittwoch unsere Musiksendung, das Klangkompott. Das wird von der Musikredaktion gemacht und es kann auch alles Mögliche sein. Interviews, einfach eine Band vorstellen, ein Genre vorstellen, alles Mögliche. Genau, donnerstags läuft unser Gästezimmer. Das ist ein Interviewformat mit Personen zum Beispiel aus Politik oder der Kultur, Berliner Figuren, alles Mögliche. Ja, samstags ist bei uns Tanzstunde. Da können DJs aus Berlin ihre Sets spielen und sich so ein bisschen vorstellen. Und am Sonntag läuft unsere Wiedergabeliste mit den besten Songs aus der Woche.
1: Wie kommt ihr denn zu den Themen, die ihr in der Sendung besprecht?
3: Also ich finde, das ist auch mal ein sehr spannender Prozess, weil es einfach wirklich das ist, was die Couchies so im Alltag beschäftigt. Und das fand ich am Anfang auch so ganz ungewohnt, dass wirklich der Themenvorschlag einfach so reingeworfen werden kann. Und meistens wird er auch total cool aufgenommen und dann wird gebrainstormt, dann können andere relaten oder eben nicht. 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

0: Prozess. Also das meiste findet so in der Wortredaktion dann statt oder halt davor in den allgemeinen Sitzungen.
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0: Hallo und herzlich willkommen. Es gibt Hörfunksender, die machen viel Wind darum, ob sie mit Punkt, Komma oder Strich senden. Wir nicht. Wir haben interessante Informationen für euch in eurer Holger Hartwig Radio Show. Die Produktionsleitung, die hat Frank Ditsche und ich bin euer Holger Hartwig. Hallo.
1: Wow!
2: Listen up.

Die Bodybangers mit Mad Love, das heißt übersetzt verrückte Liebe. Ihr hört eine völlig normale Radiosendung. Damit herzlich willkommen in eurer Holger Hartwig Radio Show, die Magazinsendung bei Alex Berlin auf DRB Plus und im Livestream. Wir widmen uns den Themen, die woanders unter den Tisch fallen, bei uns bleibt nichts an der Oberfläche. 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Der Redakteur der heutigen Sendung ist Frank Ditsche und im Anschluss hört er quer live das schwul-lesbische Magazin hier bei uns bei Alex Berlin. Wir haben heute für euch eine Sendung aus unserem Holger Hartwig Radioshow-Archiv. In dieser Sendung ging es um die Frage, der Zoll, dein Freund oder Feind? Es gibt Wissenswertes rund um die Einfuhr von Waren aller Art nach Deutschland. Von Alkohol über Medikamenten bis zu Waffen. Nicht nur interessant für die Hauptreisezeit. Dazu war ich im Gespräch mit Zolloberrat Andreas Meyer, Pressesprecher der Bundesfinanzdirektion Mitte. Damit ihr richtig in Urlaubsstimmung kommt, habe ich für euch den Super Sommer Urlaubssong Macarena von Los Stereo.

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2: Ob im Herbst, Winter, Frühjahr oder im Sommer, wer von einer Reise kommt, egal ob mit dem Auto, dem Flugzeug oder dem Schiff, der wird bestimmt mit einem der alten Berufe Bekanntschaft gemacht haben. Ein Beruf, der bereits aus der Bibel bekannt sein soll, der Zöllner. Und der verlangt eventuell auch noch einen Zoll. Als Zoll, abgeleitet aus dem spätlateinischen gleichbedeutenden Tenolium, bezeichnet man schon eine Abgabe, die beim körperlichen Verbringen einer Ware über eine Zollgrenze entsteht. Fragt der Zöllner an der Grenze, haben Sie was zu verzollen? Nein, nein, antwortet der Reisende. Und was haben Sie da in der Flasche unter Ihrem Arm? Wunderwasser. Der Zöllner entkorkt die Flasche, riecht daran und meint, aber das ist doch Cognac. Das ist ja ein Wunder, schon wieder ein Wunder. So einfach kann ein eventuell zu hohe nicht angemeldete Alkoholmenge nicht immer erklärt werden. Was beachtet werden muss, um nicht irgendwelche Wunder erklären zu müssen, verrät uns heute Zolloberrat Andreas Meyer, Pressesprecher der Bundesfinanzdirektion Mitte. Haben Sie dann auch schon mal solch eine Begegnung gehabt, wo der Reisende Ihnen ein Wunder präsentiert hat?
3: Also ich habe schon viele Wunder erlebt in meinem Leben, viele gefundene Gegenstände, teure und billige Betäubungsmittel, da ist schon sehr viel vorgekommen. Das spannendste Wunder habe ich als ganz junger Zöllner erlebt, als ich ein Auto anhielt an der holländischen Grenze und nach Waren fragte. Da ging es mir primär um Betäubungsmittel und dann sagte eine völlig nervöse junge Dame zu mir, da liegt einer im Kofferraum. Und ich sage, das kann nicht sein, wie kommt das denn? Ja, da liegt einer drin und dann gehen natürlich beim Zöllner die Alarmglocken an, hätte ein Terrorist sein können, Verbrecher, wunders was. Und dann haben wir also mit größter Vorsicht den Kofferraum geöffnet und drin war ein Schüler, der nur seinen Ausweis vergessen hatte. Das ist eins meiner Highlights.
2: Da war einer drin, der vielleicht manchmal auch einen drin hat, man weiß es ja in Zeit nicht. Sie sind Zolloberrat, was macht dann so ein Zolloberrat? Genau, sind Sie dann auch immer schön am Reisenden dran oder so eine Verwaltungskraft?
3: Also ich habe alles schon gemacht. Ich war zum Leiter der Zollkolleginnen und Kollegen am Flughafen Tegel. Seit längerem bin ich aber Pressesprecher der Bundesfinanzdirektion.
2: Ja, und wie wird man Zolloberrat? Ich habe gelesen, das ist gleichzusetzen mit einem Major bei den Soldaten.
3: Ja, oder mit einem ersten Polizeihauptkommissar bei der Polizei. Das ist ein ganz normaler zöllnerischer Dienstgrad. Wir sagen Amtsbezeichnung dazu, den man nach einer gewissen Tätigkeit, ich habe bald 25 Jahre voll, dann irgendwann erreicht, wenn es gut läuft.
2: Fangen wir mal ein bisschen provokativ an. Der Zoll, dein Freund oder Feind?
3: Ich glaube, der Zoll ist nur der Feind dessen, der was hinterm Schilde führt, was im Schilde führt, der was Verwerfliches tut. Wir sind im Grunde der Freund des Bürgers. Wenn Sie sich vor Augen führen, was unsere Aufgaben sind, dann geht es darum, die Menschen zu schützen. Da geht es darum, Betäubungsmitteleinfuhren zu verhindern, dass verbotene Waren nach Deutschland gelangen. Es geht um den Schutz der Bevölkerung.
2: Bis die Sonne rauskommt.

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1: Bitte nicht anrufen.
2: Vielleicht habt ihr Fragen zu eurer bevorstehenden Reise oder vielleicht habt ihr mal eine Bekanntschaft gemacht mit

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5: Wir haben den ersten Anrufer am Telefon, das ist der Horst und er hat eine Frage an unserem Studiogast heute. Das ist Andreas Mayer, der Zolloberrat von der Bundesfinanzdirektion in Mitte heute. Unser Studiogast Mitte, muss man dazu sagen, nicht Bezirk Mitte, sondern von der Diensteinheit Mitte für Deutschland, muss man dazu sagen. Horst, hallo, welche Frage
6: hallo.
5: Hast du?
6: Hallo Holger, ich habe folgende Frage. Ich bin zwar Nichtraucher, aber mich interessiert Folgendes. Es werden ja eigentlich sehr, sehr viel Zigaretten beschlagnahmt. Und mich wundert, dass die also alle verbrannt werden, vernichtet werden. Das sind doch also enorme Werte. Kann man diese nicht dem Staat, der ja eigentlich geprellt werden sollte, wieder zuführen?
7: Also beschlagnahmte Zigaretten nennen wir nicht verkehrsfähig. Es handelt sich ja um ganz verschiedene Formen von Zigaretten. Es können Fälschungen sein. Es sind jedenfalls stets nicht in Deutschland versteuerte Zigaretten. Die dürfen nicht in Verkehr gebracht werden und deswegen werden sie vernichtet. Würden wir sie hier in Verkehr bringen, würde ja quasi der Staat den Tabakunternehmen Konkurrenz machen, indem er selber Tabakprodukte vertreibt. Und das ist, glaube ich, nicht marktgewollt.
5: Deine Frage damit beantwortet, Horst?
6: Ja.
5: Okay, schönen Dank, ja?
6: Ja.
5: Danke, bis dann. Tschüss.
6: Tschüss.
5: Das war der Horst, der uns angerufen hat. Der hat gerade die Zigaretten angesprochen, die dann eben halt ja mal auch ab und zu eingezogen werden. Man muss ja vieles beachten. Freimengen, Altersgrenze, ob man mit dem Auto, mit dem Flugzeug, mit dem Schiff einreist, ob man aus einem Nicht-EU-Land einreist, aus einem EU-Land doch kommt und welche Waren man überhaupt einführt. Schmuck, Schnaps, Zigaretten, Parfüm, Medikamente und so vieles mehr. Und dann auch noch die Farbe des Eingangs beachten. Oder ist das überhaupt vielleicht ein Ausgang? Da gibt es Grün und Rot. Ich finde Grün sympathischer.
7: Ja, Grün ist natürlich sympathisch. Die Farbe des Zolls ist ja deshalb auch grün, weil das die sympathische Farbe ist. Man sollte gleichwohl, wenn man Waren über den Freimengen dabei hat oder auch wenn man sich nicht sicher ist, lieber den roten Kanal durchqueren, weil der rote Kanal, der rote Ausgang, sagt, ich habe was anzumelden. Und wer sich nicht sicher ist, geht dann eben durch den roten Kanal, meldet seine Waren beim Zoll an. Wenn er dann nichts bezahlen muss, ist ja nichts passiert. Wenn er aber was hätte bezahlen müssen und hat den grünen Kanal gewählt, dann hat er gesagt, ich muss nichts anmelden und dann werden möglicherweise Strafen fällig.
5: Sie hatten gerade gesagt, einmal Kanal und dann einmal Ausgang. Für mich ist das ein Eingang, weil ich komme doch erstmal zollmäßig in das Hoheitsgebiet von Deutschland.
7: Ja, aber in der Regel am Flughafen beispielsweise gehen Sie ja durch den grünen Kanal, deswegen wähle ich ja auch das Wort Kanal, nicht, um das zu vermeiden, durch den grünen Kanal raus aus dem Abfertigungsbereich hinein in den öffentlichen Bereich und deswegen sehe ich es als Ausgang an, aber Kanal ist da neutraler, dann können wir uns beide nicht in die Quere.
5: Also wenn man den falschen Kanal gewählt hat, welche Konsequenzen gibt es dann genau?
7: Also wenn man den falschen Kanal gewählt hat, heißt, man hätte Waren anmelden müssen. Dann hat man durch das Durchqueren des Kanals gesagt, ich habe nichts anzumelden. Wenn wir dann kontrollieren und stellen fest, es sind zu viel Zigaretten oder jemand hat die Freimengen, über die wir sicher noch reden, gleich überschritten, dann muss er Abgaben bezahlen und er muss eine Strafe bezahlen. Im Extremfall wird gegen ihn ein Strafverfahren eingeleitet.
5: Das heißt, ich muss einen Zoll zahlen und als Strafe den doppelten Zoll?
7: Wenn die Abgaben, die dabei entstanden sind, nicht höher sind als 130 Euro. Wenn man mehr als 130 Euro Zoll und Steuern hätte zahlen müssen, dann gibt es ein Strafverfahren.
5: Dann gibt es ein Strafverfahren, aber nur, wenn ich den roten wähle und das nicht angemeldet habe.
7: Wenn Sie den grünen,
5: wähle und nicht angemeldet habe, wenn ich den roten durchlaufe, ja, und Sie mich, sagen wir mal so, nicht befragen, mich aber man vielleicht am Ausgang des Flughafens befragt, weil der Zoll ist ja auch im Binnenland tätig. Was ist denn dann?
7: Wir müssen Sie nicht befragen, denn Sie haben durch das Beschreiten dieses Kanals bereits eine Erklärung abgegeben. Ne? Ich habe was zu verzollen, um es jetzt mal platt zu sagen, oder ich habe nichts zu verzollen. Ja. Und wenn Sie diesen Kanal durchqueren, den grünen Kanal durchqueren, dann erklären Sie halt, ich muss nichts verzollen.
5: Okay.
7: Ne? Und damit sind Sie dann natürlich im Extremfall am Flughafenausgang oder auch schon 2 Meter weiter trotzdem bei einer Zollkontrolle fällig. Und wenn wir dann was feststellen, dann gibt es Probleme.
5: Also, wenn man unsicher ist, den roten Kanal wählen, zu Ihnen hinkommen und sagen, das und das habe ich, und dann ist man auf der sicheren Seite. Dann muss man eventuell nur den Zoll nachzahlen, aber keine Strafe.
7: Grün ist die Farbe der Hoffnung, rot die der Liebe, Herr Hartwig.
5: Ah, okay, okay.
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0: Summer Love von Mark Medlock. Mark habe ich nicht am Telefon, aber ich habe die Marina am Telefon, die heute eine Frage hat an den Andreas Meyer, Pressesprecher der Bundesfinanzdirektion Mitte, der Bundesfinanzdirektion Mitte, doch im Thema heute Zoll und Reisen und Ähnliches. Du hast eine Frage zum, ja, was die Freigrenzen betrifft.
1: Ja, und zwar habe ich folgende Frage, weil wir auch öfter ins Ausland fahren. Wenn ich Sachen erwerbe im Rahmen von Duty Free, also egal ob jetzt schon auf dem Heimatflughafen, auf dem Rückflugflughafen oder während des Fluges, werden die angerechnet auf meine, weiß ich, Freimenge, Freigrenze, wie auch immer?
2: Ja, selbstverständlich. Die werden angerechnet. Die können also nicht mehr mitbringen, weil sie im Flughafen oder im Flugzeug gekauft haben, weil dort keine Steuern erhoben werden auf die Produkte. Deswegen ja Duty-Free, ne, steuerfrei. Mhm. Und dann würde die Steuer bei der Einfuhr zu erheben sein. Also Sie können aus dem Duty-Free-Shop mitnehmen, so viel Sie wollen. Sie müssen es nur versteuern.
0: Okay. Deine Frage damit beantwortet?
1: Ja.
0: Okay, schönen Dank für deinen Anruf. Ja,
1: ja, danke. Dank.
0: Tschüss. Wir haben es gerade gehört, die Freimengen, die hängen davon ab, ob man mit dem Auto, mit dem Zug, mit dem Flugzeug oder mit dem Schiff einreist. Für welche Dinge, Waren und Ähnliches und für welche, ja, Einreise, Fortbewegungsmittel gelten denn welche Freigrenzen?
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2: Also zunächst mal gilt Freimengen. Von Freimengen sprechen wir bei Einfuhren aus nicht-europäischen, nicht-EU-Staaten nach Europa. Und da unterscheiden wir einmal zwischen Flugzeug und Schiff. Dort gilt eine generelle Freimenge von 430 Euro. Das ist der Warenwert der eingekauften Produkte pro Person, die älter ist als 14. Kinder, die bis 14 sind, haben nur eine Freimenge von 175 Euro. Und wer mit dem Auto oder mit dem Zug einreist, hat eine Freimenge von 300 Euro. Und bei Kindern sind es dann auch wieder die 175 Euro.
0: Warum gibt es unterschiedliche Freigrenzen für Flugzeug, Schiff und einmal Auto und Zug und zu Fuß, denke ich, und
2: ja,
0: Fahrrad?
2: Zu Fuß und Fahrrad ist auch nur 300 Euro. Ja, das ist eigentlich, denke ich, es ist europäisches Recht, ist also in Brüssel gemacht, wird wahrscheinlich darauf zurückzuführen sein, dass eine Flugreise, eine Schiffsreise ja in der Regel etwas längeres ist, während man mit Bahn und Auto mal eben schnell über die Grenze rauschen kann und etwas mitnehmen kann. Das ist eine politische Entscheidung gewesen, die vermutlich mit der Besonderheit der jeweiligen Reisewege unter Zollgesichtspunkten zu tun hat.
0: Vielleicht auch, dass man öfter mal mit dem Auto verreist als mit dem Schiff.
2: Ja, vor allem die Häufigkeit, auch kürzer.
0: Häufigkeit, dass man dann öfter mal was mitbringen kann oder mitbringen, einfach die Lebenserfahrung. Vielleicht, es gibt unterschiedliche Altersgrenzen. Warum sind denn diese gemacht worden?
2: Wir haben drei Altersgrenzen, wenn man so will. Also wir haben einmal die unter 15-Jährigen, die haben eine geringere Freimenge, die dürfen also nur bis 175 Euro mitbringen. Dann haben wir eine besondere Gruppe, das sind die über 15, aber noch nicht 17-Jährigen, die dürfen nämlich keine verbrauchsteuerpflichtigen Waren zollfrei mitbringen, also keine Zigaretten, keinen Schnaps, das ist nicht möglich. Und alle, die älter sind als 17, die haben die Freimenge von 300 bzw. 430 Euro und dürfen auch noch eine Stange Zigaretten und einen Liter Schnaps mitbringen.
0: Die Leute in Brüssel, ja, die machen Zeit.
2: Die machen, haben gute Ideen.
0: Die machen Zeit für uns, ja. Wie sieht es denn aus mit den Freigrenzen, wenn man Gepäck vorschickt? Also es gibt ja eben halt auch Leute, die vielleicht zu wenig Platz haben im Auto, aus der Schweiz kommen, den Koffer dann wieder nach Deutschland schicken. Darf man da die Freigrenze in dem Gepäck haben und die Freigrenze dann vielleicht im Auto? Oder
2: es gilt
0: wie ist
2: nur,
0: das?
2: Es gilt nur das Gepäck, Herr Hartwig, das Sie begleitet. Das heißt, Aha. Wenn Sie beim Flugzeug, klar, da geben Sie es ja auf, ja. Ne? Das begleitet Sie. Aber wenn Sie jetzt sagen, ich habe hier zwei Koffer, ich will aber nur einen im Auto mitführen, den anderen schicke ich vor, dann gilt der Freibetrag nur einmal. Das heißt, Sie können dann nur das, was Sie mit sich führen, dafür können Sie es geltend machen, nicht aber für das, was Sie sozusagen vorschicken oder nachschicken.
0: Okay, also es darf eigentlich, wenn ich aus der Schweiz einen Koffer nach Deutschland schicke, so gesehen nichts drin sein.
2: Es sollte nichts drin sein.
0: Also nur das Reisegepäck sozusagen.
2: So ist es, aber ohne...
0: Nicht die Stange Zigaretten oder ähnliches.
2: Keine gekauften Güter, ja.
0: Darf nicht da drin sein. Aha. Und wenn man es doch drin hat, dann sollte man den Bon dazulegen, dass man es in Deutschland schon gekauft hat.
2: Wenn man es beweisen kann, ja. Ist hilfreich.
0: Wie schaut's denn aus mit der Aufteilung auf Mitreisende? Das ist ja eben halt so, der Papa hat was, die Mama hat was, der Sohn hat was und ja, dann kommt man zusammen ja gerade mal auf die Freigrenze, die man zusammen eben halt auch hat. Geht das?
2: Also grundsätzlich gilt, es muss zum persönlichen Geh- und Verbrauch sein. Das heißt, es muss eigentlich für mich sein. Wenn jetzt eine Familie einreist, ich empfehle übrigens immer, gehen Sie zusammen durch den Ausgang, weil dann Ihre Freimengen mit einiger Sicherheit zusammengerechnet werden. Das muss aber dann schon auch schlüssig sein. Sie können jetzt nicht sich irgendwie einen Reisenden suchen, der nichts dabei hat, und dann laufen Sie bei uns durch und sagen, das ist mein Kumpel, dessen Sachen habe ich im Gepäck, dem gehen wir dann schon nach. Es muss also eine glaubwürdige Erklärung sein, die Sie abgeben.
0: Also derjenige, der dann eben halt mal vorgeht und vielleicht schon mal das Taxi holt und Ähnliches, sollte dann nicht machen, wenn es alles sehr knapp ist, der sollte dann bei der Familie bleiben.
2: Das gibt regelmäßig Ärger.
0: Mhm. Ja, das ist dann auch so vielleicht bei Jugendlichen, die dann nach Spanien Spanien ist ja EU-Land, da gibt es ja wieder ein bisschen was anderes, aber Türkei, denke ich einfach mal, ist sehr beliebt, oder auch Ägypten, die sollten dann alle zusammenbleiben. Gilt dann, dass es dann nicht eine Familie ist, aber eine Reisegruppe, gilt dann auch das Aufteilen, wenn der eine mehr und der andere weniger hat?
2: Es müssen glaubwürdige Erklärungen abgegeben werden. Natürlich ist bei einer Reisegruppe auch denkbar, dass einer die Zigarettenstangen von 4 Leuten bei sich im Koffer hat. Das ist nicht auszuschließen, aber es muss auch eine glaubwürdige Erklärung sein. Da schauen wir dann schon nochmal hin. Das bewerten wir natürlich im Einzelfall. Aber im Grundsatz, wenn mehrere Leute zusammenreisen, ist es ja nicht ungewöhnlich, dass das Gepäck auf mehrere Koffer verteilt ist. Das kann durchaus sein.
0: Bei den sogenannten Butterfahrten war es ja dann auch ab und zu mal so, dass der eine ein bisschen zu viel Butter gekauft hat, hat sich dann irgendjemand gesucht, der keine Butter hat oder zu wenig. Und gesagt hat, nur nimm mal mit im Teil hier und so. Okay, der Zoll weiß es nicht, dass es so gelaufen ist. Das ist die eine Sache, kommt ja dann in die Richtung, wie Sie es auch gerade erklärt haben. Aber es verbirgt noch eine andere Gefahr.
2: Ja, generell, wenn also jeder Deal birgt immer eine Gefahr. Man weiß ja nie, mit wem man es zu tun hat, nicht? Wenn einer mir sagt, kannst du für mich das Gepäck als deins ausgeben oder kannst du sagen, dass irgendwas dir gehört, dann weiß derjenige, der eine solche Erklärung abgibt, nie, was sich dahinter verbirgt. Nachher wird er zum Betäubungsmittelhändler oder zu sonst irgendwas. Also da ist immer höchste Vorsicht geboten.
0: Also in der Butter oder in der Stange Zigaretten kann ganz was anderes drin sein. Ja. Also immer drauf achten. Sonst hat man kein Summer Dreaming.

0: Feeling, Summer Dreaming, und unser nächster Anrufer, der Gerhard, der hat auch eine Frage an den Andreas Meyer, der hier im Auftrag des Zolls heute bei uns ist, des Bundesfinanzdirektion, aber kurz, wir sagen einfach alle Zoll hier, da weiß jeder Bescheid. Der Gerhard hatte nicht so ein tolles Summer Dreaming Feeling. Was ist dir denn passiert?
1: Ja, also ich habe eigentlich zwei Fragen. Die erste Frage, haben Zollfahnder wirklich mehr Rechte als die Polizei?
2: Das kann man so sagen. Im Grundsatz haben wir weitergehende Rechte, was das Anhalten und Kontrollieren von Personen angeht. Und zwar völlig verdachtsunabhängig im Gegensatz zur Polizei. Wir bewegen uns auf einer anderen rechtlichen Grundlage, auf einer steuerrechtlichen Grundlage. Die Polizei auf der strafprozessualen und die steuerrechtlichen Befugnisse der Zollverwaltung gehen sehr viel weiter. Und auch die Mitwirkungspflichten der Beteiligten gehen sehr viel weiter, weil wir uns ja in einem Steuererhebungsverfahren und nicht gleich in einem Straf- oder Ordnungswidrigkeitenverfahren befinden. Man kann schlicht sagen, beim Staat, wenn es ums Geld geht, versteht er keinen Spaß. Und deswegen hat man den Steuerverwaltungen weitergehende Rechte eingeräumt als den Polizeien. Ja.
1: Aha. Danke, das war sehr umfassend ausgedrückt. Ja. Und jetzt kommt die zweite Frage. Ich bin mal in ein Zollverfahren geraten als Büroleiter, als ich damals noch gearbeitet hatte. Jetzt bin ich ja schon lange Rentner. Und zwar ist es noch in dieser Zeit, wo es ein West-Berlin gab. Dieses Verfahren, dieses Zollverfahren wurde aber dann vom Staatsanwalt niedergeschlagen. Mhm. Gelte ich jetzt als vorbestraft oder?
2: Das ist eine sehr, sehr komplizierte Frage. Es hängt davon ab, ob das Verfahren wirklich niedergeschlagen wurde, ob es eingestellt wurde, ob es gegen Zahlung von Tagessätzen eingestellt worden oder ob Tagessätze angeordnet worden sind. Im Grundsatz gehen Sie mal davon aus, wenn der Staatsanwalt Ihnen keine Tagessätze abverlangt hat, dann haben Sie ein Strafbefehl erlassen worden ist, dann sind Sie auch in aller Regel nicht vorbestraft.
1: Nein, also es ist wirklich in dem Schreiben der Staatsanwalt ging es raus hervor, quasi so als wie du. Hm. Wenn du nochmal das sowas machst, dann wird es schlimm. Ja,
2: das nennt man Einstellung nach 153a Strafprozessordnung, Sie sind nicht vorbestraft.
1: Nicht vorbestraft. Okay.
0: Gerhard, du bist noch der Weiße Gerhard, der
2: ganz Weiße. Weiße
0: Weste. Okay, schönen Dank für den Anruf, ja, und für die Frage. Danke, tschüss. Ja, wir sollten nochmal aufgreifen, die Freimengen für EU-Staaten und Nicht-EU-Staaten, die wichtig sind, die aus ihrer Praxis eben halt auch wichtig sind, wo sie mitbekommen haben, dass einige damit immer noch nicht so ganz vertraut sind, weil sie sind ja auch ab und zu mal hart am Mann, kann man sagen. Sie sind auch mal im Praktikum.
2: Ich bin auf dem Praktikum, ja, und bin auch hart am Mann, übrigens auch an der Frau. Es ist so, dass die Freimengen, die gelten, wenn man in die EU einreist, also aus einem Nicht-EU-Staat, die haben wir gerade abgehandelt. Innerhalb der Europäischen Union, also was weiß ich, im Grenzverkehr, zum Beispiel nach Polen, wird aus Berlin und der Umgebung ja auch gern genutzt, ist es so, grundsätzlich gilt, innerhalb der Europäischen Union haben wir einen Binnenmarkt, man darf also alles mitbringen. Im Prinzip, Ausnahmen bestätigen die Regel und die wesentliche Ausnahme sind verbrauchsteuerpflichtige Produkte, namentlich Zigaretten. Das ist eigentlich das heißeste Thema. Man darf innerhalb Europas 800 Zigaretten zum Beispiel aus Polen nach Deutschland mitbringen, unter der Voraussetzung, dass es sich dabei um dort versteuerte Zigaretten handelt. Was Sie dort auf dem Schwarzmarkt kaufen, die berühmte Marke Jinling, die Sie auch in Berlin gern kaufen können, die ist nicht versteuert. Die dürfen Sie dort auch nicht mit einer Schachtel mit nach Deutschland bringen. Dann begehen Sie immer Steuerhinterziehung. Ansonsten gilt, regulär erworbene Zigaretten, die ein polnisches Steuerzeichen, eine polnische Steuerbanderole tragen, da dürfen Sie bis zu 800 Stück mitbringen, aber auch nicht eine mehr.
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0: Okay, das die Zigaretten. Ansonsten gibt es ja auch Informationen unter zoll.de, dreimal w. und dann zoll.de. Da kann man sich noch eine ganze Menge eben halt herunterladen und herauslesen. Und wir hatten ja vorhin schon mal die Teilbarkeit gehabt und da gibt es ja auch Beispiele auf ihrem zoll.de Internetseiten, die Sache mit dem Schrank, der nicht unbedingt so teilbar ist.
2: Ja, es ist grundsätzlich so, wenn jetzt zwei Menschen nach Deutschland einreisen würden, dann würde man sagen, jeder hat eine Freimenge, sagen wir mal von 300 Euro, wenn er mit dem Auto kommt, macht 600. Das gilt aber natürlich nur, wenn nicht die 300 Euro überschritten werden. Ich habe also beispielsweise eine Stereoanlage gekauft oder einen Schrank und der Schrank hat 350, 400 Euro gekostet. Dann ist der Schrank nicht teilbar. Das ist ein einheitliches Produkt und dann ist, kann der nur einer Person zugerechnet werden, kann nicht geteilt werden. Sie können ihn nicht, können natürlich von seinen Augen zersägen. Da werden wir vielleicht noch mal gnädig sein, aber ansonsten wäre dieser Schrank nicht teilbar. Und dann müsste man tatsächlich Abgaben bezahlen für dieses Produkt.
0: Okay, also nur das, was teilbar ist. Ein Surfbrett wäre zum Beispiel auch nicht teilbar. Ein
2: Surfbrett wäre nicht teilbar, aber wenn Sie sich 10 T-Shirts kaufen, dann könnten Sie, was weiß ich, wenn 8 schon 300 kosten, die zwei anderen dann nur versteuern.
0: Genau, oder Parfüm, 2 Flaschen Parfüm oder so eine große Flasche Alkohol würde dann ja auch nicht gehen. Weil die dann eben halt ja auch nicht teilbar ist, wozu 2 Liter drin sind oder ähnliches.
2: Eine große Flasche, meist werden ja nur 1 Liter Flaschen verkauft, die geht. 2 Liter würden auch gehen, wenn sie unter 22 Volumenprozent haben.
0: Die meisten Urlauber bringen ja in der Regel weniger Geld mit, als sie dann in den Urlaub mitgenommen haben. Aber manche kommen doch so ein bisschen mit mehr Geld zurück, als sie sich eingesteckt haben. Jeder wird sich denken, worum es geht. Und der Zoll interessiert sich auch dafür. Warum?
2: Also es geht um den Barmittelverkehr, der ist für uns deshalb von Interesse, weil wir über 3 verschiedene Strafgebiete reden. Das eine ist die klassische Steuerhinterziehung, das, was man so Schwarzgeld nennt. Ja? Das andere ist Terrorismusbekämpfung und Geldwäsche, also die organisierte Kriminalität wäscht ihr Geld. Und das tut sie, indem sie eben Geld körperlich, nicht das überweist, sondern körperlich über die Grenzen bringt. Und darum hat der Gesetzgeber eine Regelung geschaffen, bei 10.000 Euro pro Person und mehr muss man, wenn man in das Nicht-EU-Ausland fährt, vorher eine schriftliche Anmeldung bei der Ausgangszollstelle abgeben. Wenn man mit 10.000 Euro und mehr einreist, auch bei der Einreise eine entsprechende Erklärung abgeben. Schriftlich auf einem Vordruck, das gilt aber nur im Verkehr mit Nicht-EU-Staaten. Innerhalb der EU muss man es nur auf Befragen angeben.
0: Ach so, also ansonsten könnte ich jetzt von Österreich nach Deutschland so viel Geld mitnehmen, wenn ich nicht gefragt werde.
2: Ja, genau, wenn Sie nicht gefragt werden.
0: Aber die beliebte Schweiz, da ist es dann was anderes, da muss ich es anmelden. Jetzt hat jeder 10, also genau, darf man bis 10.000 oder ist man ab 10.000 schon
2: 10.000 Euro ist der Betrag, ab dem man anmelden muss.
0: Also 9.999.
2: Auch mit 99 Cent dabei wären Sie noch drin in der Menge, wo Sie nicht anmelden müssen.
0: Wenn das jetzt ein Pärchen, ein Ehepaar, einer hat jetzt knapp diese 20.000 Euro, kriegt er da Ärger oder kann er da sagen, der ist von meiner Frau und ich bin der Mann und bei mir ist sicherer?
2: Also man kann schon mal davon ausgehen, dass eine Erklärung bei einem Ehepaar doch als eher glaubwürdig angesehen würde. Es sei denn, es gibt, und das ist häufig der Fall, dann noch Anhaltspunkte dafür, dass es eben nur einer Person zuzurechnen ist, weil Deutsche sind gründlich, die führen dann Kontoauszüge mit oder sonst irgendwas und dann sieht man auch, das Konto gehört ja nur einem und dann haben wir ihn natürlich dann unter Umständen schon auch wieder in einem Bußgeldverfahren. Übrigens, das kann bestraft werden mit bis zu 1 Million Euro Bußgeld. Und gehen Sie davon aus, 10% des Geldes, das Sie nicht deklariert haben, ist immer weg durch Bußgeld. Und das Geld selbst wird erstmal beschlagnahmt.
0: Okay. Und die Eltern dürfen aber das Geld der Kinder mit sich führen.
2: Wenn es das Geld der Kinder ist,
0: definitiv. Dann darf das alles so sein. Okay. Wir haben jetzt ganz viel Geld und legen uns in die musikalische Hängematte der Sonderschule.
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0: Ob er jetzt Karo-Muster an seinem Naja hat, das werden wir hören. Da ist nochmal der weiße Gerhard am Telefon. Du hast eine Frage.
1: Hey, jawohl. Nochmal an den Herrn Zoll-Oberrat. Und zwar, warum wird der Zoll für Teppiche nach Knoten pro Quadratzentimeter berechnet?
2: Also ich könnte jetzt ganz platt sagen, weil es im Gesetz steht. Wir haben einen europäischen Zolltarif, wo das geregelt ist. Der Grund ist ganz einfach der, die Qualität des Teppichs ist natürlich höher, je größer die Zahl der Knoten ist. Damit ist das Produkt wertvoller, werthaltiger und deswegen ist das der Maßstab. Das hat der Gesetzgeber schon vor fast 50 Jahren so entschieden, dass wir die Knoten zählen müssen pro Quadratzentimeter. Und das ist auch für den Zöllner eine mühselige Arbeit.
1: Glaube ich. Nicht nur für den Zöllner, auch dann für denjenigen, der das verzollen muss.
2: Ja, stimmt.
1: Das sind manchmal 320 oder noch mehr Knoten. Ja.
0: Mhm. Gerhard, deine Frage beantwortet.
1: Wunderbar.
0: Dankeschön, danke. Bis dann. Tschüss. Ja, der Andreas Meyer von der Zoll-Oberfinanzdirektion Mitte ist hier heute bei uns zum Thema Zoll und ja, was man so wissen sollte zum Reiseverkehr bei eurer Holger Hartwig Radio Show hier auf den Frequenzen von Alex. Beliebt Plagiate und Fälschung aus der Türkei, Sportkleidung und ähnliches, da können Sie uns bestimmt auch was erzählen.
2: Da gibt es profunde Kenntnisse drüber. Es ist so, dass natürlich dort in der Türkei solche Produkte sehr preisgünstig angeboten werden. Im Grundsatz ist die Einfuhr verboten von gefälschten Produkten, weil man ja die europäische Wirtschaft schützen will. In der Praxis ist es so, im Reiseverkehr, dass wenn die Waren erstens vom Reisenden selber mitgeführt werden, wenn sie die Freimenge nicht überschreiten und, das ist der entscheidende Punkt, kein Anhaltspunkt für eine gewerbliche Verwendung besteht, dann kann er diese Produkte einführen. Ich bringe mal ein Beispiel. Sie bringen 10 T-Shirts der Marke A, B und C aus der Türkei mit, die erkennbar für Sie sind, weil Sie sind riesig, riesig kräftig gebaut und haben XXXXL. Dann glauben wir Ihnen, dass das für Sie ist.
0: Glaubt Ihnen kein Wort.
2: Ja. Wenn Sie aber XXXL haben und haben dann T-Shirts in 7 verschiedenen Größen dabei von 3 verschiedenen Herstellern, dann würden wir sagen, es spricht schon einiges dafür, dass das nicht für ihn bestimmt ist. Es ist also vielleicht nicht zum persönlichen Gebrauch, sondern möglicherweise besteht ein Anhaltspunkt zum Handel. Und wenn Sie eine gefälschte Markenuhr mitbringen, dann ist das möglicherweise schon ab dem ersten Stück so, weil der Wert ja schon sehr hoch sein kann.
0: Das zu den Plagiaten und Fälschungen und manche Leute bringen sich ja dann eben auch gerne mal die Medikamente mit, weil die in anderen Ländern einfach günstiger sind. Ist das erlaubt?
2: Ja, grundsätzlich ist es so, dass Medikamente erlaubt sind, die für die Dauer der Reise benötigt werden. Und da haben wir dann mal gesagt, um das zu pauschalieren, Dauer der Reise heißt 3 Monate. Wenn Sie also bei uns einreisen, haben, was weiß ich, Kopfschmerztabletten, 30 Stück dabei, dann ist es kein Problem. Wenn aber, das kommt zum Beispiel häufig vor bei Spezialprodukten zur Blutverdünnung oder auch bei Antibabypillen oder so, wenn Sie dann so eine 6 Monate, da wird es deutlich, ne? Antibabypille, da nimmt man eine am Tag und wenn man dann eben 6 Lagen dabei hat, dann sind die für 6 Monate und dann hat man die 3-Monatsfrist überschritten und dann werden die darüber, also die 3 Pakete sozusagen zu viel, die würden dann eingezogen werden.
0: Okay, also dann nur in bestimmten Mengen mitnehmen. Alles unter zoll.de kann man sich nachlesen. Einige Mittel sind auch ausgenommen, die Betäubungsmittel. Ja. Wie kann man da erkennen, ist das in Deutschland erlaubt oder nicht?
2: Also grundsätzlich kann man sagen, eigentlich sind Betäubungsmittel ja nie erlaubt. Also die man gängig kennt, nicht Heroin oder Haschisch, also Cannabisprodukte, Kokain, Amphetamine, all diese Dinge sind verboten. Wichtig ist, wenn man Morphin zum Beispiel braucht, wenn man also zum Beispiel schwer schmerzkrank ist. Da muss man ein entsprechendes Rezept des Arztes haben, der weiß dann aber Bescheid. Das muss man mit sich führen, muss die Waren anmelden. Das geht natürlich. Alles andere, Betäubungsmittel, sind verboten und das wird immer schwer geahndet.
0: Die Betäubungsmittel, die man in Deutschland hier nicht zu sich nehmen darf, darf man als Deutscher auch nicht in anderen Ländern zu sich nehmen. Wenn das rauskommt, dann macht man sich strafbar. Das sollte man dann auch nochmal beachten.
3: Ihr hört einen Beitrag aus unserem Archiv. Bitte beachtet eventuelle gesetzliche Neuerungen.
0: Mehr Informationen unter www.zoll.de. Zoll.de oder eben halt auch im Internet eine Mail schicken, info.privat@zoll.de, info.privat@zoll.de, alles unter zoll.de zu sehen. Sie sind Zolloberrat Andreas Meyer, Pressesprecher der Bundesfinanzdirektion Mitte. Welche 3 kurzen Grundregeln können Sie jetzt jeden Reisenden auf den Weg geben?
2: Die erste Regel ist, glaube ich, informieren Sie sich über die Vorschriften, denn es gilt in unserem Bereich ganz einfach, Unwissenheit schützt nicht unbedingt vor Strafe. Also informieren Sie sich. Das zweite, melden Sie Waren, wenn Sie die Freimengen überschreiten, grundsätzlich an. Und wenn Sie unsicher sind, gehen Sie zum Zöllner am Roten Kanal und fragen Sie. Und die dritte Regel, beachten Sie zu Ihrem eigenen Schutz die Verbote und Beschränkung für den Warenverkehr. Bringen Sie keine Betäubungsmittel mit, bringen Sie keine Waffen mit. Sie haben Ärger, wir haben Ärger und der schöne Urlaub kann ziemlich ärgerlich enden.
0: Kauft alles in Deutschland, dann braucht ihr nichts mitbringen. Vielen Dank fürs Gespräch. Tschüss.
2: Dankeschön.

0: 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Heute hatte ich für euch eine Sendung aus unserem Holger Hartwig Radio Show Archiv. Im Mittelpunkt stand die Frage, der Zoll dein Freund oder Feind? Es gab Wissenswertes rund um die Einfuhr von Waren aller Art nach Deutschland, von Alkohol über Medikamente bis zu Waffen. Nicht nur interessant für die Hauptreisezeit. Mehr dazu im Internet unter www.zoll.de. Zoll.de. 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Juli um 14 Uhr wieder. Markiert euch schon mal Sonntag, den 19. Juli um 14 Uhr im Kalender.
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0: Ich bedanke mich bei euch fürs Zuhören und wünsche euch noch einen tollen Tag mit dem Holiday Rap von MC Micah G und DJ Sven. Viel Spaß!

0: Die Produktionsleitung hatte wieder einmal Frank Ditsche. Ich wünsche euch noch eine angenehme Zeit bis zur nächsten Sendung und sage ciao, ciao.
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1: Ich bin heute mit Bettina und Lida im Studio, die die Sendung Monday Movie Talk machen.
2: Hallo.
3: Hallo, Benni.
1: Die Schlagwörter zu eurer Sendung sind Aktuelles zum Film, Theater, Tanz und Literatur, grob zusammengefasst. Wie würdet ihr die Sendung in euren eigenen Worten beschreiben?
2: So ein anderes Schlagwort ist natürlich die Kritik zu Spielfilm und Dokumentation. Und wir bringen natürlich auch so ein paar O-Töne vom roten Teppich. Und wir haben ausgewählte Studiogäste. Wir besprechen eben aktuelle Theaterproduktionen und Tanzinszenierungen aus Berlin und Co. Das heißt, wir wandern auch mal in andere Städte und gucken, was in anderen Städten so los ist, dass man von Berlin aus dahin fahren kann. Aber primär sind wir queer-feministisch.
3: Absolut. In die linke Ecke. Immer klassenkritisch, nicht nur film- und theaterkritisch.
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0: Ich bin heute hier mit zwei Hosts von der ukrainischen Radiosendung Trambeats FM. Schön, dass ihr da seid.
1: Ja, danke. Danke für die Einladung.
2: Danke, thanks a lot.
0: Lass uns über den Namen sprechen, Trambeats FM. Was heißt es?
1: Es gibt ein traditionelles ukrainisches Instrument, Musikinstrument, in Gebirgen meistens. Es ist ein großes Rohr, das heißt Trambita.
2: Dieses Name Trambeats FM, das bedeutet Trambita wie Musikinstrument und auch Beat für Musik, Trambita mit Beat.
0: Was sind die Themen, mit denen ihr euch beschäftigt?
1: Alles, was für die Ukrainer in Deutschland interessant ist, ja, es ist die soziale Fragen, die Nachrichten, die Fragen der Kommunikation, die Fragen, die helfen auch die Gemeinde zusammen sammeln. Alles, was wichtig in der Ukraine ist, auch teilen wir mit und was für die Ukrainer in Deutschland wichtig ist auch.
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1: Und heute mit Andreas. Ich sag einfach mal.
2: Hallo, hier ist Queer Life.
1: Ich würde mal sagen, der richtige Sound, um den einen oder anderen nach einer super tollen CSD-Demonstration heute aus dem Bett zu holen. Oder um einfach den Sonntag zu genießen bei Kaffee und Kuchen.

0: Ja, ich grüße euch. Hier ist Andreas von Radio Queerlife im Programm von Alex Berlin an diesem doch so wunderschönen Sonntag. Ja, was habe ich gestern erlebt? Ich war gestern beim Christopher Street Day in Schwerin und dachte mir, ich werde die Community dort vor Ort einfach mal unterstützen und schaue mir mal so einen CSD an, der nicht ganz so groß ist, aber natürlich auch im ganzen Bundesland Mecklenburg-Vorpommern seine Welt schlägt. Ja, auf dem Weg zum Christopher Street Day nach Schwerin bekam ich eine Information von einem jungen Mann, der in Chemnitz unterwegs war mit seinem Schwager und dort Opfer eines homophoben Angriffs wurde. Das wird heute ein Thema werden hier bei uns in der Sendung, genauso wie der CSD in Schwerin. Und wir schauen mal, was Madonna gestern so veröffentlicht hat. Immerhin ist sie mit ihrem Album schon in über 30 Ländern auf Platz 1 und dann muss es ja irgendwie gut sein, oder? Was denkt ihr? Wir haben noch einige Themen vorbereitet für euch, unter anderem auch geht es um einen AfD-Bundestagsabgeordneten, der mal wieder die Keule gegen die Regenbogen-Community erhoben hat, ja, und ein paar ganz wichtige Sachen dabei vergessen hat. Der ist nämlich selbst ein wenig homosexuell und ja, das gucken wir uns einfach mal später an. Und ich würde sagen, wir würden dann jetzt einfach mal hören, was vielleicht auch unser Kollege Philipp hier bei uns für Nachrichtenthemen hat. Bist du bereit, Philipp?
1: Erstmal sage ich Hallo an alle da draußen und jetzt kommen die Themen. Missouri. Neues Gesetz schränkt medizinische Versorgung von Transhäftlingen ein. Spanien. Deutlicher Anstieg von Hass und Diskriminierung. Russland. Haftstrafen für Betreiber einer Gaybar. Die kompletten Nachrichten bei Radio Queer Life bekommst du hier um halb.
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an jedem Wochenende finden aktuell viele CSD-Demonstrationen statt und viele fahren quer durchs Bundesgebiet und unterstützen auch dort vor Ort die Community. Zum Beispiel habe ich heute Morgen ganz viele Bilder gesehen von Leuten, die beispielsweise aus Thüringen oder Sachsen-Anhalt in Richtung Köln gefahren sind. Ja, gestern habe ich Bilder gesehen im Netz, wo Leute halt in Richtung Chemnitz unterwegs waren, oder ich habe es auch erlebt, wie die ganzen Leute in meine Regionalbahn 8 in Richtung Schwerin schon an den Vorbahnhöfen eingestiegen sind, sich ja ausgestattet haben mit Regenbogen-Outfits und sich auf den CSD beispielsweise in Schwerin freuten. Das taten mir genauso, denn dort startete gestern um 14 Uhr die Demonstration. Allerdings war ich dann doch ein wenig nachdenklich, weil ich gegen 12.30 Uhr Post aus Chemnitz bekam. Ein junger Mann, der auch sehr viel die queere Community im Bundesgebiet unterstützt, wurde dort gestern Opfer eines homophoben Übergriffs. Hallo Jo, ich grüße dich am Telefon. Hallo Jo, hörst du mich? Eigentlich müsste er mich jetzt hören. Ich hoffe, er ist noch am Telefon. So sieht's nicht aus. Wir spielen kurz Musik und dann starten wir, dann probieren wir mal einen zweiten Versuch mit ihm. It's a kind of magic.

Ja, ich würde jetzt sagen, wir starten einen zweiten Versuch, aber leider sind wir ja im Jahr 2026 in Deutschland und unser Hörer ist mitten in Sachsen im ländlichen Gebiet in einem Funkloch und da funktioniert leider sein Handy nicht. Also werden wir einfach mal Revue passieren lassen, wie wir praktisch gestern im Zug saßen und um 12.30 Uhr die Information von ihm bekamen und ja, ihr werdet wirklich erschrocken sein. Beim Christopher Street Day, kurz CSD in Chemnitz, ist es am Samstag zu einem mutmaßlich queerfeindlichen Zwischenfall gekommen. Die Demonstration der Community startete um 12 Uhr und führte durch verschiedene Bereiche im sächsischen Gebiet. Nach Angaben von Teilnehmerinnen und Teilnehmern kam es bereits wenige Minuten nach Beginn der Demonstration zu Angriffen aus einem Wohngebiet. Aus Richtung mehrerer Häuser und Wohnungen sollen Eier auf die Teilnehmerinnen und Teilnehmer geworfen worden sein. Während sich zahlreiche Menschen rechtzeitig vor den Würfen in Sicherheit bringen konnten, wurde eine Gruppe getroffen, in deren Mittelpunkt sich ein Rollstuhlfahrer befand. Der junge Mann ist schwer krebskrank und kann praktisch solche CSD-Demonstrationsrouten nur im Rollstuhl erleben und sein Schwager schiebt ihm praktisch dort über die Demonstrationszüge. Und ja, ich sage mal, die Rechten, die dort die Eier geworfen haben, muss man sich schon mal die Frage gefallen lassen, wenn man auf einen Rollstuhlfahrer zielt, ja, wie armselig ist das? Ja, es kann doch wohl nicht wahr sein, dass man im Jahr 2026 überhaupt noch mit Eiern auf eine Demonstrationsgruppe wirft, ja, wo man vielleicht nicht deren Meinung ist, ja. Aber da muss man einfach mal die Fresse halten oder das Fenster zumachen. Und ich finde das ziemlich krass, was wir hier heute erleben in dieser Gesellschaft und finde, dass wir seit ja über 16 Jahren immer mehr einen Rollback hier erleben, dass Rechte zu Recht gestutzt werden von der Community und Menschen wieder zum Opfer werden, Opfer von Gewalt auf Straßen, auf Plätzen, selbst auf Demonstrationszügen, wie wir gestern in Chemnitz erlebt haben. Ja, die Polizei reagierte gestern umgehend auf den Fall, wusste aber erstmal nicht so recht, aus welchem Haus, aus welcher Wohnung kam das Ganze. Und so hatte der Christopher Street Day, das Orga-Team in Chemnitz, später noch einen Zeugenaufruf gestartet. Und da fanden sich dann Leute, die sich gemeldet haben. Ja, die beiden, Jo und sein Schwager, der im Rollstuhl saß, er wurde übrigens verletzt und gestern auch von Rettungssanitätern dort nochmal versorgt. Die beiden haben Anzeige erstattet und ich bin gespannt und wir werden die ganze Sache verfolgen, ja, wie die Polizei und die Staatsanwaltschaft jetzt mit dieser Anzeige umgehen, ja, weil ich finde, das kann nicht sein, dass man heute im Jahr 2026 einer solchen Gewalt sich ausgesetzt sehen muss. Ja, meine Lieben, wir spielen jetzt erstmal den nächsten Titel im Programm von Radio Queer Life und dann erzählen wir euch, wie wir Schwerin gestern erlebt haben. Wir waren ja da.

Ja, einige werden sich jetzt wundern, meine Güte, warum ist denn Andreas heute mit Philipp alleine im Studio? Die haben doch dann was, die haben doch heute etwas angekündigt auf ihrer Webseite. Ja, ich werde es euch verraten. Wir hatten eigentlich heute vor, hier bei uns im Studio zwei junge Gays aus Schwerin an unsere Player zu lassen. Leon und sein Freund Cedric haben gestern die Stimmung auf der CSD-Parade in Schwerin gerettet. Aber wie das nun mal so ist, ne? CSD-Parade und vielleicht sogar die erste und anstrengend und ja, lange Party danach. Ja, und Schwerin ist ja auch nicht um die Ecke, also kam heute Morgen der Entschuldigungszettel. Ne? Also von hier aus nochmal gute Besserung. Es ist so eine Mischung wahrscheinlich zwischen CSD und Männergrippe, würde ich sagen, die beiden da erwischt hat. Und ja, wir werden auch später nochmal in unserer Sendung etwas zum Thema CSD Schwerin sagen. Jetzt habe ich erstmal das Thema CSD Köln und das hat es in sich. Ihr werdet wahrscheinlich schmunzeln, denn Köln hat ja heute seinen CSD. Dort ist man am Rhein unterwegs und demonstriert für queere Rechte. Man trifft sich dort im jeden Jahr mit über 1 Million Menschen und über 100 Wagen, die jetzt in diesem Augenblick dort durch die Stadt ziehen. Ja, und alles ist wunderbar, alles ist bunt, alles ist vielfältig. Und dann kommt ein Plakat daher und entscheidet sich spontan für eine kleine, ja, Karriere als Comedy-Autor. Denn aus der geplanten CSD-Demo-Parade wurde auf einigen Plakaten plötzlich eine CSD-Dämon-Parade. Ja, ihr hört richtig, nicht Demo, sondern Dämon. Ein, ja, einziger Buchstabe und schon klingt die Veranstaltung eher nach einem Treffen der Unterwelt als nach einem, ja, Demonstrationszug für Vielfalt und Menschenrechte. Die Reaktionen darauf sind natürlich herrlich. Die einen haben Tränen gelacht, die anderen meinten, ich wusste es ja schon immer. Ja, und wieder andere haben den Fehler überhaupt nicht gemerkt und interessieren sich auch nicht dafür. Bei uns in der Redaktion stellte sich natürlich sofort eine ganz andere Frage, denn wir fragten uns, ist Frau Bond auf der Dämon-Parade mit dabei und führt sie die an? Aber nein, sie ist heute hier im Studio. Eigentlich sollten ja heute Leon und Cedric, die gestern die Stimmung auf dem CSD in Schwerin gerettet haben, die Musik machen und ein bisschen moderieren, hier an der Sendung teilnehmen. Aber wie gesagt, die haben bei der CSD und Männergrippe und da haben wir natürlich Frau Bund sofort aktiviert hier und die ist natürlich sehr freudestrahlend in den Sender gekommen und hat die Musik zusammengestellt. Ja, so, wir spielen erstmal Musik jetzt und das passt natürlich zum CSD in Schwerin, zum CSD in Chemnitz, zum CSD in Köln, der gerade stattfindet, und zu allen CSDs auf der ganzen Welt. Ihr fragt euch, welchen Titel werden die jetzt spielen? Ich werde es euch, ja, zu Gehör bringen. Ich

0: Stefan Runge hier mit seinem Titel Küssen im Programm von Queer Life. Ich spiele euch übrigens heute auch noch eine geile Frauen- und Lesbenband. Ich sag mal, fast eine meiner Lieblingsbands und die kommen auch noch aus Berlin. Also ihr dürft gespannt sein. Jetzt wird es allerdings erstmal Zeit, würde ich sagen, für die Nachrichten, oder? Ihr hört die Nachrichten von Radio Queerlife und Philipp nennt euch die Themen.
1: Missouri. Neues Gesetz schränkt medizinische Versorgung von Transhäftlingen ein. Spanien. Deutlicher Anstieg von Hass und Diskriminierung. Russland. Haftstrafen für Betreiber einer Gaybar. Missouri. Neues Gesetz schränkt medizinische Versorgung von Transhäftlingen ein. Im US-Bundesstaat Missouri sorgt ein neues Gesetz für Kritik. Gouverneur Mike Kehoe hat eine Regelung unterzeichnet, die den Einsatz staatlicher Gelder für Hormonbehandlungen und bestimmte geschlechtsangleichende Eingriffe in Gefängnissen untersagt. Betroffen sind Menschen, die bereits eine entsprechende medizinische Behandlung erhalten, ebenso wie Gefangene, die während ihrer Haft damit beginnen wollten. Die Maßnahme ist Teil eines größeren Gesetzespakets zur Finanzierung des Strafvollzugs. Befürworter argumentieren, der Staat müsse selbst festlegen können, welche medizinischen Leistungen auf Kosten der Steuerzahler finanziert werden. Kritiker hingegen sehen darin einen gravierenden Eingriff in die Gesundheitsversorgung von Inhaftierten. Bereits 2018 hatte ein Bundesgericht entschieden, dass eine pauschale Verweigerung von Hormontherapien gegen die US-Verfassung verstoßen kann. Spanien. Deutlicher Anstieg von Hass und Diskriminierung. Spanien gilt als eines der beliebtesten Reiseziele für die queere Community in Europa. Doch neue Zahlen zeigen eine besorgniserregende Entwicklung. Mehr als die Hälfte der befragten Menschen aus der Community hat im vergangenen Jahr Diskriminierung, Belästigung oder Gewalt erlebt. Besonders auffällig ist der starke Anstieg innerhalb der vergangenen 2 Jahre. Die Zahl der gemeldeten Übergriffe stieg von 7 auf 22%, Belästigungen nahmen von 20 auf 36% zu. Auch Diskriminierungsfälle wurden deutlich häufiger registriert. Besonders häufig betroffen sind Transpersonen. Jede 2. befragte Transperson gab an, im vergangenen Jahr Opfer von Anfeindungen oder Gewalt geworden zu sein. Verbände und Interessenvertretungen fordern nun einen nationalen Aktionsplan gegen Hasskriminalität. Ziel ist es, Betroffene besser zu schützen und der zunehmenden Gewalt entschieden entgegenzutreten. Russland. Haftstrafen für Betreiber einer Gaybar. In Russland sind der Betreiber einer Gaybar und 2 Mitarbeitende zu mehrjährigen Haftstrafen verurteilt worden. Das Gericht in der Region Orenburg sprach den Besitzer schuldig und verhängte mit 7 Jahren Gefängnis die Höchststrafe. Eine weitere Verantwortliche erhielt 6 Jahre und 3 Monate Haft, der künstlerische Leiter 2 Jahre und 3 Monate. Der Fall gilt als der erste größere Prozess auf Grundlage eines Gesetzes, das die sogenannte internationale LGBT-Bewegung seit Ende 2023 als extremistisch einstuft. Nach Auffassung des Gerichts sei der Betrieb der Bar Teil entsprechender Aktivitäten gewesen. Zusätzlich ordnete das Gericht an, Einnahmen der Bar einzuziehen. Alle 3 Verurteilten wurden außerdem in das russische Register für Extremisten und Terroristen aufgenommen. Sie selbst hatten die Vorwürfe zurückgewiesen. Menschenrechtsorganisationen sehen das Urteil als weiteren Schritt einer umfassenden Kampagne gegen queere Sichtbarkeit in Russland. Seit der Gesetzesverschärfung kam es immer wieder zu Razzien in Clubs, Ermittlungen gegen Kulturschaffende und Maßnahmen gegen Medienangebote. Das waren die Nachrichten bei Radio Queer Life, gesprochen von Philipp.
0: Vielen Dank. Und damit starten wir in die 2. halbe Stunde von Radio Queer Life hier im Programm von Alex Berlin. Und wie sagt Frau Bond immer, Whitney Houston geht immer.

Whitney Houston startete hier den zweiten Teil von Radio Queer Life im Programm von Alex Berlin. Ja, ihr habt vielleicht schon mitbekommen, wir sind gerade im Pride-Monat und das bedeutet natürlich, im ganzen Bundesgebiet gibt es Dutzende CSDs. Und wir von Radio Queerlife müssen einfach mal an dieser Stelle ein Dankeschön an unseren Olaf richten. Olaf Wunderbar ist der rasende CSD-Reporter von Radio Queerlife und er fährt ja jedes Wochenende auf einen CSD und begleitet ihn und stellt euch natürlich auch bei uns im Programm die CSD-Veranstaltungen vor. Und ich finde, das ist schon ganz wichtig. Der ein oder andere hört vielleicht seine eigene Stadt oder eine Stadt, die in der Nähe liegt. Und schon könnte man überlegen, sich dieser ganzen Demonstration dort anzuschließen. Nicht zuletzt suchen ja auch viele Orga-Teams in den verschiedenen Städten auch noch Helferinnen und Helfer für die Demonstration. Ja, jetzt werden sich der ein oder die andere fragen, warum haben wir denn Olaf Wunderbar schon lange nicht mehr hier im Telefon interviewt. Er war vor kurzem auf einem CSD in Norddeutschland und dort traf ihn und die CSD-Truppe dort ein richtig krasses Unwetter mit starkem Regen und Hagel und dabei hat er leider sein iPhone geschrottet und ein iPhone können viele nicht einfach so aus der Hand schütteln und deshalb ist er leider erstmal so ein bisschen offline, was das Ganze angeht und kann jetzt leider mit uns nicht telefonieren und wir haben natürlich trotzdem die CSD-Termine von ihm bekommen. Er hat ja am Jahresanfang alle CSD-Termine bei Radio Queer Life auf die Webseite stellen lassen. Ja, meine Lieben, ich würde mal vorschlagen, wir starten jetzt erst einmal mit den CSD-Terminen und brauchen jetzt erst einmal die passende Musik dafür. Bitte schön, Frau Bond. Na, die Älteren können sich vielleicht noch dran erinnern, unsere Hintergrundmusik für Veranstaltungstipps. Radio Queer Life stellt euch die CSD-Termine für die kommende Woche vor. Am 11.07. demonstrieren Bamberg und Detmold. Im Norden werden Bremerhaven auf die Straße gehen, aber auch in Esslingen, Georgsmarienhütte, Heilbronn und Herne wird demonstriert. Ja, in Kiel wird allerdings auch demonstriert nächste Woche am Samstag und da hat man dann schon in Schleswig-Holstein die Wahl. Allerdings habe ich gehört, eventuell ist unser Olaf Wunderbar in Kiel, ist aber nicht versprochen und sicher. Eine meiner absoluten Lieblingsstädte, weil dort auch die Bürgermeisterin den CSD, wie sie selbst behauptet, unterstützt. In Köthen wird demonstriert und Mannheim ist auch mit dabei. Memmingen wird demonstrieren. Im Ruhrgebiet ist Oberhausen mit dabei. Und wer gerne nach Sachsen fällt, weil man ja als queerer Mensch in Sachsen sehr willkommen ist, der kann Pirna unterstützen. Schwabach demonstriert, Wesel und Überlingen. Einen Termin findet ihr nicht auf unserer Webseite, weil er etwas später erst veröffentlicht wurde. Cottbus wird am 11.07. auch demonstrieren und es gab in dieser Woche einen Brandanschlag auf ein queeres Wohnprojekt in Cottbus und ich kann mir vorstellen, dass da einige nach Cottbus fahren werden. Cottbus startet nächste Woche, ich glaube um 14 Uhr, aber da erkundigt euch bitte selbst. Das waren die CSD-Termine hier bei Radio Queer Life, zusammengestellt von unserem zauberhaften Olaf Wunderbar, dem rasenden CSD-Reporter von Radio Queer Life. Und jetzt gibt es den passenden Titel dazu.

0: Ja, ein wunderschöner Titel, wie ich finde. Pride Month, ja, passt so ein bisschen zu der Zeit, die wir gerade haben, würde ich sagen. Wunderbar. Meine Lieben, Freikartenalarm, sag ich nur. Und ja, ihr könnt jetzt also mit etwas Glück was gewinnen bei Radio Queer Life. Aber um was geht es denn eigentlich? Es geht um drei beliebte Damen und die kennt ihr alle. Es geht um die Neuköllner Kultfiguren, denn die erobern zurzeit die Hauptstadt mit drei Drachen vom Grill im BKA-Theater. Mit ihrem neuen Bühnenprogramm Drei Drachen vom Grill bringt die Ades Zabel Company ab Juli 2026 eine ebenso schräge wie urkomische Neukölln-Komödie auf die Bühne des BKA-Theaters. Mit dabei sind die Publikumslieblinge Ades Zabel, Biggie von Blond und Bob Schneider, die einmal mehr ihre legendären Kiezfiguren zum Leben erwecken. Im Mittelpunkt steht die unverwechselbare Edith Schröder, die in Neukölln seit Jahren als Königin des gepflegten Prekariats bekannt ist. Doch diesmal steht alles Kopf. Edith nimmt tatsächlich eine Arbeit auf. Der Grund dafür ist ein überraschendes Erbe. Ein Imbisswagen im angesagten Berliner Stadtteil Mitte. Schnell erkennt sie das vermeintliche Geschäftspotenzial zwischen Avocado-Toast, Hipster-Café, ja, und Influencer-Hotspots. Gemeinsam mit ihrer Freundin Jutta und der stets schlagfertigen Biggie wagt sie den Sprung in die Welt der gehobenen Streetfood-Kultur. Was folgt, ist ein turbulentes Aufeinandertreffen verschiedener Lebenswelten zwischen Foodie-Trends, Sojalatte-Fans, Politikern auf Abwägen und empörten Helikoptereltern prallen Vorstellungen von Geschmack, Stil und Stadtleben aufeinander. Mittlerweile läuft die Vorstellung schon. Am letzten Donnerstag war Premiere im BKA-Theater und wir von Radio Queer Life haben Freikarten für den 8. Juli. Das wäre nächste Woche Mittwoch. Was müsst ihr tun? Ihr braucht uns nur auf der Webseite besuchen unter www.queerlife.de und wer es nicht weiß, wir schreiben uns mit V, queerlife.de. Dort findet ihr nicht nur diesen Beitrag noch einmal, sondern auch beschrieben, wie ihr gewinnen könnt. Wir möchten über das Kontaktformular bis heute Abend um 19 Uhr möchten wir wissen, wie ihr eure Würstchen esst. Mit Ketchup oder mit Senf. Und mit etwas Glück seid ihr dann im BKA-Theater am kommenden Mittwoch. Muss euch also Fortuna nur noch Holz sein. www.queerlife.de. Ja, besucht uns und mit etwas Glück schicken wir euch ins Theater.
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0: Und jetzt gibt es auch einen echten Kultsänger, Rio Reiser mit seinem König von Deutschland, für alle die, die es immer noch nicht aus dem Bett geschafft haben nach der letzten CSD-Nacht.

Ja, wenn ich König von Deutschland wäre, dann würde ich das Literaturmagazin Auslesen, das jetzt gleich nach uns folgt, als 24-Stunden-Programm auf der Deutschen Welle ausstrahlen. 7 Tage die Woche. Elke guckt. Ja, mal gucken, wann ihr dann schlafen werdet. Ja, Rio Reiser mit seinem König von Deutschland. Ich hatte es ja heute schon mehrfach in unserer Sendung verraten. Ich war gestern in Schwerin und das Ganze auch sehr spontan. Ich habe mich echt morgens um 7 bin ich wach geworden und dachte, ach komm Andreas, fahr einfach nach Schwerin, unterstütze die Community und am Ende war das vielleicht auch gut so. Ich will mal sagen, ich habe die Stimmung dort beim CSD in Schwerin gerettet, aber was ist los? Also gestern ging es für mich erstmal so kurz nach 11 in Spandau los mit der Regionalbahn in Richtung Schwerin und das Lustige gestern war, es war Schlagermove in Hamburg. Könnt ihr euch vorstellen? Ein ganzer Zug voller Schlagerfans, jedenfalls in unserem Abteil. Und zwischendrin auch noch ein paar Schwule und Lesben, die auch in Richtung Schwerin unterwegs waren. Das Ganze teilte sich dann in Ludwigslust auf. In links ging es nach Hamburg, rechts ging es nach Schwerin. Und ja, dann waren wir auch schon dort. So 13.10 Uhr sind wir angekommen. Und auf dem Bahnhofsvorplatz zog sich die Community schon mal um. Ne? Man fuhr also ganz normal mit der Bahn durchs Bundesland und hat sich dann dort ein wenig mit Regenbogenfarben versehen. Das muss ja auch so sein. Man ist ja auch queer sichtbar dann. Ja, Andreas und Frau Bond, wir waren längst, wie gesagt, nicht die Einzigen dort. Es waren also bestimmt 2000 Menschen dort in Schwerin. Und als wir dort angekommen sind, ca. 13.30 Uhr auf dem alten Markt, da waren auch schon die ersten Demonstrationsteilnehmerinnen und Teilnehmer vor Ort. Der alte Markt ist sozusagen vor dem Schweriner Schloss. Also mit dieser Hintergrundkulisse und den vielen Regenbogen Farm, haben wir natürlich auch wunderbare Fotos gemacht und ihr könnt euch diese Fotos beispielsweise ansehen unter www.queerlife.de steht erst einmal ein Beitrag und bei Facebook, wo ihr uns finden könnt, findet ihr über 60 Fotos von der CSD-Demonstration in Schwerin. Ja, Manuela Schwesig war da, dann Sophie Koch, die ja, Beauftragte für queere Rechte in der Bundesregierung, hat dort eine Rede gehalten und dann ging es irgendwann nach 14 Uhr los. Erstmal mit einer Regenbogenfahnenhissung an der Staatskanzlei, das eben auch sehr wichtig ist, weil dort eben auch Farbe gezeigt wird. Wir wissen ja alle, dass Mecklenburg-Vorpommern eventuell in diesem Jahr einen massiven Rechtsruck erleben wird und das darf es einfach nicht geben. Ja, leider startete der CSD dort nicht so, wie man es erhofft hat. Denn als sich der CSD-Wagen in Bewegung setzte, knallte den Team aus, ja, ich will es nett sagen, Inkompetenz ihr Verstärker durch. Und damit war dann erstmal Ruhe auf dem CSD. Etwa 2 Kilometer lang fühlte sich das Ganze an wie ein Trauermarsch. Und wir haben uns überlegt, was kann man denn jetzt machen? Ich meine, unsere Kollegin Frau Bond kennt sich ja ein bisschen mit Technik aus. Und ich meinte auch, zu ihr, jetzt mach einfach mal was. Und dann fiel ihr ein, dass mitten auf dem Demonstrationszug 2 junge Gays mit einer riesigen Bassbox auf Rädern unterwegs waren. Und die hat sie dann einfach mal rangeholt und hat die beiden 18-jährigen Leon und Cedric zu den DJs auf dem CSD-Wagen in Schwerin gemacht. Und die Stimmung, die ging dann richtig los, kann ich euch verraten, ja. Die beiden haben also bis zum Ziel alles gegeben. Der eine legte die Musik auf, der andere

Geburtstag. Ich bin heute mit unserem ältesten Hörer verabredet. Unser lieber Paul ist 84 und auf dem Weg zu Kaffee und Kuchen. Und unsere Hörerinnen und Hörer, unser Stammpublikum weiß, wo wir uns treffen. Genau da oder da. Meine Lieben, hier ist die beste Frau in der letzten Band, die ich kenne. Hier ist Zuckerclub. Viel Spaß gleich mit Auslesen. Tschüss, sagt Andreas und Frau Bond, die heute kurzfristig die Musik, ja, zusammengestellt hat.

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1: Herzlich willkommen bei den On-Air-Stories. In dieser On-Air-Story möchte ich euch die Sendung Oldie-Treff von Peter Ziermann vorstellen. Hallo Peter, schön, dass du da bist.
2: Ja, freut mich auch.
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2: 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Ja.

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1: Herzlich willkommen zu einer weiteren On-Air-Story. Ich bin heute mit Rolf Gensrich im Studio, der die Sendung OK Beat macht.
2: Hallo, freue mich, dass ich hier sein darf.
1: Wie würdest du ansonsten deine Sendung generell beschreiben?
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0: Ja, hallo, liebe Hörer. Jetzt mal wieder live am Start. Und zwar aus der Rudolfstraße 8 im Alex-Studio. Und mir gegenüber sitzt eine Dame, die schon öfters da war. Und ich begrüße gleich Charlotte zu Kappenstein.
1: Hallo, herzlichen Dank für die nette Einladung. Ich freue mich sehr.
0: Gut, also ich lade dich ja immer wieder gern ein. Du bist Kabarettistin und vor allen Dingen bist du auch Moderatorin, oder?
1: Ich schrecke vor nichts zurück. Ich schreibe auch.
0: Ne? Du schreibst auch. Du hast einen Blog irgendwo. Wie heißt der? Hauptstadt?
1: Notizen.
0: Ja. Ne? Du bist schon hier. Du weißt, was du mir vorkommst, so sprachlos. Charlotte sitzt mir gegenüber und ist sprachlos. Ich bin jetzt sprachlos und lass jetzt einfach mal Charlotte reden.
1: Ich bin total eingeschüchtert, das glaubt man gar nicht. Ich erlebe hier immer so viel, ne? Und ja, ich muss auch drauf reagieren, habe ich festgestellt. Aber ich soll nicht direkt damit loslegen. Also ich halte mich erst nochmal zurück.
0: Also deine Biografie ist ja bekannt, oder?
1: Mir schon.
0: Ja, dann lassen wir sie mal zu den Hörern rüber. Du bist vor längerer Zeit nach Berlin emigriert, oder?
1: Wahlberlinerin, hör mal. Es fing Ende der 70er Jahre an. Ich war einmal hier gewesen, hab Blut geleckt, hab am Wannsee gewohnt und ich wusste direkt, da musst du, also in die Stadt musst du. Aber das hat dann Jahrzehnte gedauert und 2011 war es dann endlich soweit. Und zwischenzeitlich bin ich jährlich, also hier hingefahren, habe meinen Urlaub verlebt und mit Trauertränen bin ich dann wieder zurückgefahren. Aber was willst du machen? Es hat wirklich lange gedauert, aber jetzt habe ich es dann geschafft.
0: Du hast endlich geschafft und du bist hier sowas von etabliert. Das gibt's doch gar nicht. Wenn man auf deine Homepage geht, da gibt's mindestens 20 Sachen, was du da alles fabrizierst.
1: Ich kriege hier nicht mehr weg. Das ist so spannend, das glaubst du gar nicht. Selbst den Friedhof habe ich mir schon ausgesucht. Selbst dann will ich hier bleiben. Ja.
0: Oh, das hast du auch schon ausgesucht.
1: Ja, ja.
0: Da kommen wir ganz kurz noch zum Schluss auf.
1: Ja, ja.
0: Sag mal.
1: Gerne.
0: Richtig? Ja, ich sehe, du wohnst in Spandau und da hast du auch ganz viele Leute, die dir immer ein. Du lädst ja so viele ein.
1: Die kommen freiwillig und die wollen gar nicht mehr gehen. Aber auf was willst du machen? Ne? Ich habe so.
0: Weghauen.
1: Also zuletzt hatte ich ja auch Besuch gehabt. Die haben gesagt: Hör mal, wenn du mal in Urlaub fährst oder so, wir könnten auf deine Blumen aufpassen und die gießen. Und da sage ich immer, ich habe überhaupt gar keine Blumen. Da hat die gesagt, macht nichts, ich bringe welche mit.
0: Ne? Ach, das ist so welche. Und lassen sie da oder nehmen sie wieder mit?
1: Es ist noch nicht zum Äußersten gekommen. Aber du siehst, die Menschen sind sehr einfallsreich. Nur um eingeladen zu werden, da zu bleiben und nicht wieder zu gehen. Ne?
0: Ja, und das waren so viele. Über wie viele Jahre waren die jetzt verteilt?
1: Ach, ich wohne da ja inzwischen, aber eigentlich, ich will auch gar nicht vorweggreifen. Als ich da eingezogen bin, ich habe eine Geschichte dazu bei.
0: Oh, das ist doch prima, die Geschichte liest du nachher vor. Wilma, siehst du hast mich vorhin gefragt, welche Geschichte soll ich denn vorlesen? Und dann habe ich die Taubengeschichte ist nicht die gleiche wie die.
1: Nee, also ich habe zwei Geschichten von meinem Zuhause.
0: Hm. Oh, das ist doch wunderbar. Aber ich will trotzdem einiges von dir wissen, weil ja die Hörer ja letztendlich auch was über dich wissen wollen. Und du machst Hauptstadtnotizen und wo sind die veröffentlicht?
1: Ja, Frau zu Kappenstein, wenn du das bei Google oder sonst wo reingibst, also bei so einem Browser, dann landest du bei mir. Dann hast du die Hauptstadtnotizen, die sind zu aktuellen, auch politischen Themen. Hier ist ja immer irgendwas los.
0: Ja, gehst du auch ab und zu in den Bundestag?
1: Ja, Bundestag jetzt nicht direkt, aber ich gehe zu einer bestimmten Fraktion. Da ist in der nächsten Woche ist da parlamentarischer Abend. Aber ich will jetzt mal nicht die Fraktion verraten.
0: Würde ich auch nicht machen.
1: Danke.
0: Ja, Ich denke, wir sollten auch nicht hier in der Sendung Fraktionen verraten, also in keiner Weise. Aber ich denke, wir sind irgendwann mal so weit, dass ich fragen muss, ja, was wollte ich eigentlich fragen?
1: Aber das geht mir auch häufig so. Mein vollstes so. Verständnis.
0: Charlotte, wie bist du eigentlich zu deinem Adelstitel gekommen?
1: Ach ja, nee, also ich habe ich habe über alles gesprochen in meinem Umfeld, wie das so ist. Ich rede ja jetzt auch über fast alles. Und dann haben wir festgestellt, ja. Ich trage so gerne Hüte, im Moment nicht, habe ich ja einen Kopfhörer auf.
0: Ja,
1: und
0: ja,
1: da muss ja was mit Kappe passieren.
0: Ja.
1: Ne? Und dann Frau zu Kappenstein, das passt, ne? Weil die Frau so gerne Hüte trägt.
0: Ach, Kappenstein.
1: Ja.
0: Bei Kappenstein habe ich eher so einen Berg vor mir, wo du als Kabarettistin so einfach den Leuten sowas erzählst.
1: Aber mache ich auch. Aber ich habe eine Hutsammlung, da kannst du einen ganzen Berg mitmachen. Also bei mir ist der Berg besteht ja aus Hüten. Ich habe so viele Hüte, das glaubst du gar nicht.
0: Du, da wollte ich gleich mal fragen. Gehst du dann auch auf Rennen oder sowas?
1: Ach, immer ginge ja hier Hoppegarten. Aber ich gehe meistens auf die Bühne mit Hut, ne?
0: Ach so.
1: Und Handtasche.
0: So.
1: Ja, also gestern erst wieder.
0: Du, jetzt machen wir einfach so. Du willst das vorlesen? Ja? Jetzt machen wir aber Musik zwischendrin. Und du sagst nur ganz kurz, was uns jetzt bevorsteht.
1: Und zwar ist das ein wunderbarer Künstler, der hat zuletzt bei der letzten Nacht der Poesie hat er also gespielt, Handpan, man kann das auch anders nennen. Der Künstler heißt Peter Stein, die CD heißt Deep in the Forest, also tief im Wald.
0: Ja.
1: Und daraus nehmen wir die Nummer Summer Groove on the Houseboat. Soll ich das auch übersetzen?
0: Dann machen wir das. Nee.
1: Das machen
0: jetzt
1: wir so.
0: Spielen wir es ab.
1: Alles instrumental.
0: Wunderbar.

0: Ja, und du hast ja gesagt, dass du etwas geschrieben hast, wie du nach Berlin oder wo du lebst und sowas. Dann wollen wir einfach mal hören.
1: Ja, mal spannend ohne Ende, glaubst du gar nicht. Also was ich hier alles schon erlebt habe, ne? Also suchen Sie zufällig eine Wohnung, dann werden Sie wissen, wovon ich spreche. Auf dem Wohnungsmarkt herrscht Krieg. Sogar aus dem Weltall können die endlos langen Schlangen und Schlachten um eine leerstehende Wohnung verfolgt werden. Und dann passiert es ausgerechnet mir, dass ich in meiner Wunschbleibe stehe und den Mund nicht mehr zukriege. Kaum sind 50 Jahre vergangen, zack, geht mein Traum in Erfüllung. Wie konnte das passieren? Das Domizil war nicht im Netz zu finden, weil der Eigentümer nicht überrannt werden wollte, wie er sagte, und weil er nur an ausgesuchte Personen vergibt. Gut, ich hätte mich auch für mich entschieden, aber warum das Schmuckstück leer steht? Wie andernorts Muttermilch einschießt oder Blitze einschlagen, dachte ich, da stimmt was nicht. Also habe ich alle verfügbaren Personen zu einer Besichtigung eingeladen mit der Maßgabe, Fehler zu finden. Fehlanzeige. Ich selber bin mit Kohle und Stahl groß geworden. Das ist nicht schön. Deswegen haben wir uns damit getröstet, woanders ist es auch nicht besser. Von wegen. Jetzt sollte ich das alles gegen den Ausblick auf die schmucke Spandauer Altstadt, die mächtige Zitadelle und den unübersehbaren Fernsehturm eintauschen können. Innerlich habe ich ganz laut Ja geschrien. Zum Glück hatte ich noch einen Kopf dabei. Und was macht der? Das Gehirn will wissen, ob es an dem Ort mit der Havel vor der Tür schon einmal Hochwasser gab oder Schwärme von lästigen Mücken, Einbruch und was einem sonst noch das schöne Wohnen vermiesen kann. In den letzten 100 Jahren gab es an dem Ort keine unangenehmen Wasserpegel. Bezüglich der kommenden 100 Jahre gab es eisiges Schweigen. Dann kam ich zu der Einsicht, wer nichts weiß, muss alles glauben. Also habe ich meine Detektivarbeit aufgenommen und bin Beobachterin geworden. Bei Tag und bei Nacht, bei zunehmendem und bei abnehmendem Mond, bei Sonnenauf- und Sonnenuntergang, mit dem Ferngas. Ach, was sag ich? Mit dem Nachtsichtgerät habe ich auf Schnee, Hagel, Glatteis, Regen und Sonnenschein geguckt. Was ich von außen nicht gesehen habe, waren die Aufzüge. Meine zukünftige Nachbarin, eine flotte 80-Jährige, hat mich zu Fuß probeweise in die obere Etage des Hochhauses begleitet mit den Worten: Frau zu Kappenstein, Sie sind das ja nicht gewohnt. Machen Sie zwischendrin einfach mal Pause. Letztendlich bin ich eingezogen. Es war Herbst und die Tage wurden kühler. Meine Lieblingsbleibe blieb auch im Winter unauffällig. Bis der Winter vorbei war und die Tage wärmer wurden. Dann kam eine unaufhaltbare Invasion. Krieg. An allen Fenstern krabbelte es unaufhörlich. Spinnen jeglicher Größe haben die Maueröffnungen okkupiert. Ich wusste nicht mehr, was ich machen sollte und habe Hilfe geschrien. Der Hausmeister beruhigte mich. Die Spinnen wären schon lange vor mir da gewesen. Nach mehreren Gesprächen im Freundeskreis war irgendwann klar, nützliche Tiere werden weder mit Chemie noch mit dem Staubsauger bekämpft. Da hilft nur eins, ein Friedensangebot muss her. Für mich bedeutete das eine ultimative Kaugummiabwehr. Spinnen mögen den Geruch von gekautem Kaugummi so wenig wie wir den Duft von Buttersäure. Inzwischen hängt mein Unterkiefer vom vielen Kaugummikauen schlaff im Gesicht. Wer mich besucht, kaut aus Solidarität mit oder überreicht eine großzügige Gabe an gekauten Kaugummis, anstatt anderer Mitbringsel wie Wein oder Blumen. Es ist nur noch eine Frage der Zeit, bis wir ins Guinness-Buch der Rekorde kommen. Hausfassade mit den meisten gekauten Kaugummis. So etwas haben Sie noch nicht gesehen und das Bild geht einfach nicht mehr aus dem Kopf. Den Spinnen aber ist längst klar, hier wird zurückgesponnen. Am Fenster, genau da, wo der Innenraum anfängt und massenweise gekaute Kaugummis den Rahmen zieren, da gilt unverrückbar, hier ist spinnenfreie Zone, hier spinnt Frau zu Kappenstein. Ja, so viel dazu.
0: Ja, wunderbar. Wunderbar. Ja. Dann hast du wunderbare Verzierungen an deinem. Kannst du die nicht auch anschnitzen, dass da Gesichter, oder sind das jetzt nur so Knödel, die da hängen?
1: Ja, mit der Zeit trocknen die natürlich. Die sind nicht mehr frisch, sagen wir mal so. Ne?
0: Ja, die sehen dann so grau irgendwie.
1: Ja. Von der Sonne gebleicht und gehärtet.
0: Aber die Spinnen sind weg.
1: Immer noch, aber nur bis dahin. Ne?
0: Bis dahin und dann sehen sie die Knödel und riechen die und dann sabbert.
1: So, genau so ist es ja.
0: Da muss man aber einiges in Kauf nehmen. Hat schon jemand mal was gesagt, hat dich mal jemand drauf aufmerksam gemacht, was das für Knödel da am Fenster?
1: Natürlich, aber ich habe dir ja gesagt, wenn du zu Besuch kommst, bitte nicht Blumen, Wein oder sonstiges, einfach gekaute Kaugummi.
0: Und dann ans Fenster spucken.
1: Ja, also da kannst du mir die größte Freude mitmachen.
0: Ach ja, gut.
1: Ich habe viele Fenster.
0: Oh ja, aber du kannst jetzt noch rausgucken.
1: Komm ja nur an den Rand dran, ja.
0: Ach so, ja gut. Charlotte, wir haben ja vorhin schon gesagt, dass du auch andere Sachen machst als lesen. Und jetzt gibt es ein großes Event um 8.8.
1: Toll. Super, dass du das ansprichst. Und zwar am 8.8. haben wir die 9. Nacht der Poesie im Garten des Museums Alexandrowka.
0: Ja.
1: Wunderbar. Kannst du dir gar nicht vorstellen, das ist ein so schöner Ort, im Garten, in einem riesigen Garten, wo also auch Obst an den Bäumen hängt, da machen wir also wirklich die Nacht der Poesie und jetzt also zum 9. Mal und das wird so gut angenommen, also ganz fantastisch.
0: Wie viele Leute sind da ungefähr da?
1: Also im letzten Jahr waren da so 160, vielleicht auch ein bisschen mehr.
0: Aber das steigert sich mit der Zeit. Ne?
1: Es wird immer mehr, es spricht sich immer weiter rum. Und es ist einfach ein wunderschönes Ereignis. Wann kann man schon mal zu lauen Nächten und bei wunderbarer Literatur so einen Abend im Garten verbringen?
0: Vor allen Dingen, das sind unglaublich putzige Häuser. Habe ich das noch in Erinnerung?
1: Ja, Holzhäuser. Also allein die Gegend lohnt sich schon. Oder wenn du auch außerhalb der Nacht der Poesie dahin willst, am Sonntag kannst du wunderbar Kaffee und Kuchen dazu nehmen. Ja. Es lohnt sich immer. Man kann das jetzt schon entdecken, ja.
0: Das fängt um 18.30 Uhr an?
1: Genau.
0: Ja, habe ich besser geguckt wie du. Hast du gemerkt?
1: Ich bin ja noch viel früher da. Ich rufe mich da ja schon ein.
0: Du rufst dich ein, das heißt, dich hört man auch.
1: Naja, auf jeden Fall, du kannst immer früher auch dahin kommen. Es gibt da einen wunderbaren Büchertisch und also auch fürs leibliche Wohl ist gesorgt. Die Alexandrowka bietet also vielfältige Speisen an.
0: Also ganz kurz, weißt du, wie man da hinkommt? Das können wir aber nachher nochmal machen.
1: Ja, okay. Also grob bis Potsdam fahren und dann gibt es eine Straßenbahn, die da hinfährt.
0: Und dann Daumen raushängen oder so.
1: Habe ich noch nicht versucht, ist aber eine gute Alternative. So lernt man neue Leute kennen.
0: Du, wir machen jetzt einfach mal Musik und dann unterhalten wir uns nochmal. Ja?
1: Ja.
0: Gut, dann fahren wir die jetzt. Du brauchst die jetzt gar nicht mehr vorzustellen, weil das ist ja eine. Ist das nicht eine Platte?
1: Ja, aber einen Titel habe ich noch. Flying Condor ist der nächste Titel.
0: Ach so, ja. Und dann soll er losfliegen.

0: So, wir sind wieder in Berlin gelandet.
1: Ach ja.
0: Ja, und du hast da irgendwie, also du findest Berlin total schick, aber dir fällt etwas auf, ne?
1: Ja, ich muss das unbedingt mal ansprechen. Es wird ja hier gemeckert, ne? Das glaubst du ja gar nicht, ne? Ob du willst oder nicht, du kriegst direkt wieder was auf die Ohren, ob du... Du willst das gar nicht hören. Manchmal fragen sie dich noch, ob du das hören willst. Aber jetzt, ich glaube, ich würde jetzt sagen, nein, ich möchte gar nicht. Ne? Also,
0: was verstehst du denn unter Meckern? Weil vielleicht verstehen wir was anders. Ich verstehe das, dass meine Schwester irgendwas irgendwo war, dann meckert sie halt über da, wo sie war. Mhm. Das heißt, sie findet das nicht gut und die Leute haben das gemacht und das gemacht und das hat ihr alles nicht gepasst. Das verstehe ich unter Meckern. Du auch?
1: Es geht hier schon los. Zuletzt habe ich in der Gedächtniskirche eine Person aus Frankfurt erlebt. Die stand nur am Mikrofon, war dabei, sich einzurichten, weil sie gleich loslegen wollte. Und dann ging das schon los. Da kamen mehrere direkt angestürmt und richteten das Mikrofon. So geht das aber nicht. Ich weiß gar nicht, wie sie sich das vorgestellt haben. Sagte, ich habe noch nicht angefangen. Da machen sie mich hier schon wieder fertig. Aber
0: das ist ja massiv. Das finde ich ja gar nicht mehr meckern, sondern das bedrängt einem ja. Weißt du, also das Meckern, was ich meine, ist, naja gut, dann hat man seinen Frust abgelassen und dann ist die Sache wieder gut. Aber das hört sich ja richtig massiv an, dass die Leute irgendwo eingreifen, wo ihnen gar nicht zusteht.
1: Ja, aber da fragt jetzt keiner nach. Also in Berlin geht's einfach immer voll auf die 12 und was soll's, ne? Was mit dem anderen ist, ist ja nicht so wichtig. Hauptsache, ich bin mein Zeug losgeworden. Und ich habe da aber jetzt noch was ganz Tolles gefunden. Und es gibt, also Rettung lauert überall, meine ich ja sowieso. Also ein wunderbarer Roman, Der große Gatsby von Fitzgerald. Und ja, da ist eine unheimlich gute Eröffnungsszene drin. Und das möchte ich allen gerne mit auf den Weg gehen, weil mir das auch so gut gefallen hat. Und das sagt der Vater also zu dem Sohn, bedenke, sagt er, wenn du an jemand etwas auszusetzen hast, dass die meisten Menschen es im Leben nicht so leicht gehabt haben wie du.
0: Ja.
1: Also, dass man sich das nochmal bitte schön vergegenwärtigt und... Und danach sich verhält.
0: Das ist ja schon etwas, eine sehr, sehr große Selbstreflexion. Und ich denke, die Leute, die da das machen, was du gesagt hast, die reflektieren ja nicht mehr. Die gehen ja nur noch drauf.
1: Ja, ich würde so gerne ermuntern, nochmal einfach mal bei sich bleiben.
0: Aber was machst du dagegen, wenn du die siehst?
1: Ja,
0: schwierig, ne?
1: Ich kann da gar nicht so kontern, weißt du, ich Berliner ja gar nicht so. Aber je nachdem, so ich lasse mir unter Umständen auch schon was einfallen. Es kommt drauf an, was gerade wieder passiert. Aber es ist schwierig, also es ist auch nicht gleichgewichtig, würde ich sagen, weil ich eben doch nicht hier aufgewachsen bin. Das merkt man immer wieder. Ne?
0: Aber was bedeutet das? Du bist nicht hier aufgewachsen, also darfst du nicht mitreden. Das finde ich aber...
1: Ich rede trotzdem mit. Aber
0: ja, eben.
1: Ich schreck ja vor nichts zurück.
0: Du, ne? du hast vorhin so in der Pause ein gutes Beispiel gebracht. Da kommt einer mit der Bierflasche rein, der... In den Bus und der Busfahrer sagt, hier wird nicht getrunken und der sagt,
1: halt die Klappe,
0: halt die
1: Alter.
0: Klappe, Alter, und weg
1: geht
0: ist,
1: durch, ja.
0: Und geht hin da.
1: Ja.
0: Und der Busfahrer hat dann aber reagiert.
1: Ne? Ja, der hat dann ist aufgestanden. Ich habe nur zu ihm gesagt, denken Sie an Ihre Gesundheit. Ne?
0: Ja.
1: Also das ist ja viel wichtiger als diese Bierflasche. Nee, er ist dann aufgestanden, hinten in den Bus gegangen und kam zurück und hat mir gesagt, er müsste jetzt eigentlich die Polizei holen, damit er abgeführt wird. Also so geht's ja nicht. Ne?
0: Also das sind ja Sachen, also die ich so denke, das eskaliert zurzeit, ne? Das eskaliert. Und die Frage ist, was macht man dagegen?
1: Ruhe bewahren erstmal.
0: Ne? Ja, Ruhe, ne? Ne? Und unter Umständen die Polizei holen und.
1: Die kommen ja auch, also die sind ja komplett ausgelastet, die kommen ja zu nichts mehr.
0: Ne? Ja, ja, ja.
1: Also besser ist, wenn man das selber noch in den Griff kriegt irgendwie.
0: Aber jetzt mal die andere Sache mit Wenn ich jetzt zum, also so, du bist Kabarettistin. Früher haben die Leute immer gesagt, ja, die Kabarettisten, die meckern ja nur rum. Wie stehst du denn dazu?
1: Ach, ich nehme die Sachen mehr so auf die Schippe, würde ich sagen. So, ich fühle die Art Absurdum. Ja, ich nehme es dann humorvoll.
0: Das ist humorvoll. Also humorvoll ist nicht meckern.
1: Nee, ich denke mal, es könnte schlimmer kommen, ja. Und dann kam ich, oder?
0: Ja, ja, bevor wir das Thema jetzt vertiefen, das ist ja wirklich ein ziemlich großes Fass, was da aufzumachen wäre. Das wahrscheinlich auch die Sendezeit und auch die Redezeit jetzt überschreitet. Kommen wir noch mal zur Nacht der Poesie.
1: Gerne, gerne.
0: Da wird nicht gemeckert.
1: Nein, nein. Also da ist ja auch alles Mögliche vertreten, wie Prosa und Lyrik. Und wir haben ungefähr 12 Personen am Start, die alleine lesen. Dann darüber hinaus gibt es also wunderbare Musik, zum Beispiel Saxophon und Klarinette von der Silke Zimmermann-Hase, die das macht. Jemand macht die Technik. Es gibt 2 Personen, die den Abend moderieren. Außerdem haben wir den 100. Geburtstag von Ingeborg Bachmann. Und da gibt es ja auch ein Motto dazu. Also sie hat ein Gedicht gehabt und dann Pfeil der Zeit. Das wird also...
0: Pfeil der Zeit, das ist ein gutes... du hast auch einen Beitrag. Ja. Was ist für dich ein Pfeil der Zeit?
1: Oh, ich darf das ja gar nicht alles verraten. Dann
0: nee.
1: Also ich gehe auch mit der Zeit. Ich habe mitbekommen, man muss mit der Zeit gehen, weil es verändert sich ja alles auch mit unseren Altersbezügen. Da gehe ich zum Beispiel drauf ein. Wenn ich nochmal auf die Welt komme, habe ich mir vorgenommen, ich werde Beamtin, weil ich festgestellt habe, die leben im Schnitt 5,5 Jahre länger. Und das wird ja jetzt langsam für mich interessant.
0: Also, ja, das ist richtig. Aber warst du nicht Beamtin?
1: Nein, überhaupt nicht. Ich war Angestellte im öffentlichen Dienst.
0: Ach, deswegen ja. Gehen nach Berlin. Früher hat man aber auch gedacht, dass die Künstler länger leben, aber da ist man auch davon abgekommen, oder?
1: Ich bin ja spätberufen. Ne? Ich habe ja erst später angefangen.
0: Ja. Ja, also das Ding ist natürlich, das ist jetzt der Appell, nach Potsdam zu gehen und diese wunderbare Nacht und wie heißt Pfeil der
1: Zeit. Außerdem hat das Publikum durchaus ein Mitspracherecht. Die hören sich alle Texte an und danach dürfen die sagen, was ihnen am besten gefallen hat und die Person wird dann mit einem Preis ausgezeichnet.
0: Ach, noch besser.
1: Das Publikum sagt, ne? Was am besten angekommen ist.
0: Ja, das ist ja wunderbar, aber der Pfeil der Zeit, ne, der geht ja schnell voraus. Und er ist spitz, nehme ich an, oder?
1: Aber sowas von, das glaubst du gar nicht, ja.
0: Aber er sucht er ein Ziel?
1: Er findet meistens auch. Irgendwo findet er was, ja. Und damit ihr auch wisst, wer da alles dabei ist, das sind ja so viele Namen, kann ich also auf meine Internetseite verweisen?
0: Ja, eben, das kannst du aber nachher nochmal machen.
1: Oder vom Literaturkollegium. Die ist also bestens ausgestattet, da sind alle zu finden, alle, die vorlesen werden und es gibt weitere Informationen zu den einzelnen Vorlesenden.
0: Ja. Ja, nee, das ist ja ganz wichtig. Dann machen wir, du kannst jetzt nochmal machen und dann machen wir es vielleicht hinterher nochmal. Dann gib jetzt einfach nochmal deine Homepage an.
1: frauzukappenstein.de.
0: Aha, und das vom Literaturkollegium?
1: Das ist literaturkollegium.de.
0: Ja, gut, also dann können wir jetzt wieder mit einer Musik loslegen. Meine Technikerin, ja.
1: Jetzt, ich hätte da noch einen Titel anzugeben.
0: Ja, ja klar.
1: Deep in the Forest.

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1: Gut, jetzt haben wir gerade einen Schrei gehört, der ist hinter uns her. Wir sind wieder aus dem Wald raus, wir sind wieder in Spandau, oder?
2: Ach, klasse, angekommen. Ach ja, ich könnte jetzt über mein Zuhause weiterreden. Also ich bin ja inzwischen eingezogen und jetzt geht das aber auch weiter.
1: Also inzwischen eingezogen, wahrscheinlich bist du die älteste Mieterin da, oder?
2: Ach nee, das schaffe ich jetzt nicht.
1: Schaffst nicht mehr?
2: Nein, also weiß ich nicht. Wenn die anderen vorher wegsterben, kann ich irgendwann die Älteste werden, aber... Da ist noch weit über 80, da ist noch einiges da.
1: Da ist noch einiges da. Du, leg einfach mal los.
2: Ja, also wir sind jetzt in der Jetztzeit angekommen.
1: Ne? Wir sind in der Jetztzeit, also sind wir doch vorhin auch mit den Spinnen, oder?
2: Ja, aber ich bin ja jetzt richtig vor Ort. Also
1: du bist in der Wohnung.
2: Ja.
1: Und wie müssen wir die Wohnung vorstellen? 3 Zimmer, 4 Zimmer, 5?
2: Aber ich gehe auch immer mal wieder raus und du erfährst so, jetzt einfach, was drinnen und draußen stattfindet. Ja,
1: ja gut, dann hören wir einfach mal hin.
2: Super.
1: Ich mische mich auch nicht mehr ein. Ich habe gehört, man mischt sich nicht mehr ein. Ich mische mich auch nicht mehr ein. Ja. Okay, bis dann.
2: Ja, dann nutze ich die Gunst der Stunde. Danke. Also, früher freute ich mich ein ganzes Jahr auf den Urlaub, um Sehnsucht nach Sommer, Sonne, Sand und vieles mehr zu stillen. Da machte ich noch Fernreisen, lernte Jetlag, Witterungsumstellungen, fremde Völker und fremde Betten kennen. Genauso wie Magen-Darm-Probleme bei mir unbekannten Speisen. Und heute? Alles im Wandel. Für mich gilt längst, bleibe im Land und nähre dich redlich. Mal ist es brüllend heiß, mal regnet es Hunde und Katzen. Und geflogen wird trotzdem. Bei mir drehen Obstfliegen vorzugsweise Pirouetten. Jetzt habe ich mir meine eigenen Komfortzonen geschaffen. Sie heißen gefüllter Kühlschrank, Bücher, Musik, Flatrate für Internet und Telefon und das alles ohne Zeitverschiebung. Das Wasser kommt bei mir in Trinkqualität aus der Leitung. Strom ist 24 Stunden rundum sorglos verfügbar. Ich brauche keine Prophylaxe, weder Cholera noch Gelbfieber treten an meinem Wohnort verstärkt auf. Und ganz ehrlich, von Schlangenbissen auf der Etage habe ich bislang noch nichts gehört. Stattdessen habe ich mir Untermieter ganz anderer Natur zugelegt. Ausnahmslos, ausgelassen fliegende Selbstversorger. Schwalben. Sie wissen, was sich gehört und legen mir keine umfangreichen Besorgungslisten auf die Fensterbank mit Wünschen nach frisch gefangenen Wanderheuschrecken, heimischen Steinläusen oder besonders schmackhaften Mücken. Selbst im Freibad komme ich auf meine Kosten. Neuerdings kann ich da oben ohne auftreten, aber nicht ohne Ausweis. Am Chlorwasserbecken schwitzt das Personal. Vermehrung findet auch statt. Es gibt immer mehr Bluetooth-Lautsprecher sowie Essens- und Müllreste. Pubertäres Imponiergehabe und Tattoos, wo man hinschaut. Auch das freibadübliche Imponiergehabe hat sich im Laufe der Jahrzehnte nicht verändert. Brauche ich Abkühlung und Ruhe, stehen mir Keller und Tiefgarage zur Verfügung. Wenn dort nicht gerade jemand die Qualität seines Brecheisens überprüfen möchte oder dabei ist, Eigentumsverhältnisse zu ändern. Also, warum in die Ferne schweifen? Ach ja, sogar das Brandgut liegt inzwischen so nah. Feuerrodung, sozusagen vor der Haustür. Warum Brandstiftung? Mafia-Aktivitäten und Baulandbeschaffung auf Sizilien und in Griechenland bestaunen. Bei Jüterbog und um Jüterbog herum gibt es sogar Zusatzeffekte. Immer dann, wenn Munition längst vergangener Tage doch noch zündet. Auch die Mittelmeersiesta hat bei mir längst Einzug gehalten. Wenn das Quecksilber ordentlich steigt, dann lasse ich die Computermaus, wahlweise den Stift, einfach schlagartig fallen. Dem Gehirn säusel ich Siesta zu, während ich die Tastatur in die Ecke werfe. Danach ziehe ich mein unter den Teppich deponiertes Ruhelager hervor. Ganz ohne Klimaanlage lagere ich mich in aller Gelassenheit in vertrauter Büroluft bis zu dem kühleren Stunden des Tages, um dann weiterzumachen, wo ich aufgehört habe. Mein Loch Ness heißt Aufregung in Spandau. Bei uns tauchen wilde Schweine auf und machen, was sie tun müssen. Vergnügungssüchtig und mit Lust auf Abwechslung auf dem Speiseplan. Ein Schwein kommt selten allein. Was macht die Bevölkerung? Sie wird atemlos beim Anblick der Tiere, sowohl bei Tag als auch bei Nacht. Und das alles nur, weil ein Wildschwein optisch und geschmacklich ganz eigene Tischmanieren an den Tag legt. Mensch und Tier kommen da einfach nicht auf einen Nenner, wenn es um eine gepflegte Gestaltung von Grünanlage, Parklandschaft oder Friedhof geht. Plündern kennt der Mensch sehr wohl, doch macht er es nicht im eigenen Revier, auch nicht, wenn es um Essensreste geht. Auch Hund und Katze sind verwirrt, wenn Schwarzkittel ihr Futter futtern. Deswegen versuchen Feuerwehr, Förster, Jägerinnen sowie Polizei, den schweinischen Motto »Nimm, was du kriegen kannst« Einhalt zu gebieten. Es wird dann mitunter laut und der Rotte wird klar, es gibt nur eins, was schlimmer ist als Afrikas tödliche Krankheit, die Schweinepest, und das ist, selbst gejagt und verspeist zu werden.
1: Und jetzt kommt wieder aus dem Forest irgendwas? Mit der Musik? Nee, du bist eine Tierfreundin, merke ich gerade.
2: Das hört sich nur so an, glaube ich. Also ich habe sie gerne auf Abstand, vor allen Dingen die Schwarzkittel. Ne?
1: Die Schwarzkittel?
2: Ja.
1: Wohnst du in der Nähe vom Wald?
2: Das brauche ich gar nicht, die kommen auch aus dem Wald heraus. Also das ist denen zu langweilig da, die sind ja inzwischen auf ganz andere Speisen abonniert. Also Müll, Vorgärten, die nimm, was du kriegen kannst.
1: Und die sind auch bei dir im Vorgarten, oder was?
2: Ja, also die wagen sich durchaus in die Stadt, ja.
1: Und da kann man nicht mal Kaugummi kauen, damit die vertrieben werden?
2: Also das mit den Kaugummis funktioniert leider nur bei Spinnen, habe ich festgestellt, ja.
1: Vielleicht müssen wir da was anderes kauen. Vielleicht müssen wir da mal einen Wildschweinsteak den vorkauen und die hauen ab. Oh, ich habe jetzt wahrscheinlich den Tierschutzbund am Hals, aber...
2: Ich bin nicht vom Tierschutz, erst zwischen uns ist ein Tisch, ich bleibe ganz ruhig und gelassen. Ne?
1: Das ist gut. Also ich sehe aber nicht wie eine Wildsau aus. Nee. Ja, aber jetzt habe ich eine Aversion gegen Spinnen. Ich habe Schwalben sind mir aber nett.
2: Total, hör mal, das sind Selbstversorgung, das sind mir die Liebsten. Da brauche ich mich nicht drum zu kümmern. Also die fliegen ganz wild und ausgelassen schon am frühen Morgen rum. Und
1: lass sie doch in deine Wohnung, die fressen doch auch Spinnen.
2: Also die stehen doch mehr auf Mücken, habe ich festgestellt. Also Spinnen eher nicht.
1: Und auch nicht auf Kaugummis, dass die an dein Ding gehen.
2: Die suchen ja Futter für ihren Nachwuchs, also Kaugummis sind da auch nicht angesagt.
1: Gut, jetzt gehen wir doch nochmal in den Wald auf die Gefahr hin, nochmal ein Wildschwein zu begegnen.
2: Ja, also wir haben die inzwischen auch eingezäunt im Forst.
1: Ja.
2: Da kannst du die, also streicheln weiß ich nicht, aber füttern kannst du die da zumindest. Und Ende Oktober gibt es dann durchaus auch Wildschweinsuppe und du kannst auch Wildschwein kiloweise, pfundweise, wie auch immer mit nach Hause nehmen.
1: Gut.
2: Gegen entsprechende Bezahlung. Kannst du vorher das Teil nochmal angucken aus nächster Nähe. Ne?
1: Und wir gehen in den Wald.
2: Wie
1: musikalisch.
2: Ah, wir gehen in den Wald.
1: Musikalisch.
2: Soll ich den nächsten Titel dann mal?
1: Ja.
2: Wunderbar. Needed Andra G.

0: Ja, da hat jetzt einer versucht, in die oberen Töne zu gehen und jetzt haben wir ausgeblendet. Charlotte, wir haben ausgeblendet, um einfach noch ein Projekt von dir, beziehungsweise, das mache ich immer zum Schluss, wo ist Charlotte zu Kappenschein zu sehen, zu hören, welche Werke haben wir, die Homepage haben wir ja schon gehört, willst du die nochmal sagen? Die wäre ganz gut.
1: Frau zu Kappenstein.de, Hauptstadtnotizen.
0: Gut, gut.
1: Also hören, sehen, lesen, also da kannst du ja alles machen. Da alle paar Tage findet da irgendwas Neues statt. Also,
0: ne? Bei dir?
1: Ja, unbedingt. Und ich habe ein...
0: Was liegt dir denn am Herzen? Erzähl doch mal.
1: Aber das wirst du gar nicht glauben. Jetzt ist Sense liegt mir am Herzen. Also das ist jetzt so eine Salonreihe, die über das ganze Jahr verteilt stattfindet. Und dabei geht es um das Lebensende. Mehr Leichtigkeit in das Thema bringen, Ängste nehmen. Und das tut so gut, wenn man weiß, einfach man ist nicht alleine, man bekommt Hilfe in jeglicher Hinsicht, dass man sich einfach schon mal so damit beschäftigt.
0: Ja, auf und da hast du, bist du Herausgeberin.
1: Ja, es gibt dazu ein passendes Buch, eine Anthologie. Ich habe ganz viele einen dazu eingeladen. 43 Personen haben daran mitgeschrieben. Und wir machen jetzt eben Aufführungen. Es werden immer wieder unterschiedliche Personen eingeladen. Ja. Die dann also sehr ihre Texte sehr, gut rüberbringen, ganz unterschiedlich.
0: Da wird über den Tod geredet, beziehungsweise auch über das Ableben.
1: Ja, aber nicht so, wie wir das herkömmlich kennen. Das ist schon sehr erleichternd, sehr humorvoll mitunter. Ja. Also angenehm.
0: Ein angenehmes, und du bist die Herausgeberin, das heißt, wie heißt das Buch?
1: Das heißt Schluss aus Sense, das ist als Herausgeberin mit Elke Hübner-Lipkau und mir entstanden.
0: Ja, und da habt ihr dann verschiedene Leute angeschrieben und die haben zurückgeschrieben, wir haben ein Buch draus gemacht. Und das ist jetzt das, was dich auch beschäftigt, ne?
1: Unbedingt. Und dann haben wir also noch passende Musikerinnen dazu eingeladen, die also diese Veranstaltung musikalisch sehr schön begleiten.
0: Wo haben wir denn eine? Weil jetzt sag doch die nächste, wo es eine gibt.
1: Das würde ich so gerne machen, das glaubst du gar nicht. Wir sind im Gespräch mit unterschiedlichen Veranstaltungsorten, aber wie das so ist, die müssen das im Gremium oder in mehreren Gremien abstimmen und bislang steht kein neuer Termin komplett fest, also ich kann nur über die Vergangenheit reden. Wir hatten zwei wunderbare Veranstaltungen. Die waren alle ausgebucht. Die Besucherinnen haben mir ihre E-Mail gegeben. Sie möchten bitte informiert werden, wenn das nächste passiert. Weil also auch immer wieder ein unterschiedliches Thema oder ganz unterschiedliche Personen eingeladen werden, die das Thema
0: Charlotte,
1: beleuchten.
0: Ich unterbreche dich jetzt. Du, die Leute, wenn sie wissen wollen, wo eine Veranstaltung ist, du hast deine Homepage durchgegeben. Und da sollen sie draufgehen und da sehen sie das dann.
1: Unter Termine kann man ganz gut was finden. Aber
0: eben.
1: Ja.
0: Und bevor wir jetzt was finden, übergebe ich dir etwas, was ich eigentlich jedem Gast gebe.
1: Soll ich das jetzt auch?
0: Das ist ein kleines Präsent. Das ist ein Glückskeks, das kannst du nach Hause mitnehmen und kannst jetzt aufmachen. Hui. Du bist sehr vehement. Ne?
1: Ganz beherzt und jetzt auch knack.
0: Ja, knack. Und da gibt es verschiedene. Da musst du das Deutsche suchen, damit das die Hörer auch verstehen.
1: Ja, und ich auch vor allen Dingen. Nicht nur die Hörerinnen. Und
0: ja,
1: Hörer.
0: Du.
1: Ich auch. Also, nimm dich nicht so ernst. Das geht, ne?
0: Das ist gut. Das ist ein schöner Tisch.
1: Ne, passt.
0: Das passt.
1: Ja, dann in unterschiedlichen Sprachen.
0: Aber in unterschiedlichen Sprachen. Holländisch.
1: Wir nehmen uns ja alle viel zu wichtig.
0: Eben, das war ja das auch, was man mit der Meckerei. Ich meine, das ist genau das, weil wir uns so wichtig nehmen.
1: Vielleicht, wenn wieder was passiert, dann überreiche ich das deutsche Version. Bitte lesen, sage ich.
0: Ja, siehst du, so gibt es Lösungen.
1: Ja, wunderbar.
0: Charlotte, so gibt es Lösungen.
1: Ach, hör mal. Jetzt gehe ich wieder ganz beschwingt.
0: Jetzt gehe ich wieder beschwingt.
1: Raus.
0: Das ist ja das Schöne an der Sendung, dass man manchmal sowas von beschwingt hier rausgeht. Und man weiß gar nicht, warum.
1: Doch, ich weiß schon. Also ihr beiden seid wirklich so klasse. Also man fühlt sich sehr wohl. Also das ist einfach sehr, sehr angenehm.
0: Siehst du, wie es in meinen Augen glitzert?
1: Wahnsinn, ja.
0: Ja, ja. Ne? Das sind nicht meine Haftschalen, sondern das sind die Tränen.
1: Ach Gott, konnte ich dich auch noch glücklich machen? Ja? Das ist schön. Ja.
0: So kann man auch mit kleinen Sachen den Leuten eine Freude machen. Charlotte, wir sind am Ende.
1: Ach, schade.
0: Ich glaube, wir haben eigentlich alles gut losbekommen. Wir sind und wir sehen uns wieder.
1: Dann habe ich wieder jetzt ab sofort wieder Vorfreude auf das nächste Mal, wann auch immer. Vielen Dank.
0: Vorfreude ist die schönste Freude, hat immer Ilkes Oma gesagt.
1: Die Oma hat sowas von Recht, das glaubst du gar nicht.
0: Die hat sowas von Recht.
1: Das stimmt.
0: Jetzt gehen wir zum Schlussmonolog von mir. Ich danke dir und wir hören uns irgendwann mal wieder. Danke, Charlotte.
1: Fantastisch,
0: tschüss.
1: Auch danke.
0: Ja, liebe Hörer, das war wieder Auslesen mit dem Gast Charlotte von, jetzt mache ich dich noch artlicher, Charlotte zu Kappenstein. Ja, und sie hat uns Einblick in ihre Wohnung in Spandau und in ihre geheimsten Phobien, kann ich sagen? Nein, lass mal weg. Durch die Sendung führte der Mann mit den zwei Herzen als Gastgeber und als Senderverantwortlicher Max van der Oost. Und jetzt heute war es wieder ganz wichtig, ganz ruhig im Hintergrund agierend, aber ohne sie wirklich kein richtiges Auslesen. Ich danke vor allen Dingen Ilke Brick für Technik und Studioregie. Danke, Ilke.
1: Ich auch.
0: Ja. Nachfolgesendung Couch FN, das Berliner Campusradio. Und ich sage Ihnen jetzt ganz einfach, also dann bis in 14 Tagen gut merken auf alex-berlin.de so, und auf DAB Plus um 16 Uhr einschalten. Ja, einen wunderschönen Restnachmittag noch. Seien Sie nett und zu sich und anderen. Ich bin's auch, also nix für ungut. Tschüss und danke, sagt Max van der Oost.

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1: Heute geht es um das Campusradio CouchFM. Das ist ein Projekt in Zusammenarbeit der drei Berliner Hochschulen, der Humboldt-Universität, der Freien Universität und der Technischen Universität Berlin. Und ich möchte euch nun das Campusradio genauer vorstellen und habe hierzu Laura und Emily von CouchFM eingeladen. Herzlich willkommen.
2: Hi.
3: Hi.
1: Seit wann gibt es denn das Format Campusradio CouchFM?
2: Also 2011 kam die Idee auf. Und 2012 lief dann die erste Sendung schon. Also es ist jetzt schon ganz schön lange her.
1: Und ihr sendet ja jeden Tag und habt verschiedene Formate. Wie ist die Sendung denn aufgebaut?
2: Genau, also wir haben jeden Tag in der Woche ein unterschiedliches Format. Zweimal die Woche läuft unser Live-Magazin. Das heißt, da stehen wir live im Studio und reden über alles Mögliche. Und dann läuft auch Musik zwischendurch, wie man es aus dem Radio halt so kennt. Und montags ist bei uns immer Platz für eine Gästesendung. Mhm. Also da können zum Beispiel andere Unis ihre Projekte vorstellen, wenn sie selbst einen Podcast produzieren und so weiter. Dann haben wir am Mittwoch unsere Musiksendung, das Klangkompott. Das wird von der Musikredaktion gemacht und es kann auch alles Mögliche sein. Interviews, einfach eine Band vorstellen, ein Genre vorstellen, alles Mögliche. Genau, donnerstags läuft unser Gästezimmer. Das ist ein Interviewformat mit Personen zum Beispiel aus Politik oder der Kultur, Berliner Figuren, alles Mögliche. Ja, samstags ist bei uns Tanzstunde. Da können DJs aus Berlin ihre Sets spielen und sich so ein bisschen vorstellen. Und am Sonntag läuft unsere Wiedergabeliste mit den besten Songs aus der Woche.
1: Wie kommt ihr denn zu den Themen, die ihr in der Sendung besprecht?
3: Also ich finde, das ist auch mal ein sehr spannender Prozess, weil es einfach wirklich das ist, was die Couchies so im Alltag beschäftigt. Und das fand ich am Anfang auch so ganz ungewohnt, dass wirklich der Themenvorschlag einfach so reingeworfen werden kann. Und meistens wird er auch total cool aufgenommen und dann wird gebrainstormt, dann können andere relaten oder eben nicht. Und das ist immer ein total spannender Prozess. Also das meiste findet so in der Wortredaktion dann statt oder halt davor in den allgemeinen Sitzungen.
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1: Ich bin heute mit Bettina und Lida im Studio, die die Sendung Monday Movie Talk machen.
2: Hallo.
3: Hallo, Benni.
1: Die Schlagwörter zu eurer Sendung sind Aktuelles zum Film, Theater, Tanz und Literatur, grob zusammengefasst. Wie würdet ihr die Sendung in euren eigenen Worten beschreiben?
2: So ein anderes Schlagwort ist natürlich die Kritik zu Spielfilmen und Dokumentationen. Und wir bringen natürlich auch so ein paar O-Töne vom roten Teppich. Und wir haben ausgewählte Studiogäste. Wir besprechen eben aktuelle Theaterproduktionen und Tanzinszenierungen aus Berlin und Co. Das heißt, wir wandern auch mal in andere Städte und gucken, was in anderen Städten so los ist, dass man von Berlin aus dahin fahren kann. Aber primär sind wir queer-feministisch.
3: An die linke Ecke. Immer klassenkritisch, nicht nur film- und theaterkritisch.
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0: Ich bin heute hier mit zwei Hosts von der ukrainischen Radiosendung Trambeats FM. Schön, dass ihr da seid.
1: Ja, danke. Danke für die Einladung.
2: Danke, thanks a lot.
0: Lass uns über den Namen sprechen. Trambeats FM. Was heißt es?
1: Es gibt ein traditionelles ukrainisches Instrument, Musikinstrument, in Gebirgen meistens. Es ist ein großes Rohr, das heißt Trambita.
2: Dieses Name Trambeats FM, das bedeutet Trambita wie Musikinstrument und auch Beat für Musik. Trambita mit Beat.
0: Was sind die Themen, mit denen ihr euch beschäftigt?
1: Alles, was für die Ukrainer in Deutschland interessant ist. Ja, es ist die soziale Fragen, die Nachrichten, die Fragen der Kommunikation, die Fragen, die helfen auch die Gemeinde zusammen sammeln. Alles, was wichtig in der Ukraine ist, auch teilen wir mit. Und was für die Ukrainer in Deutschland wichtig ist, auch.
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7: Hallo, hier ist Jens Fritze mit der Rock City Radio Berlin bei Alex Berlin. Am 9. Juli wäre der unvergessene Bon Scott 80 geworden. Ich möchte musikalisch an ihn erinnern, mit AC/DC-Songs aus den 70er Jahren, als er Sänger und Texter der australischen Band war.

AC/DC mit It's a Long Way to the Top, If You Wanna Rock and Roll von der internationalen Version der LP High Voltage von 1976. Nicht von der australischen Scheibe mit demselben Titel, auf der die Band ihren Sound noch nicht gefunden hatte und die eine ganz andere Tracklist hat. Auf der in unseren Breitengraden releaseden High Voltage waren größtenteils Lieder der australischen TNT-LP vertreten. Neben den Gitarristen Malcolm und Angus Young hatte am langsam aber stetig wachsenden Erfolg von AC/DC in den 70ern Bon Scott einen ganz großen Anteil. Der am 9. Juli 1946 in Schottland geborene Ronald Belford Scott war mit seiner Bühnenausstrahlung und seinen Texten, die bei allem Machismo immer auch Witz und Ironie enthielten, die kongeniale Ergänzung als Sänger für die Songs, die die Young-Brüder komponierten. Nicht lange nach dem weltweiten Durchbruch von AC/DC mit Highway to Hell am 19. Februar 1980 wurde Bon nach einer Partynacht in London tot aufgefunden. Na, das war und ist bitter. Wir wollen hier aber nicht Trübsal blasen, sondern seinen 80. Geburtstag gebührend feiern. Dazu hört ihr eine Auswahl an Songs von den AC/DC-Alben mit ihm, die zwischen 1976 und 79 veröffentlicht wurden. Also High Voltage, Dirty Deeds Done Dirt Cheap, Let There Be Rock, Power Age und Highway to Hell. Ich habe extra auf die ganz großen Hits wie Highway to Hell, Whole Lotta Rosie oder TNT verzichtet. Stattdessen gibt es eine Compilation von Stücken, die AC/DC-Fans natürlich kennen, die aber oft etwas im Schatten der Evergreen stehen. Wir beginnen mit Go Down von Let There Be Rock. Viel Spaß damit!

AC/DC mit Kicked in the Teeth von der LP Power Age von 1978. Davor liefen diese AC/DC-Songs aus der Bon Scott-Ära. It's a Long Way to the Top If You Wanna Rock and Roll von High Voltage von 76. Go Down von Let There Be Rock von 77. Gimme a Bullet von Power Age. Rock'n'Roll Singer von High Voltage. Cold Hearted Man von der europäischen Vinylversion von Power Age. Overdose von Let There Be Rock. Big Balls von Dirty Deeds Done Dirt Cheap. Crapsody in Blue von der ursprünglich in Europa veröffentlichten Version von Let There Be Rock, Downpayment Blues, noch eine Nummer von Power Age und Get It Hot von Highway to Hell. Die genannten Alben sind zwischen 76 und 79 erschienen. Ja, das war's fast mit diesem AC/DC-Special zu Ehren von Bon Scott. Der 1980 verstorbene Sänger wäre am 9. Juli 80 geworden. Mein Name ist Jens Fritze. Ich bin der Sendeverantwortliche. Wir lassen diese Ausgabe der Rock City Radio Show Berlin bei Alex Berlin mit Ride On von der LP Dirty Deeds Done Dirt Cheap ausklingen. Tschüss!

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0: Also worum geht es?
1: Ja, ein bisschen old-fashioned Radio. Zum einen werde ich ja seit 100 Jahren gefühlt durch, dass wir hier noch Plattenspieler im Studio haben, weil ich tatsächlich immer noch eigentlich 100% Vinyl spiele. Und mein Musikgeschmack, der liegt ja eigentlich eher bei internationalen Titeln, bei Beat und ja, vernünftigen Nummern der 60er, 70er Jahre. Aber ich spiele auch sehr viel deutsche Musik, bin nach wie vor jedes Wochenende auf dem Flohmarkt, sammle da irgendwelche Schallplatten ein. Und es gibt so einen Spruch, den ich auch seit Jahren mache. Bei mir kann sich jeder jeden Titel wünschen. Wenn jemand von Heino die schwarze Barbara haben will, dann kriegt er die auch. Ja.

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1: Herzlich willkommen zu einer weiteren On-Air-Story. Ich bin heute mit Rolf Gensrich im Studio, der die Sendung OK Beat macht.
2: Hallo, freue mich, dass ich hier sein darf.
1: Wie würdest du ansonsten deine Sendung generell beschreiben?
2: Die Sendung lässt sich eigentlich schlecht beschreiben. Also es gibt mehrere Varianten. Ich versuche, Gäste mir ranzuholen aus allen möglichen Gegenden, so Sachen, die mir über den Weg laufen. Das kann also der Würstchenverkäufer sein bis hin zu irgendwelchen kleinen Aktionen, Grundeinkommen zum Beispiel oder kleine Parteien oder aber Musiker, die mir auf der Straße auffallen, denen ich dann mal meine Visitenkarte gebe und sage, kommt doch mal vorbei, meldet euch doch mal.
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8: Ja, und herzlich willkommen zu einer neuen Ausgabe des Weltmusikmagazins Planet Sounds. Mein Name ist Johannes Heritsch und ich begrüße Sie zu der nächsten Stunde mit feinsten, neuesten Veröffentlichungen aus dem Global Pop Rock Bereich. Eher rocke ich jetzt hier. Das neue Album der ikonischen Sahara-Rockband Tammy Crest ist ihr sechstes Studioalbum. Es heißt Acicale, es ist ein Werk voller Tiefe, Intimität und atmosphärischer Wucht. Das sind Tuareg-Musiker aus der Sahara und mit dabei ist übrigens Ibrahim Al-Agaimbi aus der Band Tinariven. Und seit 2 Jahrzehnten existiert diese Band, die sich Tammy Crest nennen und Acicale ist ihr sechstes Studioalbum, bedeutet Reise. Wir hören jetzt daraus ein Stück Imanin. Erschienen ist das Album beim belgischen Label Glitterbeats. Nochmal willkommen bei Planet Sounds, sagt Johannes Heritsch.

Soweit hier bei Blended Sounds. Ein erster Titel und der stammt vom neuen Album der Wüstenrocker Tommy Crest. Acikel bedeutet in Deutsch übersetzt die Reise. Es geht um das Leben der Tuareg in der Sahara. Acikel ist abwechselnd intim, rau und zugleich atmosphärisch aufgenommen auf Analogband. Fängt das Album ihre intensiven Zusammenziehen und ihre hypnotische Präsenz vollständig ein. Ein besonderer Gast ist hier Ibrahim Agalbib von der Band Tina Riven, ebenfalls eine Tuareg-Band, die auch schon seit mehr als 2 Jahrzehnten auf Tour ist und existiert. So wie auch Tommy Crest. Herausgekommen, veröffentlicht bereits Mitte Mai beim belgischen Label Glitterbeat Records. Wir werden später noch eine weitere Veröffentlichung aus diesem Label hier vorstellen dürfen bei Planet Sounds. Der nächste Künstler stammt von der Elfenbeinküste. Der ivorische Künstler Ali Keita lebt aber inzwischen in Berlin. Er ist ein Meister des Balafon und er entstammt auch einer Griot-Familie. Geboren ist er allerdings in Abidjan. Und Balafon hat er deswegen lernen können, weil sein Vater ein Mandinga-Griot ist. Und nachdem er zusammen mit seinem jüngeren Bruder das Dorf seiner Großmutter in Mali besucht hat und dort blieb, lernte er als Familienmitglied Balafone zu bauen. Und daraus entstand diese Leidenschaft. Inzwischen ist er in Berlin gelandet und hat dieses Album Balafon Evolution bei One World Records veröffentlicht. Wir hören jetzt daraus Mogo Sabé mit Mariam Kone im Gesang.

Der in Berlin ansässige Balafon-Künstler und voreivorische Musikinstrumentebauer Ali Keïta mit dem Album Balafon Evolution. Wir hörten daraus gerade Mogo Sobe, wo er auch singt, gemeinsam mit Mariam Kone. Das Ganze ist, wie gesagt, in Berlin entstanden. Er ist schon seit vielen Jahren unterwegs und dieses neue Album präsentiert diesen evorischen Balafon-Virtuosen noch in seiner ganzen Virtuosität und Klangbreite. Das ist westafrikanische Musik und durchaus voller Rhythmen, vor allem spektakulärer Polyphonie und Elementen des Jazz, aber auch kombiniert mit einer Fusion, die schon ein bisschen futuristisch, aber auch folklorische Elemente enthält. Hier bei Plant Sounds gehen wir ganz weit nach Fernost, nämlich nach Indonesien. Die nächste Band, Nusantara Beat, hat sich allerdings im niederländischen Amsterdam gegründet und ihr erstes Album trägt schlicht auch nur den Namen der Band. Veröffentlicht ist es wieder bei Glitterbeat Records, die ich eingangs schon erwähnte. Diese Band besteht größtenteils aus indonesischen Einwanderer-Nachwuchskindern, die inzwischen erwachsen ihre Identität über die Musik ihrer indonesischen Kultur wiederentdecken und sie mit Rockmusik und Psychedelic Folk gekonnt mischen. Und die Wurzeln stammen aus Indonesien, vor allem aus der Provinz Westjava. Und der Bassist, zum Beispiel Michael Joshua, zog im Alter von 15 Jahren mit seinen Eltern aus Westjava nach den Niederlanden. Und ähnlich ging es auch anderen Gruppenmitgliedern. Und so entstand diese großartige Band Nusantara Beat. Und aus diesem Album, welches bereits im November 2025 erschien, hören wir jetzt Kalang Kang. Willkommen bei Planet Sounds.

0: Marley.
1: Nusantara Beat, und das ist der Name der Band und auch ihres Debütalbums. Eine in Amsterdam ansässige Band, die größtenteils sich aus Kindern von indonesischen Einwanderern zusammengesetzt hat, die sich vorgenommen haben, ihre reiche Kultur ein wenig in rockige und folkige und psychedelisch groovende 70er Jahre Sounds zu übersetzen. Und wir hörten aus diesem großartigen Album das Stück Kalang, Kalang. Jetzt gehen wir zu einem griechischen Künstler, Vasilis Kostas. Beyond Sundaces heißt dieses neue Album des Künstlers. Jazz und mediterrane Volkstraditionen gehen hier Hand in Hand auf dem neuen Album von Vasilis Kostas zusammen. Dieser Musiker bringt hier das zusammen, was Tradition und Improvisation bedeutet. Er stammt aus Griechenland und hat lange Zeit auch in den USA gelebt und hat dort auch mit einem Ensemble zusammengespielt. Und was wir jetzt hören, ist ein Stück, das nennt sich Reaching for Hope. Hier kommt der griechische Lautenmusiker Vasilis Kostas und das Album nennt sich Lena. Willkommen bei Plant Sounds.

Der griechische Lautenvirtuose Vasilis Kostas mit seinem Album Lena wird daraus das schöne Stück Reaching for Hope. Und wir bleiben noch bei der griechischen Kultur, allerdings gehen wir nach Kreta. Dort ist aufgewachsen der Musiker Stelios Petrakis. Sein Album nennt sich Lyrik und Lyrik steht für die mit einem Bogen gestrichene Schalenhalslaute Lyra. Die Wurzeln dieses auf dem Knie aufgesetzten Instruments gehen zurück bis ins 10. Jahrhundert. In der kretischen Musik, also auf Kreta, nimmt es eine zentrale Rolle ein. Petrakis hat das ursprünglich mit drei Saiten bespannte Instrument mit zahlreichen weiteren Resonanzsaiten versehen. Er selbst baut dieses Instrument und gilt seit vielen Jahren als einer der großen, der jüngeren Generation von Lyra-Spielerinnen und Spielerinnen und hat seit über 20 Jahren zahlreiche hochgelobte Platten veröffentlicht. Dieses aktuelle Album Lyrik kopiert er mit einer Reihe bekannter internationaler Instrumentalisten, wie zum Beispiel dem Spanier Efren López, oder auch dem Perkussionisten Bian Shimirani, der aus dem Iran stammt. Jetzt hören wir mal hinein in dieses Album Lyrik und das nächste Stück, kraftvolle Stück, wie ich finde, hier ist gleich bei Planet Sounds zu hören, es nennt sich Agrelos. Hier kommt Stelios Petrakis aus Kreta.

Soweit der in Kreta aufgewachsene Künstler Stelios Petrakis. Lyrik kommt von dem Seitenstreichlaute Lyrik, die auf Griechisch so heißt. Und schließlich ist die Kultur Kretas eng mit der Griechenlands verbunden. Jetzt gehen wir nach Napoli und stellen und hören in ein spannendes Musikprojekt rein. Das nennt sich die Napoli Session, eine neue Episode aus der Reihe City Songs, die das belgische Label Frontiera ins Leben gerufen hat. Es ist ein wechselndes Projekt zwischen Musikern aus Belgien und Italien. Diesmal geht es um die Stadt Neapel. Das Album präsentiert das Zusammentreffen zwischen mediterraner, neapolitanischer, aber auch globaler Einflüsse mit einem strengen Fokus auf musikalischen Dialog und städtischem Storytelling. Wir hören jetzt aus diesem großartigen Album ein Stück, das nennt sich La Città Giganta. Willkommen bei Planet Sounds. Hier sind The Napoli Sessions.

0: Sehr eindrucksvoll, sehr catchy, dieses Stück, der erste Song auf diesem Album, La Città Che Canta, das ist gewidmet der Stadt Neapel. Und dieses ganze Album ist eine Serie aus der Reihe The City Song, und hier geht es um Napoli, Neapel, The Napoli Sessions. Diese Band existiert aus 7 Musikerinnen und Musikern aus Belgien und Italien. Sehr schöne Musik. Später werden weitere europäische Städte musikalisch besungen, und da werden wir hier bei Planet Sound sicherlich noch einiges zu hören bekommen.
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0: Aber zuerst gehen wir mal nach Kanada bzw. in den Iran, denn die in Kanada lebende Künstlerin Parisa Karimi Molan hat gemeinsam mit der Band Tirani Traum ein Album herausgebracht, das nennt sie Unfiled. Und wir hören daraus das erste Stück, Sisse Salam Gelir Mishem. Willkommen bei Planet Sound.

ein kanadisch-iranisches Musikprojekt, brandneu. Es nennt sich Tehran Drum und in Kooperation mit der in Kanada lebenden iranischen Künstlerin Pariza Karimi Molan. Das Album heißt Unfailed. Wir hörten daraus das Stück Sise Salam Gele Mishem. Jetzt gehen wir nochmal in die Niederlande und dort gibt es Neuigkeiten der Amsterdam Klezmer Band, die ihr neuestes Album Diaspora nennt. Allerdings haben sie das beim Berliner Label Asphalt Tango Records veröffentlicht als LP, CD, aber auch digital. Diaspora ist nun das Ergebnis von fast 2 Jahrzehnten, die diese Amsterdam Klezmer Band bereits Klezmermusik von Grund auf neu erfindet und Tradition mit frischer und verspielter Energie mischt. Dieses neue Album Diaspora zeigt die Band noch einmal mit ihren akustischen Wurzeln, formt diese jedoch subtil um und fängt die Musik in ihrer unmittelbarsten und fröhlichsten Form ein, wie ich auch finde. Es sind zwar fast nur Instrumentalstücke darauf, die aber haben es in sich. Einer allerdings ist auch mit Gesang und der heißt Herschfels Bulgar und den hören wir jetzt hier kommen. Samsam Klezmer Band mit ihrem neuesten Album Diaspora, welches sie am 20. März, also im Frühjahr diesen Jahres, veröffentlicht haben. Willkommen bei Planet Sounds.

Ja, hier bei Planet Sounds hörten wir soeben ein Stück der Band Amsterdam Klezmer Band Hirschfeld Bulgar. Und sogleich ist dieses Album, was sonst ansonsten ein Instrumentalalbum ist, das letzte, was sie mit dem Trompeter und Mitbegründer Gijs Leveld eingespielt haben, der seit 28 Jahren die Musik dieser Band, der Amsterdam Klezmer Band, mitgeprägt hat. Und sie jetzt verlässt. Also 28 Jahre lang Amsterdam Klezmer Band und das Berliner Label Asphalt Tango Records hat ihr Album Diaspora eben im Frühjahr veröffentlicht. Jetzt kommen wir zu einem Sohn von Bob Marley. Die Rede ist von Ziggy Marley, der soeben ein neues Album veröffentlichen konnte. Bright Side heißt dieses, bei V2 Records Umbertus erschienen. Sein neues Album gibt es seit Ende April. Und der Reggae-Künstler und Grammy-Gewinner und Sohn von Bob Marley hat dieses Album natürlich wieder mit ambitionierten Texten und tollen Gastmusikern zusammengebracht. Es ist sein neuntes Solo-Studioalbum und heißt Bright Side und ist Teil eines kreativen Prozesses, den er angestoßen hat. Vom Songwriting, aber auch bei technischer Umsetzung hat er wieder einen großen Schritt nach vorn gewagt. Das Album wurde mit 482 Hertz aufgenommen, einer beruhigenden Klangfrequenz, die regelmäßig für Meditation und andere Achtsamkeitspraktiken verwendet wird. Aber keine Angst, man schläft dabei nicht ein. Ein Song strotzt regelrecht vor Energie. Wir hören jetzt Ziggy Marley aus dem Album Bright Side und das Stück Why Let's the World. Willkommen hier bei Planet Sounds.

Soweit das neue Album von Ziggy Marley, dem Sohn von Bob Marley. Brightside heißt es und wir hören gerade diese kraftvolle Hymne Why Let the World hier bei Planet Sounds. Wir gehen nach Afrika und kommen zu Fatoumata Diawara. Ihr neuestes Album nennt sich Massa, ist gerade erst Anfang Juni beim französischen Label No Format erschienen und die malische Singer- und Songwriterin hat diesmal gemeinsam mit dem französischen Produzenten M dieses Album eingespielt und sie reflektiert über ihr Leben, auch über den Verlust an ihres durch ihren eben verstorbenen Vater und dessen Liebe sie auch noch nach seinem Tod in ihrem Leben begleitet. Diawara überschreitet mit ihrer Mischung aus Afro, Beat, Jazz, Elektro, Pop, Rock und auch Mandinka-Rhythmen künstlerische Genregrenzen und das macht sie so faszinierend. Aber auf diesem Album Massa geht sie noch einen Schritt weiter und verbindet Musik aus Mali mit Pop-Texturen. Wie gesagt, unter der künstlerischen Leitung von Mathieu Chedid alias M. Und dabei entsteht ein tief in der Westküste Afrika verwurzelter Sound, der aber immer in die Zukunft gerichtet ist. Und das erste Stück ist eine Singleauskopplung, Jan, eine lebensfrohe Hymne, gespeist aus Diawaras persönlichen Erfahrungen, wie es sich anfühlt, die Heimat zu verlassen und dabei die Wurzeln mit in die Welt zu nehmen.

die aus Mali stammende Singer-Songwriterin Fatoumata Diawara. Ihr brandneues Album nennt sie Massa und die hat es zusammen oder besser gesagt unter die künstlerische Leitung gelegt eines nicht unbekannten großen Künstlers aus Frankreich, Mathieu Chédid alias M. Wir hörten daraus gerade die Singer-Auskopplung Jané. Und hier bei Blend Sounds Berima Ama. Amour, Rhythm of Love ist sein neuestes Album beim britischen Label ARC Records, veröffentlicht Ende Mai. Und der lebt in Amsterdam, hat aber seine Wurzeln in Westafrika, in Ghana. Und so hat er ein bisschen Big Band Feeling, aber auch lateinamerikanische Rhythmen zusammengebracht. Dieses Album ist sein erstes. Und die jetzt hörende Nummer, die sich Vuelva a Casa nennt, hat auch Salsa-Rhythmen im Blut. Hier kommt Berima Amo, Rhythm of Love, nennt sich sein neues Album.

Der in Amsterdam lebende Ganache, Trompeter und Bandgründer Berima Amo mit Arisen of Love. Sein neuestes Album, was er beim britischen Label ARC Music veröffentlichen konnte. Und hier auf Planet Sounds hörten wir gerade das Latino-getränkte, temperamentvolle Stück Vuelvo a Casa. Ja, Planet Sounds, die Sendezeit geht langsam dem Ende entgegen. Wir haben noch ein schönes Stück hier vorliegen, nämlich das neue Album Lengt von der norwegischen Künstlerin Randi Tingbark, die eine Singer-Songwriterin ist und auch Schauspielerin. Musikalisch ist sie zwischen Country, Bluegrass, Folk, Jazz unterwegs. Ihr zweites Album, wie gesagt, nein, sie hat bereits ein neues Studienalbum vorgelegt, jetzt also 2026 Lengt, und wir hören daraus jetzt ein sehr leidenschaftliches Stück namens Sko Onska Det Smilet Farmet. Und damit darf ich mich verabschieden. Ich danke mich herzlich fürs Zuhören. Das war Planet Sounds und hier noch ein paar Takte von Randi Tingbark, die übrigens in Stavanger aufgewachsen ist in Norwegen. Ihr Album nennt sich, wie gesagt, Lengt, und das hat sie bei Kirkelig Musikverlag in Norwegen veröffentlicht. Danke fürs Zuhören. Das war Planet Sounds. Auf Wiederhören, sagt Johannes Heritsch.

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1: Heute geht es um das Campus Radio CouchFM. Das ist ein Projekt in Zusammenarbeit der drei Berliner Hochschulen, der Humboldt-Universität, der Freien Universität und der Technischen Universität Berlin. Und ich möchte euch nun das Campus Radio genauer vorstellen und habe hierzu Laura und

0: und reden über alles Mögliche und dann läuft auch Musik zwischendurch, wie man es aus dem Radio halt so kennt. Und montags ist bei uns immer Platz für eine Gästesendung. Mhm. Also da können zum Beispiel andere Unis ihre Projekte vorstellen, wenn sie selbst einen Podcast produzieren und so weiter. Dann haben wir am Mittwoch unsere Musiksendung, das Klangkompott. Das wird von der Musikredaktion gemacht und es kann auch alles Mögliche sein. Interviews, einfach eine Band vorstellen, ein Genre vorstellen, alles Mögliche. Genau, donnerstags läuft unser Gästezimmer. Das ist ein Interviewformat mit Personen zum Beispiel aus Politik oder der Kultur, Berliner Figuren, alles Mögliche. Ja, samstags ist bei uns Tanzstunde. Da können DJs aus Berlin ihre Sets spielen und sich so ein bisschen vorstellen. Und am Sonntag läuft unsere Wiedergabeliste mit den besten Songs aus der Woche.
1: Wie kommt ihr denn zu den Themen, die ihr in der Sendung besprecht?
2: Also ich finde, das ist auch mal ein sehr spannender Prozess, weil es einfach wirklich das ist, was die Couchies so im Alltag beschäftigt. Und das fand ich am Anfang auch so ganz ungewohnt, dass wirklich der Themenvorschlag einfach so reingeworfen werden kann. Und meistens wird er auch total cool aufgenommen und dann wird gebrainstormt, dann können andere relaten oder eben nicht. Und das ist immer ein total spannender Prozess. Also das meiste findet so in der Wortredaktion dann statt oder halt davor in den allgemeinen Sitzungen.
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5: Hallo und herzlich willkommen zu einer neuen Folge Alex Spotlight. Mein Name ist EJ und neben mir steht Link.
6: Hallo.
5: Heute haben wir Special GästInnen, also so, alle sind Special, die hier kommen, aber heute ganz besonders, denn die kommen aus ganz weit weg hergereist, nämlich aus Australien, aus Down Under. Deswegen switchen wir auch ins Englische. With us in the studio is not just a band, but actually a married couple who make also awesome music together, Ray Sander and Saxon Gable. Welcome.
7: Thank you.
5: Hey. How are you? How has your day been?
8: Very good.
7: Yeah.
8: Had coffee with a friend. Yeah. Came here.
7: I did some riding in the
8: nice
7: morning.
8: Nice chill, yeah.
5: Amazing.
6: Very chill.
7: It's good.
5: The two of you are going to release your first full-length album, Lately Love Is Dead, on July 10th. What are you feeling towards that? Like, is it anxiety? Is it anticipation? How's the feeling?
7: It's a mix of everything. Anxiety is a lot of the feeling.
8: I think excitement, though. Yeah. I mean, we've already put out 5 singles, yeah, right? And we're having an album release party on the 9th of July, so that will, I think, be a really nice celebration to go into the album release,
7: yeah,
8: with mm-hmm. confidence.
7: Yeah, we'll drown out our anxiety with party.
8: Yeah.
5: That's always a good idea, I guess.
7: Yeah.
5: We're going to talk about your album and the process of how it came along for the next hour. So for now, the two of you brought a playlist with you. The first song that we're going to hear is New Muscles by Mary in the Junkyard. Why did you guys bring that?
7: So Mary in the Junkyard are like these kids that live in London and they make sick music. But they've been on my radar for a while, and then they just like dropped this tune. And then as soon as I heard it, I was like, that's ridiculous.
8: I think you were definitely jealous as well.
7: It's a sick song, and I love it. Yeah.
5: Mm-hmm.
7: Yeah.
5: So just love.
7: It's just love. It's like the first moment you hear a song sometimes, and you're like, yeah, that is amazing.
6: Mm-hmm. Were you like, that's the kind of music that I want to be able to make?
8: Maybe not the genre, but the quality.
7: Yeah, I think just like it's just got like an attitude about it that I really love. From like people so young making songs
8: something
7: like that.
8: Something so cool.
7: Yeah, it's really cool. Yeah.
5: Right, then let's listen to it.

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1: Ich bin heute mit Bettina und Lida im Studio, die die Sendung Monday Movie Talk machen.
2: Hallo.
3: Hallo, Benni.
1: Die Schlagwörter zu eurer Sendung sind Aktuelles zum Film, Theater, Tanz und Literatur, grob zusammengefasst. Wie würdet ihr die Sendung in euren eigenen Worten beschreiben?
2: So ein anderes Schlagwort ist natürlich die Kritik zu Spielfilmen und Dokumentationen. Und wir bringen natürlich auch so ein paar O-Töne vom roten Teppich. Und wir haben ausgewählte Studiogäste. Wir besprechen eben aktuelle Theaterproduktionen und Tanzinszenierungen aus Berlin und Co. Das heißt, wir wandern auch mal in andere Städte und gucken, was in anderen Städten so los ist, dass man von Berlin aus dahin fahren kann. Aber primär sind wir queer feministisch.
3: Absolut.
2: In die linke Ecke.

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0: Lynn Rausch, die Stimme der Texas Playboys, nennt das Thema. Es geht um Texas, um Cowboy-Songs und um Jazz von Bob Wills und seiner Band.
1: 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Well, anyway, that's the title of this tune. It says Swing Blues.

Swing Blues No. 1, eine Aufnahme von Bob Wills und seinen Texas Playboys aus dem Jahr 1947. Wills, geboren am 6. März 1905, gestorben am 13. Mai 1975, war der König des Western Swing, einer Spielart des Swing in Texas. Zu den bekanntesten Epigonen von Wills gehört die Band Asleep at the Wheel, auch schon seit mehr als 50 Jahren im Geschäft. I Hear You Talking ist ein Song von Cyndi Walker, unterstützt an den Vocals wird die Kapelle von Amos Lee.

Mit Coulter Wall und Western Swing and Waltzes sind wir bei den Cowboy-Liedern angelangt. Mit 31 Jahren zählt Wall zu den jüngeren Vertretern des Genres. Die Tradition ist ihm wichtig, wie auch seinem kanadischen Landsmann Corb Lund, den wir mit Montana Waltz hören, ein Song im Dreivierteltakt.

Rosie Flores, West Texas Plains. Rosie stammt aus San Antonio. Dort kam sie mit dem Tex-Mex-Sound und Rockabilly in Berührung. Seit den 80er Jahren ist sie eine feste Größe der alternativen Country-Music in Texas. Musik aus dem Lone Star State ist heute unser Thema. Die Time Jumpers leben und arbeiten als gefragte Session-Musiker in Nashville. Ihre Musik haben sie dem Texas Swing verschrieben. Texas on a Saturday Night stammt aus ihrem unbetitelten Album aus dem Jahr 2012.

Die Time Jumpers. Sie stehen für gute Laune, wie auch der nächste Song Nobody's Ever Down in Texas. Nobody's Ever Down in Texas singen Ray Benson, Frontman von Asleep at the Wheel, und Dale Watson, geboren 1962 in Alabama, aber schon als Jugendlicher nach Texas ausgewandert. 1995 dann sein Debütalbum, es folgten viele weitere, stilistisch zwischen klassischem Country und Trucker-Songs.

You Win Again, Dale Watson mit einem Hank Williams-Song. Geronimo's Cadillac war 1972 die erste Single von Michael Martin Murphy. Der Song wurde zu einer Art Hymne der Cosmic Cowboys, einer Spielart der Country- und Western-Music, die in den 1970er Jahren in der texanischen Hauptstadt Austin ihre Heimat fand. Wir hören eine spätere Aufnahme aus dem Jahr 2018. Mit dabei ist Steve Earle.

Don Walzer, Rose Marie. Geboren am 14. September 1934, gestorben am 20. September 2006, gehörte Walzer zu den klassischen Country-Sängern aus Texas. Dass er auf Rose Marie vom Kronos-Quartett begleitet wird, macht diese Aufnahme aus dem Jahr 1998 zu einem höchst ungewöhnlichen Song. In Western-Songs wird auch gejodelt. Ein Meister des Farces, Don Edwards, der erklärt, wie es dazu kam.

Don Edwards aus Kanada, That's How the Yodel Was Born. Cowboy-Songs sind heute unter anderem das Thema. Dazu gehören auch Lieder über die Revolverhelden, die im 19. Jahrhundert den Westen der USA unsicher machten. Sam Bass war einer von ihnen, geboren 1851, erschossen im letzten Gefecht 1878. Alan Lomax widmete diesem Outlaw einen Song. Sam.

Mit Willie Nelson sind wir wieder in Texas. Cindy Walker, deren Sugar Moon er hier coverte, war eine der bekanntesten Songschreiberinnen dort. Es ging um Musik aus Texas heute, Country und Western im besten Sinn. Zum Schluss noch ein Blick über die Grenze. Mexikanische Musik hatte Einfluss in Texas. Wir begannen die Stunde mit Asleep at the Wheel aus Austin und wir verabschieden uns auch mit diesen wunderbaren Musikern, die immer wieder Gäste ins Studio einladen. Bei South of the Border singt George Strait die Lead Vocals. Im anschließenden Instrumental sind unter anderem Brent Mason und Tony Emanuel zu hören. Mein Name ist Michael Groth. Tschüss, bis zum nächsten Mal.

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2: Herzlich willkommen bei den On-Air-Stories. In dieser On-Air-Story möchte ich euch die Sendung Oldie-Treff von Peter Ziermann vorstellen. 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
3: Ja, freut mich auch.
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4: Tja, und damit begrüße ich wie warum immer irgendwelche Opener vom RIAS. Das war mal der Hey Music Opener von Rainer Bertram auf dem Jahre 1967. Und damit herzlich willkommen. Hier ist Alex Berlin und hier ist die 1364. Ausgabe vom Oldie-Treff. Tja, und nach der vergangenen Nacht muss ich feststellen, ohne dass ich großartig darüber reden will, okay, Fußball können wir nicht so richtig, bei großen Musikwettbewerben können wir nicht so richtig, Politik können wir nicht so richtig, aber ich hoffe, ich kann den Oli-Treff richtig und deswegen beginne ich mit Blood, Sweat and Tears and When I Die.

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Und wenn ich sterbe und wenn ich gegangen bin, wird ein Kind geboren. Und so kann ich zurückkehren. Nun, dieses Kind ist dementsprechend am 24. Juni geboren worden, denn David Clayton Thomas, der Leadsänger von Blood, Sweat and Tears, ist am 24.6. im Alter von 84 Jahren gestorben. Und ja, er hat ja eben gesungen, er will nicht beim Teufel vorbeischauen, sondern er will ja dann als ein kleines Kind wiedergeboren werden. Also, na gut, dann gibt's halt in 30 Jahren wieder von der Band wie Blood, Sweat and Tears. Auftakt der heutigen Ausgabe vom Oli-Treff, 14:06. Und wir gehen weiter und ja, wie gesagt, ich will eigentlich über Fußball nicht mehr sprechen, aber was sich da verschiedene Leute wieder für Hoffnungen gemacht haben, wie weit wir es schaffen können, ja, hat man eigentlich von vornherein nach dem ersten Spiel gewusst, das war heiße Luft. Und zu der heißen Luft, da passt vielleicht der folgende Titel, Ende 1968 von Helmut Schmidt. Und ja, der hat nicht so viel heiße Luft von sich gegeben. Der Politiker, der Interpret mit dem gleichen Namen, nun wollen wir mal hören. The Man with a Red Balloon im Originalen. Und hier der Titel, der Mann mit dem Luftballon.

Bis zum letzten Grad war ausgespielt. Das waren die Tramps 1975. Top-Hit in England steht hier drauf. Und der Titel Hold Back the Night auf der B-Seite, das ganze Ding in Instrumental, da heißt es Screwboard. So, jetzt müssen wir ganz schnell einen Wunsch erfüllen. Ich habe es letzte Woche nicht mehr geschafft auf dem Jahre 1962. Harald Junke. Ja, wenn man bedenkt, im Jahre 62 hat Harald Junke schon seinen Führerschein verloren und hat ihn nie wieder gemacht. Er hat zwar bis zu seinem Tod einen großen 500er Mercedes gehabt, Metallic Blau, aber selber gefahren ist er nie wieder. Ja, in der Laffenstraße Einfahrter gewohnt. Da hatte ich nämlich öfter ja mit seinem Fahrzeug zu tun, wenn das mal wieder in der Garage stand und die Batterie leer war. Und naja, und Herr Junke hat dann früh morgens am Samstag mir die Tür aufgemacht, verschlafen, Morgenmantel angehabt, Moin gesagt, mir einen Autoschlüssel, Garagenschlüssel entgegengeworfen und das war's. Ja, war ein nettes Kerlchen. Und hier kommt er im Jahre 62. Die B-Seite hatten wir letzte Woche schon in der Mediathek. Eine schöner als die andere.

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Ein Skiffel folgt von Harald Junke, eine schöner als die andere. Ja, und die Schöne, der immer treu sein wollte, hieß Annemarie. Komisch, die Frau, der ja mehr oder minder treu war, hieß Susanne. Na gut, das war also Harald Junke im Olli-Treff. Weiter geht's, womit geht's denn weiter? Ach ja, richtig, mit einem weiteren Wunsch, nämlich Kenny Rogers in the First Edition. Mit einer relativ frühen Nummer, aber gut wie jede Nummer von Kenny Rogers, Just Dropped in 1967.

Ja, das war jetzt aber, ja, die Tonschwankungen, die sind wir auf der Platte drauf. Von Kenny Rogers und der First Edition und Just Dropped In. Also, sein Conditioner ist hin oder er hat keine Kondition mehr oder wie war das jetzt? Ja, 1967, Kenny Rogers, Just Dropped In. Kommen wir zu einer Dame, ja, und die droppt immer noch in, nämlich gestern am 29.06. Ist wie 80 Jahre alt geworden, Gitte Henning. Und Gitte, obwohl sie alleine lebt, fragte sie kürzlich in einem Interview, ja, ich bin halt bis heute eine Frau, in die sich Männer verlieben können. Trotzdem lebt sie lieber alleine, aber sie geht jetzt mit ihren 80 wieder auf Tour und diese wird heißen, ich bin stark, 80 Jahre, Gitte Henning. Tja, und von Gitte könnte man 20 Stunden Titel spielen und hätte immer noch nicht alle geschafft. Ich habe hier einen rausgesucht, den ich unheimlich schön finde. Und zwar sagte man 1971, ein bisschen gemein, aber treffend, Butterfly Danielle Gerard Part 2. Gitte und ihr Regenbogen.

0: Gitte, herzlichen Glückwunsch zum 80. Geburtstag. Das war der Titel Regenbogen. So, und ich habe gerade mal nach Amerika geschaut, in die Pressekonferenz von Julian Nagelsmann. Der hat gerade gesagt, das, was wir gleich hören werden. Übrigens, ja, Paraguay, der Präsident von Paraguay, der hat für heute einen nationalen Feiertag ausgerufen. Tja, und was sagt Julian Nagelsmann dazu? It's over.
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Im Original von Roy Orbison, und das war die Wahnsinnsversion, muss ich immer wieder sagen, Ende 1977 von Gene Pitney, sein Medley It's Over, / It's Over. So, und damit das Thema Fußball für die nächsten 4 Jahre auch. It's Over. Weiter geht's. Oh ja, morgen haben wir den 1. Juli, das heißt, die Sommerferien stehen vor der Tür. Und nein, keine Angst, heute habe ich keine italienische Pressung dabei, können wir ja nicht immer machen. Nee, heute habe ich eine spanische Pressung dabei. Und zwar hier auf dem Jahre 1972, Canciones de Verano, so heißt eine Serie, Volumen 8, so steht für auf die Emi Odeon Platte drauf. Und da ist eine Gruppe drauf, Aquarius. Und die haben wohl gerne große Hits jener Zeit nachgesungen. Und der folgende, das ist eine Nummer, ja, die war eigentlich in jeder Sprache ein Riesenhit im Jahre 71, nämlich Que Será. Ja, bei uns von José Feliciano, beziehungsweise das Original von José Feliciano, Adrian Wolf, unter anderem die deutsche Version. Und hier eine Version, und die passt zu dem Gene Pitney-Titel Que Será, hören wir die Gruppe Aquarius.

Tja, die Nacht und die Gitarre. Das war die Gruppe Aquarius aus Spanien, 1972. Que Ferra. Tja, und am Wochenende haben wir es wirklich geschafft, hier in Berlin 40 Grad. Ich habe bei meiner Tochter in so einem kleinen aufblasbaren Swimmingpool gelegen und habe mich gekühlt und dabei ein kühles Blondes getrunken. Und nachts hatten wir zu Hause im Schlafzimmer 29,5 Grad. Muss man auch erstmal haben. Also, dann können wir auch gleich in den Süden reifen. Hier mit Gustav Backhaus. Eine Reise in den Süden.

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0: Tja, eine Reife nach dem Wüdengoff-Sparkoff. Und warum Mittelmeer? Die Nordsee reicht doch auch.
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1: Tja, es geht den Fischen wie den Menschen. Das war vom Juni 1963 Richard Germer, das war von Hamburger, ja, Nationalsänger, könnte man sagen. Der war echt, Freddy war nicht ganz so echt, der war echt Hering und Makrel. Und die B-Seite können wir dann mit der Tee hören, die ist auch hübsch. Die heißt nämlich Luft, Luft, Luft. So. Viel Luft habe ich nicht mehr, deswegen jetzt ganz schnell den nächsten Wunsch. Justin Hayward mit einem Titel aus dem Jahre 1966. I can't face the world without you.

Tja, Vera Palm, und letzte Woche sagte ich, als wir das italienische Original Coriamo gespielt haben, davon kenne ich keine deutsche Version. Und Herr Spremberg war so nett, für mich zu schicken. Ja, Vera Palm, eine B-Seite, die A-Seite heißt Fun Day Love, auf Hit Tone Records erschienen. Und das war der Titel am Abend 1967. Ja, jetzt habe ich hier noch etwas Hübsches. Und mein Sakralarchivar hat mir da zwei Nummern von einer Girl Group geschickt und hat geschrieben, na, vielleicht irgendwie eine davon schaffte für den Olli-Treff. Und ich finde die so hübsch auf dem Jahre 64. Der folgende Titel, der schaffte für den Olli-Treff, die Lumirelle, also weiß ich nicht, die Erleuchteten oder keine Ahnung. Und der Titel, und der ist wirklich sehr hübsch, und ich hatte ihn vorher noch nie gehört. Hold me before I go.

0: Wow, muss ich euch sagen, echt geiler Titel. Meine Herren, die Lumirelt von Told Me Before I Go, 1964. Ja, und ich muss gleich gehen, aber zuvor hier noch ein kleiner Trailer, kleiner Hinweis. Und der ist nun mittlerweile auch schon 35 Jahre alt.
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Tja, auf Cornette erschienen Griff Holland und Bang Bang Lulu und das war schon das Finale hier vom Olli-Treff. Bevor jetzt noch die Invader Steel Band kommt mit January, February, in Klammern für Kalendersong, eine Produktion aus Holland, die Holländer von Euro geflogen, oder? Ja, darf ich mich verabschieden, das war's. Alex Berlin brachte die 1364. Ausgabe vom Olli-Treff. Die Ausgabe von Dienstag, dem 30.06. Wiederholung, Sonntag, 5. Juli. Wir hören uns wieder heute in einer Woche. Viel Spaß in der Mediathek. 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Und ich verabschiede mich. Ich hoffe, 40 Grad erreichen wir in der nächsten Woche nicht mehr. Peter Zimmer mal Mikrofon. Tschüss, bye-bye und Churchill. Und hier ist die Invader Steel Band January, February, The Calendar Song.

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1: Heute geht es um das Campus Radio CouchFM. Das ist ein Projekt in Zusammenarbeit der drei Berliner Hochschulen, der Humboldt-Universität, der Freien Universität und der Technischen Universität Berlin. Und ich möchte euch nun das Campus Radio genauer vorstellen und habe hierzu Laura und Emily von CouchFM eingeladen. Herzlich willkommen.
2: Hi.
3: Hi.
1: Seit wann gibt es denn das Format Campus Radio CouchFM?
2: Also 2011 kam die Idee auf. Und 2012 lief dann die erste Sendung schon. Also es ist jetzt schon ganz schön lange her.
1: Und ihr sendet ja jeden Tag und habt verschiedene Formate. Wie ist die Sendung denn aufgebaut?
2: Genau, also wir haben jeden Tag in der Woche ein unterschiedliches Format. Zweimal die Woche läuft unser Live-Magazin. Das heißt, da stehen wir live im Studio und reden über alles Mögliche. Und dann läuft auch Musik zwischendurch, wie man es aus dem Radio halt so kennt. Und montags ist bei uns immer Platz für eine Gästesendung. Mhm. Also da können zum Beispiel andere Unis ihre Projekte vorstellen, wenn sie selbst einen Podcast produzieren und so weiter. Dann haben wir am Mittwoch unsere Musiksendung, das Klangkompott. Das wird von der Musikredaktion gemacht und es kann auch alles Mögliche sein. Interviews, einfach eine Band vorstellen, ein Genre vorstellen, alles Mögliche. Genau, donnerstags läuft unser Gästezimmer. Das ist ein Interviewformat mit Personen zum Beispiel aus Politik oder der Kultur, Berliner Figuren, alles Mögliche. Ja, samstags ist bei uns Tanzstunde. Da können DJs aus Berlin ihre Sets spielen und sich so ein bisschen vorstellen. Und am Sonntag läuft unsere Wiedergabeliste mit den besten Songs aus der Woche.
1: Wie kommt ihr denn zu den Themen, die ihr in der Sendung besprecht?
3: Also ich finde, das ist auch mal ein sehr spannender Prozess, weil es einfach wirklich das ist, was die Couchies so im Alltag beschäftigt. Und das fand ich am Anfang auch so ganz ungewohnt, dass wirklich der Themenvorschlag einfach so reingeworfen werden kann. Und meistens wird er auch total

0: Mr. Saunders, Sie haben wirklich wunderschönen Schmuck. Aber ich fürchte, das sprengt alles unser Budget. Und dabei haben Edward und ich das sogar zusammengelegt, damit wir Mom was Schönes kaufen können.
1: Wie wäre es denn mit etwas zur Aufbewahrung von Schmuck? Ich habe da wunderschöne Holzkästen hereinbekommen. Da ist auch eine Spieluhr integriert. Wenn man den Kasten öffnet, spielt eine Melodie. Und ein Spiegel ist auch im Deckel.
0: Das klingt nicht schlecht.
1: Die sind noch hinten. Ich bin noch nicht dazu gekommen, sie auszupacken und einen Platz hier im Laden dafür zu finden. Wartet mal kurz, ich hole einen davon.
2: Geburtstagsgeschenke für Mütter sind echt immer schwierig.
0: Wem sagst du das? Kann sich Mom nicht für Autos interessieren? Oder wenigstens Boote? Schließlich haben wir doch eine Werft.
2: Na, das wäre wohl zu viel verlangt. Du, Cliff, guck mal, der Mann da hinten.
0: Der wurde doch schon von Mr. Saunders bedient, als wir reinkamen. Ging es nicht darum, dass er eine Brosche für seine Frau zum Hochzeitstag sucht?
2: Mr. Saunders hat ihm da so ein ganzes Tablett zur Auswahl hingelegt. Und jetzt nimmt er alles in die Hand und guckt sich das genau an. Und Mr. Saunders ist hinten im Lager.
0: Ja, aber wir sind doch in Seaport. Hier klaut doch keiner was aus der Auslage.
2: Das sagst du so. Da, jetzt hat er sich was in die Tasche gesteckt. Hey, was haben Sie da eingesteckt? Sie wollen doch wohl nicht etwa eine Brosche stehlen.
0: Verdammt, der Kerl haut ab.
2: Na dann nichts wie hinterher.
1: Jack, Cliff, was ist denn los?
2: Der Kerl hat Ihnen eine Brosche geklaut. Wir müssen ihm nach.
0: Er läuft die Main Street runter.
3: Dann haben wir ihn wenigstens gut im Blick.
0: Bis jetzt. Aber er kann ja jederzeit in eine Nebenstraße abbiegen.
3: Dann leg endlich einen Zahn zu.
0: Wir holen auf.
3: Der Kerl guckt sich um.
2: Er weiß, dass wir ihm auf den Fersen sind.
0: Verdammt. Er steigt in den Chrysler, der da am Straßenrand geparkt hat.
3: So ein Mist. Er hatte einen Komplizen, der auf ihn gewartet hat.
0: Damit ist klar, dass er von Anfang an vorgehabt hat, bei Mr. Saunders was zu klauen. Komm, wir gehen zurück.
2: Wenigstens können wir Sheriff Keys eine genaue Beschreibung geben. Der Mann ist mittelgroß, schmale Statur, hat schwarze Haare und trug eine schwarze Hornbrille. Ist dir sonst noch was aufgefallen?
0: Er trug so einen feinen grauen Anzug. Sah aus wie ein Geschäftsmann, der Geld hat. Darum habe ich auch gar nicht vermutet, dass er was klaut.

0: fahren könnte.
1: Den Mann im Auto konnte ich nicht erkennen. Du?
0: Nein.
2: Aber der Wagen war ein weißer Chrysler. Aktuelles Baujahr.
1: Das ist doch schon was. Da wird Sheriff Keith sich freuen.
3: Und Jungs, habt ihr den Kerl erwischt?
2: Leider nicht, Mr. Saunders.
3: Ach, so ein Ärger. Er hat zwei Broschen mitgehen lassen. Eine mit einer wertvollen Salzwasserperle, die von 24 Brillanten umfasst ist, und eine mit drei ebenso großen, wertvollen Salzwasserperlen, die von Smaragden umfasst und zu einem Kleeblatt angeordnet sind. Tja, die beiden Stücke haben einen Wert von über 1000 Dollar. Tja, ich bin einfach zu vertrauensselig. Ich hätte den Mann nie mit so wertvollen Stücken allein lassen dürfen.
1: Wir sollten jetzt Sheriff Keith rufen.
3: Das habe ich schon erledigt. Wäre toll, wenn ihr noch so lange da bleiben könntet.
2: Ist doch wohl selbstverständlich. Und ich möchte doch noch so ein Schmuckkästchen für meine Mutter kaufen.
4: Sheriff Keith kam und nahm den Fall auf. Dann fuhren sie weiter zur Werft. Mrs. Harding feierte heute ihren Geburtstag im Kreis der Familie. Aber da Jack sowieso schon fast zur Familie gehörte, saß er zusammen mit allen am großen Eichentisch im Esszimmer. Chris' Bruder Edward war selbstverständlich auch zu Besuch aus Baltimore gekommen und auch Chris' Onkel Curtis hatte es sich nicht nehmen lassen, zum Geburtstag seiner Schwägerin mit seinem Schiff der Astoria einen Zwischenstopp in Seaport einzulegen. Mrs. Harding freute sich sehr über das Schmuckkästchen und natürlich waren die abenteuerlichen Ereignisse, die sich beim Kauf abgespielt hatten, das Gesprächsthema Nummer 1.
5: Nur wenn ich das gewusst hätte, da hätte ich ja lieber auf mein Geburtstagsgeschenk verzichtet. Dass ihr euch aber auch immer in Gefahr begeben müsst.
0: Wir konnten ja nicht ahnen, dass gerade heute ein Dieb bei Mr. Saunders im Laden ist.
6: Schade, dass ihr ihn nicht geschnappt habt. Schade, dass ich nicht dabei war.
5: Oh, das fehlte mir gerade noch. Oh, reicht schon, wenn einer meiner Söhne ständig in irgendwelche Abenteuer verwickelt ist. Nein, nein, Edward. Ich bin ganz froh, dass ich dich auf dem College in Baltimore in Sicherheit weiß.
7: Was hat Sheriff Keith denn gesagt? Passt eure Beschreibung zu irgendeinem Halunken, den er auf der Fahndungsliste hat?
0: Leider nicht. Aber er sagte, dass momentan eine Bande von Juwelendieben die Küste unsicher macht. Vielleicht gehört der Dieb auch dazu.
8: Und die Masche der Diebe ist, sich als Kunde auszugeben und dann schnell ein, zwei Stücke in die Tasche zu schieben und abzuhauen?
0: So ist das. In allen Fällen hat ein Komplize mit einem Auto in unmittelbarer Nähe gewartet und so konnte der Dieb immer entkommen.
1: Sheriff Keith hat sogar verschiedene Personenbeschreibungen, aber alle davon sind unterschiedlich.
6: Ach, und darum geht er davon aus, dass es sich um eine Gang handelt? Macht Sinn.
7: Jungs, ich wollte euch eigentlich fragen, ob ihr nicht Lust habt, mit mir auf der Astoria die Küste runter bis nach Florida zu schippern. Ich muss bis Fort Lauderdale und hätte da ein paar Tage frei, bis ich wieder zurückfahre. Ihr habt doch Ferien. Aber vielleicht wollt ihr hier ja gar nicht weg, sondern lieber diese Diebesbande schnappen.
5: Oh, hör bloß auf, Curtis. Also ich wäre froh, wenn die beiden mit dir unterwegs wären.
7: Na, das höre ich aber zum ersten Mal. Sonst machst du dir doch immer Sorgen, dass die Jungen und ich was anstellen. Aber im Vergleich zu einer Bande von Juwelendieben, tja, da bin ich wohl harmlos.
0: Also, ich würde total gerne mit nach Florida. Was meinst du, Jack?
1: Also, ich wäre auch dabei. Ich müsste natürlich meine Mom fragen.
7: Deine Mom ist schwer in Ordnung. Die erlaubt das bestimmt.
6: Ihr Glücklichen, bei mir fängt das College schon wieder an. Bin voll neidisch, dass ihr noch Ferien habt.
8: Na dann, Curtis. Pass uns mal gut auf die beiden auf.
4: Mrs. Brewster hatte tatsächlich nichts gegen die Fahrt nach Florida einzuwenden und so packten sie abends gleich noch ihre Koffer, um gleich am nächsten Morgen an Bord zu gehen. Die Astoria war ein schmuckes Passagier- und Frachtschiff. Die Jungen gaben ihre Koffer am Kai ab und beschlossen, erst einmal das schöne Wetter auf dem Promenadendeck zu genießen, bevor sie auf ihre Kabine gingen.
0: schon etliche Passagiere an Bord.
1: So lange ist es ja nicht mehr bis zum Ablegen. Und bei dem schönen Wetter, wer will denn da auf der Kabine hocken? Was meinst du, wollen wir uns einen Soda-Pop organisieren?
0: Super Idee. Ich hab Durst. Ups, Entschuldigung, ich wollte Sie nicht anrempeln.
1: Ist ja nichts weiter passiert.
2: Ich hab die kleine Stufe hier übersehen.
0: Ach, Mann, ich bin voll in die Frau reingeknallt.
1: Komisch, dass sie gar nichts gesagt hat.
0: Dann war's wohl nicht so schlimm.
1: Du hast dich ja auch entschuldigt. Komm, lass jetzt weiter zum Kiosk.
0: Du hast wohl Angst, dass uns die anderen Passagiere alles wegtrinken.
1: Moment, guck mal. Die Frau, sie signalisiert irgendwem irgendwas.
0: Oh, das ist Gebärdensprache. Dann ist sie vielleicht taubstumm. Das würde erklären, warum sie eben nichts gesagt hat.
1: Aber wem signalisiert sie denn?
0: Keine Ahnung. Es sind doch recht viele Leute an Deck.
1: Und ich sehe niemanden, der zurücksignalisiert.
0: Schade, dass wir das nicht verstehen. Wäre schon irgendwie klasse, wenn wir auch so ein System hätten, mit dem wir uns verständigen können.
1: Besonders bei Klassenarbeiten. Das gäbe ungeahnte Schummelmöglichkeiten.
0: Lass das mal nicht den alten Kellerherrn hören.
4: Sie genossen ihren Soda-Pop und schlenderten dabei noch weiter auf dem Promenadendeck herum und beobachteten die Passagiere. Dabei sahen sie aber weder die sonderbare Frau noch die Person, der sie signalisiert hatte. Nach einer Weile beschlossen sie, jetzt endlich auf ihre Kabine zu gehen. Die Kabinen für die Fahrgäste waren auf den oberen Decks untergebracht. Weiter unten befanden sich die Quartiere der Mannschaft und die Frachträume. Jack und Cliff hatten ihre Koffer bei der Gepäckaufgabe abgeliefert und suchten jetzt ihre Kabine. Es war das erste Mal, dass sie auf der Asturia eine der Passagierkabinen bewohnen durften.

0: 23, 24. Unsere Kabine muss da vorne sein.
1: 27. Wir sind da.
2: Mann, ist das feudal. So viel Platz. Kein Etagenbett und sogar ein Sofa und ein Tisch.
1: Wir haben Glück, dass die Asturia nicht ausgebucht ist. Sonst hätten wir unsere Schlafsäcke in Onkel Curtis' Quartier ausrollen müssen.
2: Man darf ja auch mal Glück haben. Und der Steward hat sogar schon unsere Koffer auf die Kabine gebracht. Das nenne ich Luxus.
1: Super. Dann kann ich mir endlich ein T-Shirt anziehen. Mir ist viel zu warm in dem Pullover. Sonderbar. Das Schloss klemmt irgendwie.
2: Zeig mal her.
1: Der Schlüssel lässt sich einfach nicht drehen.
0: Ich krieg's auch nicht. Wenn ich mir nicht sicher wäre, dass das dein Koffer ist, würde ich sagen, der Schlüssel passt nicht. Aber es hat doch kein anderer einen dunkelblauen Koffer mit Messingbeschlägen und den Initialen CH darauf eingraviert. Oder hat dein Onkel auch so einen Koffer? Curtis Harding hätte doch auch die Anfangsbuchstaben CH.
1: Nein, Onkel Curtis hat einen anderen Koffer. Komm, wir versuchen es nochmal.
0: Zwecklos.
1: Moment, mir fällt da was auf. Mein Koffer hat so eine Schramme an der rechten Seite. Die ist weg. Meine Mutter hat sich danach voll gefreut, weil der Koffer wegen dem Kratzer billiger war. Sie hat noch gemeint, wenn ich den Koffer erstmal in Benutzung habe, hat der sowieso ganz schnell Macken.
0: Der Anhänger mit der Kabinennummer ist abgerissen. Dann ist das vielleicht doch nicht dein Koffer. Am besten wir gehen zum Steward. Dem muss doch aufgefallen sein, ob es noch so einen Koffer gab.
1: Gute Idee.
3: Sie verließen die Kabine und verschlossen die Tür hinter sich sorgfältig. Dann suchten sie das Büro des Stewards. Die Gänge waren schmal und lang und da sich sämtliche Gäste gerade auf der Suche nach ihrer Kabine befanden und mehrere Arbeiter noch dabei waren, die Koffer auf die Kabinen der Passagiere zu bringen, war es sehr voll. Jack und Cliff schlängelten sich durch die Gänge.
0: Schön voll hier. Man kommt kaum durch.
4: Hören Sie, ich brauche meinen Koffer. Der, den man mir auf meine Kabine gebracht hat, gehört mir nicht. Ich habe schon Bescheid gesagt und man hat den falschen Koffer schon wieder abgeholt.
5: Aber Sie sehen doch, was hier los ist. Wenn es eine Verwechslung gab, tut mir das sehr leid. Dann geben Sie mir doch jetzt bitte eine möglichst genaue Beschreibung von Ihrem Koffer. Moment, jetzt ist mein Stift weg.
0: Siehst du, Cliff? Dann ist dein Koffer bestimmt auf einer anderen Kabine gelandet.
1: Das wäre echt gut. Sonst habe ich keine Sachen zum Wechseln.
0: Notfalls kannst du dir doch was von mir leihen.
1: Mann, hier ist voll kein Durchkommen.
0: Es müssen halt gerade jetzt alle auf ihre Kabinen.
1: So, jetzt aber endlich.
0: Entschuldigen Sie bitte, Mr.
5: Hank Lloyd.
1: Hallo, ich bin Cliff Harding, der Neffe vom Kapitän. Und das ist mein Freund Jack.
5: Schön, euch kennenzulernen. Kann ich euch mit irgendwas helfen?
1: Ja, mein Koffer ist vertauscht worden. Ich habe stattdessen einen Koffer, der sieht genauso aus wie meiner, aber er ist es nicht.
5: Jungs, ihr könnt euch gar nicht vorstellen, was hier für ein Kofferchaos ist. Irgendwie sind bei etlichen Koffern die Anhänger abhanden gekommen und zudem sind die zwei Arbeiter, die dafür zuständig sind, neu. Ich fürchte, die haben auch Fehler gemacht. Ihr ahnt gar nicht, was ich schon für Beschwerden hatte und da kommen wahrscheinlich noch etliche hinterher.
0: Oh, das tut uns leid. Wir haben eben von Weitem schon jemanden gehört, der sich über seinen Koffer beschwert hat.
5: Ja. Moment mal. Ich wollte das doch noch aufnehmen. Na, aber jetzt ist der Mann weg. Tja. Na, wahrscheinlich hat er die Geduld verloren und ist wieder zurück auf seine Kabine. Tja, Jungs, wir müssen jetzt einfach mal schauen, wer alles seinen Koffer vermisst oder den falschen Koffer auf der Kabine hatte. Und dann wird sich das schon finden. Hier kommt ja nichts weg.
1: Okay, mein Koffer ist dunkelblau, hat Messingbeschläge und es ist mein Monogramm eingraviert. C.H. Auf der rechten Seite ist ein Kratzer. Der Koffer, den ich habe, sieht genauso aus, nur ohne den Kratzer.
5: Ah, das sollte sich doch schnell aufklären lassen. Ich schaue einfach mal auf der Passagierliste, wer noch die Initialen CH hat. Und dann könnt ihr zu der Kabine gehen und die Koffer tauschen. Damit würdet ihr mir echt Arbeit abnehmen.
0: Super Idee.
5: E-F-G-H. Harding Clifford. Da habe ich dich schon. Aber es gibt 6 Passagiere, deren Nachname mit H beginnt, aber da ist keiner außer dir, dessen Vorname mit C anfängt.
1: Schade. Wäre ja auch zu schön gewesen.
5: Ich hab's mir notiert. Wäre schön, wenn der andere Koffer erst einmal bei euch auf der Kabine bleiben könnte. Es steht hier so viel herum. Ich bin für jedes Teil dankbar, das den Gepäckraum nicht weiter verstopft.
1: Alles klar. Der Koffer ist zum Glück markant. Wenn jemand nach einem dunkelblauen Koffer mit Messingbeschlägen und den Initialen C.H. fragt, wissen sie ja sofort Bescheid.
5: So machen wir das. Bis später dann, Jungs.
1: Bis später.
6: Bye.
3: Jack und Cliff beschlossen, sich nicht weiter über den verschwundenen Koffer zu ärgern, sondern ihre Zeit auf der Asturie zu genießen. Sie waren schon früher mit Onkel Curtis unterwegs gewesen und kannten das Schiff gut. Dennoch liebten sie es, jedes Mal aufs Neue alles bis auf den letzten Winkel zu durchstöbern. Zuerst gingen sie jedoch ganz nach oben auf das Oberdeck, um das Ablegemanöver zu beobachten. Danach schauten die in der Kombüse vorbei und der Koch, der sie von früher schon kannte, hatte einen kleinen Imbiss für sie bereit. Als die Asturia dann auf See war und geschmeidig die Küste entlang ritt, suchten sie endlich Onkel Curtis auf. Denn erst jetzt konnte er seine Aufgaben als Kapitän dem ersten Offizier übertragen. Sie erzählten ihm von dem verschwundenen Koffer und er versprach zu helfen und später zu ihnen zu kommen. So gingen sie erst einmal wieder zurück auf ihre Kabine.
1: Ah, Onkel Curtis. Super, dass du vorbeikommst. Hast du schon Neuigkeiten wegen des Koffers?
7: Leider nein. Inzwischen müssten sich doch alle Passagiere gemeldet haben, die ein Gepäckstück vermissen. Aber niemand hat sich wegen eines dunkelblauen Koffers mit Messingbeschlägen gemeldet.
0: Sonderbar. Sollen wir dann den Koffer nicht in den Gepäckraum bringen? Ist doch Unsinn, dass der Koffer immer noch bei uns auf der Kabine ist.
7: Ich habe da eine andere Idee. Ihr habt doch gesagt, am Koffer sind keine Anhänger mehr. Wir haben also keine Möglichkeit, von außen herauszufinden, wem der Koffer gehört. Aber wir könnten doch mal im Koffer nachschauen, ob da nicht vielleicht ein Hinweis auf den Besitzer ist. Und wenn wir dann nicht weiterkommen, bringen wir ihn in den Gepäckraum. Dann könnten wir sowieso noch einmal alles durchstöbern. Vielleicht ist dein Koffer ja auch versehentlich dort gelandet, Cliff.
1: Aber wie willst du denn im Koffer nachsehen? Der ist abgeschlossen.
7: Ach, lass mich mal sehen. Gib mal deinen Schlüssel.
0: Das haben wir auch schon probiert. Das hat keinen Zweck.
7: Aber ich bin vorbereitet. Du glaubst gar nicht, wie oft auf diesem Schiff schon einmal irgendwer irgendwas nicht aufbekommen hat. Der Zahlmeister hat daher über die Jahre eine Sammlung von vergessenen Schlüsseln und Universalschlüsseln angelegt. Und die habe ich mir eben noch besorgt.
1: Beeindruckend. Man könnte meinen, du wärst Safe-Knacker.
7: Ich mag ja Abenteuer. Aber ein Leben jenseits des Gesetzes wäre mir dann doch nicht geheuer. Nein, nein. Ich schippere lieber durch die Häfen der Welt und wie ihr seht, das ein oder andere Abenteuer findet mich auch von allein.
0: Und? Kriegen Sie das Schloss auf, Mr. Harding?
7: Na, hoffentlich. Kofferschlösser sind zum Glück in der Regel keine komplizierten Schlösser. Aber der Schlüssel hier, der tut es leider auch nicht. Probieren wir doch den hier mal.
1: Kriegst du den Koffer denn hinterher auch wieder zu? Es wäre doch peinlich, wenn du dem Besitzer sagen musst, dass du seinen Koffer geknackt hast.
7: Ich muss das Schloss erst einmal aufkriegen. Um alles andere kümmern wir uns dann. So, da tut sich was. Das könnte klappen. Tada! Das Schloss ist auf.
0: Kleidung. Ganz viel Kleidung. Badesachen, Socken, Unterwäsche.
1: Was hast du denn erwartet?
7: Zumindest wissen wir jetzt, dass der Koffer einem Mann gehört. Und mir wären die Sachen zu klein.
0: Und er ist auf Geschäftsreise. Zumindest hat er auch 3 Anzüge dabei.
1: Aber Jeans und T-Shirts auch. Sogar ein Overall, wie ihn Handwerker tragen.
0: Lass uns mal weiter unten gucken. Hey, das sind auch Frauenkleider.
1: Jetzt ist wohl eh alles egal. Komm, dann räumen wir den Koffer eben komplett aus.
0: Hey, Was ist das hier ganz unten? Da sind Perücken.
1: Und Schminke. Oh, vielleicht ist der Mann Schauspieler. Sag mal, Onkel Curtis, du hast doch auch immer ein oder zwei Künstler an Bord, die in der Bar Klavier spielen und singen. Könnte der Koffer einem von denen gehören?
7: Ich kann mich ja mal umhören. Ihr dürft auch gerne nachfragen oder euch die Künstler mal ansehen.
0: Oder er hat ein paar Sachen von seiner Frau mit eingepackt.
1: Tja, sonst ist nichts weiter drin.
7: Was ist mit dem Futter? Und sollen wir die Hosen und Jackentaschen der Kleidungsstücke noch durchsuchen? Da packt man ja gerne mal eine Quittung rein und da könnte ein Name draufstehen.
0: Der Koffer ist mit Papier ausgekleidet. Da sind keine Taschen oder gar Reißverschlüsse. Nichts, wo man etwas hineintun könnte.
1: Das ist übrigens wirklich genau derselbe Koffer wie meiner. Sogar das Papier, mit dem er von innen ausgekleidet ist, ist dasselbe.
0: Also in den Taschen der Kleidung ist auch nichts.
1: Dann war das wohl nichts. Was nun?
0: Moment mal. Da war doch was.
1: Verdammt. Jemand hat uns belauscht.
6: Los, hinterher. Aber die Kabinentür zumachen. Nicht, dass jemand den Koffer klaut.
7: Er ist aus dem Gang raus. Wie ärgerlich. Jetzt können wir ihn nicht mehr sehen.
1: Aber hören. Er läuft die Treppe rauf.
7: Er will bestimmt in die Anytime Bar. Da sind immer so viele Leute. Da kann er untertauchen.
0: Dann müssen wir eben mehr Gas geben und schneller sein.
1: Mist, ich sehe ihn nicht mehr. Dann ist er wohl echt in der Bar jetzt.
7: Wie ich euch gesagt habe, hier tobt das Leben. Hey Smith, hast du eben wen hier reinkommen sehen?
8: Hier kommen doch dauernd Leute rein. Nee, ich war so mit den Drinks beschäftigt. Ich hab nichts bemerkt.
1: Dann sind wir wohl in einer Sackgasse. Kommt, gehen wir zurück zur Kabine.
0: Geht es jetzt weiter? Eins ist wohl mal klar. Irgendjemand will den Koffer.
1: Aber warum klopft er dann nicht einfach an unsere Tür und sagt, Hallo, es muss eine Verwechslung gegeben haben. Ich habe euren Koffer, ihr habt meinen und gut ist?
0: Das ist genau der Punkt. Den Koffer umgibt irgendein Geheimnis.
1: Gut, dass du daran gedacht hast, die Tür zuzumachen. Der Koffer ist noch da.
7: Ich nehme den Koffer mal mit in meine Kabine. Dann kann ich in Ruhe noch einmal nachsehen, ob ich noch was finde. Und dann gucken, ob ich das Schloss wieder zubekomme. Und außerdem ist so das kleine Abenteuer noch nicht vorbei. Wer weiß, was den Koffer noch für ein düsteres Geheimnis umgibt.
0: Oh, hallo, Mr. Lloyd. Ist Cliffs Koffer wieder aufgetaucht?
9: Im Gepäckraum ist ein Koffer, auf den die Beschreibung passt. Am besten, du kommst mit und schaust ihn dir mal an.
1: Das wäre ja toll. Klasse.
0: Ich bleib hier in der Kabine.
1: Alles klar. Es dauert ja nicht lange.
7: So, ich mache mich dann auch mal vom Acker. Das Schiff fährt sich schließlich nicht von allein.
3: Cliff ging zusammen mit Hank Lloyd zum Gepäckraum. Er staunte über die vielen Regale, die sich vom Boden bis unter die Decke erstreckten und alle voll mit Koffern, Truhen und Kisten waren. Tatsächlich lag sein Koffer dort in einem Regal, genau unter zwei anderen und einigen kleinen Kisten. Hank Lloyd half ihm, ihn unter dem Berg aus Gepäck hervorzuziehen, ohne dass er einstürzte. Cliff bedankte sich und machte sich auf den Rückweg zur Kabine.
1: Warum ist denn unsere Kabinentür offen?
10: Jack? Jack? Was ist mit dir los? Hey, aufwachen! Jetzt wach schon auf!
0: Ach, mein Kopf. Der brummt ganz schön.
10: Was ist denn passiert?
0: Ja, kurz nachdem ihr weg wart, klopfte es an der Tür. Ich hab aufgemacht und da hat mir auch schon jemand eins übergezogen.
10: Du hast die Kerle also nicht gesehen?
2: Ich habe nur noch Sterne gesehen.
10: Verdammt. Schau dich mal um. Wir haben alles durchwühlt.
2: Und ein ganz schönes Durcheinander angerichtet. Meine Sachen sind überall verstreut.
10: Sie haben sogar die Handtücher und Ersatzdecken aus dem Schrank gerissen. Die waren echt gründlich.
2: Aber was haben Sie denn gesucht?
10: Lass uns erst mal gucken, ob etwas fehlt. Kannst du aufstehen?
2: Oh. Wie schon gesagt, der Schädel brummt, aber sonst geht es.
10: Du wirst eine ganz schöne Beule bekommen. Wir sollten dir Eis zum Kühlen besorgen.
2: Jetzt lass uns erst einmal gucken, ob was fehlt. Und dann müssen wir deinen Onkel verständigen.
10: Von mir war ja nur mein Rucksack in der Kabine. Da waren nur Bücher drin und mein Schreibzeug. Was zu trinken, ein Kompass, meine Taschenlampe. Das ist alles noch da.
2: Auf den ersten Blick fehlt von meinen Sachen auch nichts. Hey, sogar meine Kamera liegt noch auf dem Nachttisch. Genau da hatte ich sie hingelegt. So ein Glück, dass die Kerle sie nicht runtergeschmissen oder sogar geklaut haben.
10: Sonderbar. Diebe hätten doch deine Kamera mitgenommen. Die ist doch was wert.
2: Stimmt. Dann ging es ihnen also um etwas Bestimmtes. Und das war wahrscheinlich der Koffer. Sag mal, was ist denn jetzt mit deinem Koffer?
10: Der war im Gepäckraum. Ich habe ihn eben vor der Kabine im Gang abgestellt. Ich habe gar nicht mehr daran gedacht.
2: Na, hier war ja auch genug Aufregung.
10: Warte, ich hol ihn.
8: Das gibt's doch gar nicht. Der Koffer. Er ist weg.
2: Die Kerle sind wohl noch einmal hier vorbeigekommen. Und da sie nicht wussten, dass dein Koffer wieder aufgetaucht ist, haben sie deinen Koffer wohl für ihren gehalten und mitgenommen.
8: Dann hat Onkel Curtis wohl recht.
10: Der Koffer ist der Start in ein Abenteuer.
3: Jack und Cliff wollten sich jedoch nicht einschüchtern lassen und ihre Zeit auf der Astoria weiter in vollen Zügen genießen. Dennoch blieb das mulmige Gefühl, dass sie und ihre Kabine überwacht wurden, als würden die Ganoven auf jeden Schritt, den Jack und Cliff taten, achten und nur darauf lauern, dass sich eine Gelegenheit ergab, sich den Koffer zu schnappen. Sie waren daher froh, dass Onkel Curtis den Koffer auf seine Kabine mitgenommen hatte. Nach dem Abendessen gingen sie wie viele Passagiere in den Salon. Dort gab es, wie erwähnt, Unterhaltung für die Gäste. Ein paar Musiker hatten einen flotten Sound aufgelegt und es gab auch noch eine Sängerin. Jack und Cliff beobachteten alle sorgfältig, aber die Männer waren alle so groß, dass sie nicht in die kleinen Stücke aus dem Koffer gepasst hätten. Und die Frau wiederum so klein und zierlich, dass auch ihr die Frauenkleidung aus dem Koffer zu groß wäre. Müde gingen sie nach diesem ereignisreichen Tag schließlich in ihre Betten. Am nächsten Tag wurden sie von Hank Lloyd geweckt. Cliffs Koffer war wieder aufgetaucht. Jemand hatte ihn einfach in einem Gang abgestellt. Im Schloss waren Kratzer. Wahrscheinlich hatten die Gangster versucht, den Koffer zu öffnen. Nach einem ausgiebigen Frühstück gingen die Jungen wieder zu Onkel Curtis, um ihm

0: Irgendwie kommen wir nicht weiter. Wir wissen nur, dass die Kerle unbedingt den Koffer haben wollen. Aber warum?
1: Ich mache uns erstmal einen kräftigen Seemannstee. Dann haben wir vielleicht einen Geistesblitz. Gut, dass ich in meiner Kabine einen kleinen Gaskocher und Wasser habe.
2: Seemannstee? Also mit ordentlich Rum?
1: Für euch wohl besser ohne. Aber ich kann Sahne und Candies anbieten.
0: Da sage ich nicht nein.
2: Wie machen wir jetzt also weiter?
1: Da gibt's nur eins. Wir müssen den Koffer noch einmal gründlich untersuchen. Wir müssen etwas übersehen haben. Die Ganoven machen doch nicht so viel Aufhebens um ein paar Kleidungsstücke, Perücken und Schminke.
0: Aber wir haben doch den ganzen Koffer ausgeräumt und sogar die Taschen der Kleidung durchsucht. Da war nichts.
2: Ich bin auch dafür, dass wir das nochmal überprüfen. Kann doch nicht schaden. Wo hast du den Koffer, Onkel Curtis? Unter dem Bett?
1: Wir haben noch nicht von außen geguckt. Kann man vielleicht einen Teil der Messingbeschläge abnehmen und da ist was drunter?
0: Da wäre aber gar kein Platz für einen Hohlraum. Darunter könnte höchstens was aus Papier sein.
2: Eine wertvolle Briefmarke vielleicht?
1: Man kann die Messingbeschläge abschrauben. Wartet mal, ich müsste einen Schraubenzieher in der Schublade da haben.
0: Jetzt bin ich aber mal gespannt. Und wenn es keine Briefmarke ist, sondern ein anderes wichtiges Dokument?
2: Meinst du ein Testament oder so? Das müsste dann aber gefaltet sein. Und dann wäre es zu dick.
1: So, die Schrauben sind los. Wartet, ich entferne jetzt vorsichtig die Beschläge. Wir müssen die später wieder so drankriegen, dass es niemandem auffällt.
0: Ach, da ist nichts. Schade. Das war so eine gute Idee.
2: Also packen wir doch nochmal alles aus und gucken uns den Koffer nochmal von innen an.
0: Sollten wir uns die Kleidungsstücke noch einmal genauer ansehen? Zum Beispiel bei den Sakkos oder den Jacken könnte doch auch etwas im Futter eingenäht sein.
2: Kann nicht schaden. Gib doch mal eins von den Sakkos rüber. Wenn da was im Futter versteckt ist, müsste man das doch fühlen können. Fehlanzeige. Ist bei dir was?
0: Nein, auch nicht.
1: Dann kann nur noch was innen, hinter der Verkleidung sein.
2: Aber die ist aus Papier. Wie willst du das denn abkriegen, ohne das Papier zu zerreißen?
1: Wer sagt's denn? Der ordentliche Seemannstee bringt den Geistesblitz sogar schon vor dem Trinken. Wir können doch mal probieren, ob man mit Wasserdampf das Papier ablösen kann. Wartet, ich halte den Kessel mal hier an die Naht, wo das Papier zusammengeklebt ist.
2: Aber das Papier wird doch dann nass.
1: Wo gehobelt wird, fallen auch Späne.
0: Wir müssen das Papier hinterher wieder trocknen und neu verkleben. Aber das würde ich hinkriegen.
1: Na also, wartet mal. Es löst sich schon etwas. Das Papier scheint auf einer Spanplatte zu kleben. Was hat denn eine dünne Holzplatte da an der Seite zu suchen? Was? Da muss doch was dahinter sein.
2: Das Papier geht ab. Jetzt hast du es gleich. Kriegst du die Holzplatte zu fassen?
1: Mal sehen. Ich muss irgendwie hinter das Holz hier kommen. Ich glaube, ich habe es.
0: Die Spanplatte, sie löst sich.
2: Das ist tatsächlich ein Geheimfach. Die eine kurze Seite vom Koffer hat einen doppelten Boden.
1: Ich will die Spanplatte nicht komplett abnehmen. Ist der Spalt so groß, dass du mit der Hand reinkommst, Cliff?
2: Ja, das müsste klappen. Ich glaub's nicht. Da ist Schmuck drin.
0: Zeig mal her.
2: Ist das nicht die Brosche, die dieser Dieb bei Juwelier Saunders gestohlen hat?
0: Ja, das ist sie. Und die andere Brosche, die sich der Kerl geschnappt hat, auch. Ist das alles?
2: Warte, hier ist noch mehr. So, das war jetzt alles.
1: Mehrere Ketten und Anhänger. Und das Collier da. Ganz schön viele Diamanten, die da dran hängen. Na, das ist ja ein hübscher Beutezug. Jetzt ist klar, warum die Kerle den Koffer unbedingt in ihren Besitz bringen wollen.
3: Und jetzt wissen wir auch, warum niemand eine Beschreibung des Koffers bei Hank Lloyd aufgegeben hat. Der Ganove muss uns gesehen haben, als er bei Mr. Lloyd stand und den Verlust des Koffers gemeldet hat.
2: Stimmt. Wahrscheinlich hat er uns den Gang entgegenkommen sehen und uns sofort als die Jungen erkannt, die ihn beim Diebstahl bei Juwelier Saunders beobachtet und verfolgt haben. Tja, danach konnte er nicht mehr riskieren, mit dem Koffer in Verbindung gebracht zu werden.
3: Mensch, und mir wird klar, warum im Koffer Perücken und Schminke waren. Das ist keine Diebesbande. Das sind zwei Gauner, die sich für jeden Überfall anders maskieren.
2: Ja, so muss es sein. Und als sie uns gesehen haben, mussten sie Angst haben, dass jemand ihr unmaskiertes Gesicht kennt.
3: Was machen wir denn jetzt? Den Schmuck in das Versteck zurücklegen?
1: Ich werde in jedem Fall über Funk die Behörden informieren und veranlassen, dass jemand uns im Hafen von Fort Lauderdale in Empfang nimmt. Den Schmuck würde ich erst einmal in meinen Tresor tun. Da ist er sicher.
2: Aber selbst wenn in Fort Lauderdale die Polizei am Anleger steht, die wissen doch gar nicht, wen sie verhaften sollen. Die können höchstens Fingerabdrücke vom Koffer nehmen. Aber den haben inzwischen so viele Leute angefasst. Ob das was bringt? Und dann von allen Passagieren auch Abdrücke nehmen und vergleichen. Das dauert doch ewig. Die dürfen doch nicht alle Passagiere so lange festhalten, oder?
3: Keine Ahnung. Aber warum stellen wir den Gangstern nicht eine Falle? Wir können doch den Koffer in den Gepäckraum bringen und uns dann auf die Lauer legen.
1: Fabelhafte Idee. So ein kleines Abenteuer ist ganz nach meinem Geschmack. Dann verständige ich die Behörden erst nach unserer Falle. Vielleicht können wir ihnen die Gangster dann ja schon als hübsch verpacktes Geschenk präsentieren. Jack, dann müsstest du das Papier von der Verkleidung gleich wieder so ankleben, dass man nicht sieht, dass wir das Versteck gefunden haben.
3: Alles klar, das kriege ich hin.
2: Wenn es gut läuft, schnappen wir die Gangster ja, bevor sie den Koffer überhaupt aufmachen.
4: Da der Gepäckraum vor lauter Koffern, Kisten und Ton fast schon über zur Quellen drohte, war es ein leichtes, sich dort zu verstecken. Sie zogen eine große Truhe vor, stapelten ein paar Kisten auf und stellten noch einen Koffer als Sichtschutz an die Seite. Dann krochen sie in den Hohlraum. Sie hatten zwischen den Kisten Platz für Gucklöcher gelassen, sodass sie alles gut beobachten konnten.

0: Warten ist immer das Langweiligste. Wenn wir Pech haben, kommt der Gangster erst spät in der Nacht. Oder gar nicht. Er weiß ja gar nicht sicher, dass sein Koffer im Gepäckraum ist.
1: Ach, es war doch eine gute Idee, eine Durchsage zu machen, dass im Gepäckraum noch ein paar Koffer auf ihren Besitzer warten. Und tagsüber hat er sich doch nicht getraut. Er kommt. Da bin ich sicher.
2: Und ich habe uns in der Kombüse noch einen kleinen Imbiss zusammenstellen lassen. Machen wir doch aus dem Warten eine kleine Mitternachtsparty. Ich habe mir auch ein Weinchen mitgebracht.
0: Na, das ist die richtige Einstellung.
2: Köstlich.
1: Seid mal leise. Ich glaube, ich habe Schritte gehört.
2: Da ist definitiv jemand. Von den Schritten nach auch nur einer. Da haben wir ja Glück, dass der Komplize nicht dabei ist.
0: Er leuchtet mit seiner Taschenlampe die Regale ab. Oh Mann, hoffentlich bemerkt er uns nicht. Seid ganz leise.
1: Wir haben Glück. Er hat den Koffer gefunden. War sehr clever, ihn weit oben in ein Regal zu packen. Da kommt er jetzt nicht so ohne weiteres dran.
0: Jetzt zieht er die Trittleiter ran.
2: Wenn er draufsteigt, schnappen wir ihn. Damit rechnet er nicht und er verliert bestimmt das Gleichgewicht. Dann können wir ihn leicht überwältigen.
1: Los, jetzt auf ihn!
2: Hab ich dich! Lass mich los!
1: Unsinn, kommst du nicht!
3: Das wollen wir doch mal sehen.
2: Hier, damit habt ihr nicht gerechnet.
0: Ah, die Leiter. Sie ist mir voll in den Rücken geknallt.
2: Ich hab ihn im Schwitzkasten.
3: Das wurde aber auch Zeit. Wo hast du denn gesteckt?
1: Verdammt, der Komplize. Wo kommt der denn her?
3: Komm, wir schnappen uns den Koffer und hauen ab.
0: Nicht so schnell. Der Koffer bleibt hier.
1: Verdammt, sie hauen ab!
0: Aber ohne den Koffer. Onkel Curtis, bist du okay?
2: Der Mistkerl hat mir doch glatt die halbe Flasche Rotwein, die ich hier abgestellt hatte, über den Kopf gezogen. Ah, mir brummt der Schädel und es dreht sich alles. Aber Unkraut vergeht nicht. Jetzt lauft schon den Kerl hinterher!
0: Ich sehe sie nicht, aber sie sind bestimmt nach oben. Sie müssen doch irgendwie zurück auf ihre Kabine. Die Passagierdecks beginnen erst ab Deck 4.
1: Wollen wir dann bis Deck 4 hoch?
0: Klar, vielleicht sehen wir sie dann.
1: Hier geht es zu den Kabinen in Deck 4. Aber der Gang ist leer.
0: Hoffentlich sind sie nicht schon längst wieder in ihrer Kabine.
1: Komm, wir laufen doch zu Deck 5. Ich sehe sie. Sie sind da hinten. Da führt doch eine Tür nach draußen. Da wollen sie bestimmt aufs Außendeck.
0: Verdammt. Sie wollen wohl nicht, dass jemand bemerkt, auf welche Kabine sie gehen.
1: Da hinten sind die Rettungsboote. Ob sie sich da wohl versteckt haben?
0: Wir gucken mal nach. Über den Booten ist eine Persenning.
1: Wir ziehen sie beiseite.
0: Leer. Vielleicht im nächsten Boot.
1: Auch nichts. Mist. Die Kerle sind uns entwischt.
0: Und wir wissen immer noch nicht, wie sie aussehen.
1: Tja. Sie waren schlau genug, sich Mützen mit reingeschnittenen Löchern für die Augen über die Köpfe zu ziehen.
0: Komm, wir gehen zurück zu Onkel Curtis. Nicht, dass die Diebe zu ihm zurückgelaufen sind, um sich den Koffer doch noch zu schnappen.
4: Sie gingen zurück zu Onkel Curtis. Da die Ganoven den Koffer nicht erbeutet hatten, gab es immer noch Hoffnung, die Kerle zu fassen. Da Onkel Curtis den Koffer nicht unbewacht lassen konnte, beschlossen sie einfach, die Falle weiterhin offen zu lassen. Vielleicht hatten sie ja Glück und die Gangster unternahmen einen weiteren Versuch, wieder in den Besitz des Koffers zu gelangen. Inzwischen war die Dämmerung hereingebrochen.

0: ob die Gangster noch ein zweites Mal darauf reinfallen? Sie wissen doch jetzt, dass wir den Gepäckraum bewachen und versuchen, sie zu schnappen.
1: Das stimmt zwar, aber solange wir den Koffer haben, sind wir im Vorteil. Sie wollen doch an ihre Juwelen. Und dann müssen sie versuchen, den Koffer wieder in ihren Besitz zu bringen. Außerdem habe ich einen Plan.
2: Jetzt bin ich aber mal gespannt.
1: Der Gepäckraum hat zwei Ein- bzw. Ausgänge. Ich habe vor beiden einen Mann positioniert mit der Anweisung, sich schön brav von den Gangstern überwältigen zu lassen.
0: Ah, du meinst, sie schnappen dann den Wachmann und denken dann, der Weg zum Koffer sei frei.
1: Das ist die Idee. Könnte doch sein, dass sie drauf reinfallen. Und wenn nicht, ist auch kein Schaden entstanden.
2: Aber sie mussten die beiden Männer einweihen.
1: Hank Lloyd war doch sowieso wegen des Koffers schon misstrauisch geworden. Der hat sich sogar gefreut, dass er endlich weiß, was hier los ist. Der Koch ist sein bester Kumpel und beide arbeiten schon seit über 15 Jahren hier auf der Asturia. Und ich würde für beide die Hände ins Feuer legen.
0: Gut. Und wir liegen also wieder brav hier drin auf der Lauer und warten, dass was passiert.
2: Da war was. Ich glaube, sie haben sich Mr. Lloyd geschnappt.
1: Macht euch bereit. Dann geht es gleich rund hier.
0: Aber jetzt ist es totenstill. Man hört nicht einmal Schritte.
2: Seid mal leise.
1: Tatsächlich. Es ist ruhig. Was haben die Kerle nur vor?
0: Bestimmt schnappen sie sich jetzt noch die Wache auf der anderen Seite. Das könnte doch sein.
1: Das sollen die Kerle mal ruhig tun. Das ist voll im Plan. Sobald sie hier reinkommen und sich den Koffer holen wollen, schnappen wir sie.
2: Riecht dir das auch? Das riecht so verbrannt. War wohl ein Fehler, den Koch als Wache abzustellen. Da brennt wohl was an.
1: Um diese Uhrzeit? Jetzt kann doch in der Kombüse nichts anbrennen. Jungs, hier ist was faul. Da brennt wirklich was. Der Geruch kommt von da. Los, wir müssen nachsehen.
0: Und wenn das eine Falle ist? Was, wenn die Diebe uns hier weglocken wollen?
1: Das war auch mein Gedanke. Aber wenn hier was brennt, müssen wir das überprüfen. Meine oberste Pflicht als Kapitän ist, dass alle Mann an Bord sicher sind. Das ist jetzt wichtiger als die Gauner. Und wenn ihr allein zurückbleibt, das ist zu gefährlich.
2: Dann nehmen wir den Koffer eben mit. Wenigstens können die Diebe ihn da nicht schnappen.
1: Gut, aber Beeilung. Los jetzt, wir müssen herausfinden, was da brennt.
0: Da hinten, da ist Rauch.
2: Das kommt von der Tür da.
3: Verdammt, ist das viel Rauch. Ich kann gar nichts sehen.
2: So ein Mist. Das brennt. Da brennt irgendwas. Seht nur, die Flammen. Wo ist der Feueralarm?
4: Wartet, ich hole den Feuerlöscher.
1: Da hinten an der Wand ist einer.
2: Das ist doch nur eine Abstellkammer, oder?
0: So, sieht so aus. Was kann denn da nur so heftig brennen?
4: Geht mal beiseite, Jungs.
1: Ich möchte doch nur das Feuer löschen und nicht euch.
2: Ja, so ist es gut.
0: Da, am Boden. Das schwebt noch etwas.
1: Das hab ich gleich. Wartet. Hier, hier. Da muss der Brandherd sein.
0: Super, gut, Kotte. Gleich hast du's.
1: Puh, das wäre geschafft. Aber das ist doch unglaublich. Diese Mistkerle haben doch tatsächlich hier ein Feuer gelegt, um uns aus dem Gepäckraum zu locken.
2: Das war clever von ihnen. Hier in der Nähe schlafen ja weder Passagiere noch die Besatzung. Sie haben also niemanden gefährdet.
1: Sie haben feuchte Lappen ins Feuer gelegt. Darum hat es so stark geraucht.
0: Genützt hat es ihnen aber auch nicht. Den Koffer haben ja nun immer noch wir. War richtig, ihn mitzunehmen.
1: Als nächstes müssen wir unbedingt nachsehen, was mit meinen Männern passiert ist.
2: Stimmt. Hank Lloyd war doch hier vor der Tür positioniert. Sie müssen ihn überwältigt und weggebracht haben. Aber wohin?
0: Sie haben ihn bestimmt nicht weit weggebracht.
1: Wartet mal. Sie haben ihn bestimmt in einen Raum gebracht, der nicht abgeschlossen ist. Und da kommt eigentlich nur der kleine Lagerraum da drüben in Frage.
0: Hank Lloyd! Er liegt bewusstlos am Boden.
1: Hey, Hank! Aufwachen! Los, du schaffst das! Komm schon!
2: Was? Was ist denn passiert? Warum liege ich hier auf dem Boden?
5: Sie standen Wache vor dem Gepäckraum. Die Gangster haben sie überwältigt.
2: Ah, ich erinnere mich. Euer Plan. Ich sollte mich doch auch schnappen lassen, damit sie denken, dass der Weg frei ist. Oh Mann. Ich dachte, sie fesseln mich und sperren mich in eine Kabine oder so.
0: Was ist denn genau passiert? Können Sie sich erinnern?
2: Ich habe leise Schritte gehört, habe aber so getan, als hätte ich nichts bemerkt. Sie waren zu zweit. Der eine hat mir so ein Tuch über Mund und Nase gepresst, das hat so süßlich gerochen. Dann wurde mir auf einmal schwarz vor Augen. Ich habe nur noch gemerkt, dass ich falle. Aber ich erinnere mich nur noch an das Fallen, gar nicht mehr daran, ob ich irgendwo aufgekommen bin. Nur Fallen. Nichts als Fallen in die Schwärze.
1: Ganz klar. Die haben dich mit Chloroform betäubt und dann hier eingesperrt. Sie wussten ja, dass du für einige Zeit bewusstlos sein würdest. Darum mussten sie dich nicht fesseln.
2: Und? Habt ihr die Kerle wenigstens erwischt?
5: Leider nein. Wir haben ihnen im Gepäckraum aufgelauert und noch Geräusche hier aus dem Gang gehört. Wir dachten, dass sie dann in den Gepäckraum kommen. Tja, und dann haben sie zur Ablenkung ein Feuer gelegt.
2: Ein Feuer? Haben die denn noch alle Tassen im Schrank? Das ist doch mordsgefährlich, wenn hier an Bord ein Brand ausbricht.
1: War nur in der Abstellkammer da drüben. Wir haben es schnell löschen können. Sie haben wohl befürchtet, dass wir nicht nur eine Wache vor der Tür haben, sondern selbst auch noch im Gepäckraum lauern. Hast du sie wenigstens gesehen? Kannst du sie beschreiben?
2: Nee, das war ja alles so schnell. Ich kann nur sagen, dass sie maskiert waren. Sie hatten so schwarze Mützen mit Augenlöchern reingeschnitten.
0: Na toll, dann sind wir genauso schlau wie vorher.
6: Sie beschlossen, den Koffer gut zu verstecken, damit die Diebe keine Chance hätten, ihn doch noch zu schnappen. Onkel Curtis wählte eine leere Kabine dafür, die er sorgfältig abschloss. Den Schlüssel trug er sicherheitshalber immer bei sich. Da sie bereits am nächsten Tag ihr Ziel, Fort Lauderdale, erreichten, blieb Onkel Curtis auch keine andere Wahl, jetzt doch, wie geplant, die Behörden einzuschalten.
0: Wie blöd, dass wir die Gangster nicht geschnappt haben. Aber sie haben immer noch nicht ihren Koffer. Das ist doch unsere Chance.
1: Genau. Ich habe die Behörden informiert. Am Anleger in Fort Lauderdale wird die Polizei mit mehreren Leuten in Position sein. Die Leitung hat einen Kommissar Ellis. Wir haben immerhin eine Passagierliste und jeder Passagier hat auch einen Koffer eingecheckt.
2: Ah, dann kann die Polizei doch kontrollieren, wer von Bord geht und wer einen Koffer dabei hat, der ist eigentlich schon einmal unverdächtig.
0: Und viele Leute nehmen ja ihren Koffer nicht selbst mit an Land, sondern stellen die Koffer am Vorabend spät in den Gang und lassen sie von den Stewards verladen. Das heißt also, es wird auch jede Menge Leute an der Gepäckausgabe geben. Und der Gangster wird auch da sein. Sein Komplize geht eventuell natürlich direkt von Bord.
1: Aber wir und ein paar von meinen Leuten können uns natürlich auch im Hafen positionieren und alles genau beobachten. So einen Spaß lasse ich mir doch nicht entgehen. Und Kommissar Ellis wirkte sehr erpicht, die Juwelendiebe zu schnappen. Nicht, dass sie hier in Florida auch noch ihr Unwesen treiben.
2: Aber was ist mit dem Komplizen? Wäre doch sehr ärgerlich, wenn der entkommen würde.
0: Die Gangster werden sich das doch auch überlegt haben. Denken wir uns doch mal in sie hinein. Was würdest du tun?
1: Gut wäre es, wenn ich noch ein paar Kumpanen hätte, die dann auch zum Hafen kommen könnten. Aber das können sie sich abschminken. Dafür hätten sie an Bord ein Telegramm aufgeben oder funken müssen. Und das habe ich natürlich überwacht.
2: Dann geht es ja gar nicht anders. Sie werden sich trennen und der andere wird versuchen, so schnell wie möglich einen fahrbaren Untersatz zu besorgen, damit sie schnell abhauen können.
1: Das wird sich Kommissar Ellis bestimmt auch überlegt haben. Wie schon gesagt, er kommt ja nicht alleine und positioniert seine Leute überall im Hafen.
6: Sofort nach der Ankunft in Fort Lauderdale kam Kommissar Ellis an Bord. Er trug keine Uniform, sondern Zivilkleidung, damit die Gangster keinen Verdacht schöpften. Onkel Curtis, Jack und Cliff berichteten ihm ausführlich, was sie alles herausgefunden hatten und händigten ihm die Juwelen aus. Danach verständigte Ellis seine Leute und ließ sie Stellung auf dem Hafengelände beziehen. Erst dann wurde das Schiff freigegeben und die Reisenden durften von Bord. Sehr zum Unwillen von Jack und Cliff verbot er ihnen, die Gepäckausgabe zu beobachten. So standen sie etwas frustriert am Anleger und sahen zu, wie die Passagiere von Bord gingen.
5: Na toll. Kommissar Ellis hat sich mit seinen Leuten an der Gepäckausgabe positioniert und wir sind mal wieder in der Zuschauerposition und dürfen nichts machen.
0: Da fühlt man sich doch auch in Florida gleich wie zu Hause im guten alten Seaport bei Sheriff Keys.
5: Und wie immer sollten wir zusehen, dass wir auch ein bisschen von dem Spaß abbekommen. Dein Onkel Curtis hat es sich doch auch nicht nehmen lassen, bei der Gepäckausgabe rumzulungern.
0: Nee, so eine Gelegenheit lässt er sich nicht durch die Lappen gehen. Überleg mal, wie viel Seemannsgarn er allein daraus wieder spinnen kann. Aber dieser Kommissar Ellis hat bestimmt auch noch andere Polizisten hier auf dem Hafengelände. Ich würde mal tippen, dass die in Zivil unterwegs sind, damit man sie nicht sofort als Polizisten erkennt.
2: Könnte sein. Die Passagiere mit Koffer kommen anscheinend ungehindert von Bord. Da stehen nur ein Steward, der sie auf der Bordliste abhakt, und ein Polizeibeamter, der die Personalien überprüft.
0: Das ist nicht dumm. Oder meinst du, die Kerle haben falsche Papiere?
2: Das wäre für Juwelendiebe doch recht viel Aufwand, oder nicht? Wir haben doch nicht damit gerechnet, dass sie auf dem Schiff Probleme kriegen und eventuell überführt werden.
0: Stimmt. An der Gepäckausgabe ist ganz schön was los. Wollen wir da auch hin? Bei den vielen Menschen bemerkt uns doch keiner.
2: Warte mal. Da hinten bei den Leuten, die so von Bord gehen. Da diese Frau, die uns am Anfang der Reise aufgefallen ist. Siehst du?
0: Ah, jetzt sehe ich sie.
2: Die mit der dunkelblauen Hose und so einer Oma-Bluse mit Blümchen und Rüschen.
0: Sie signalisiert wieder irgendwem was in Gebärdensprache. Jemandem, der bei der Gepäckausgabe ansteht.
2: Kannst du erkennen, für wen sie die Zeichen macht?
0: Nein, da stehen wieder so viele Leute. Man kann nicht erkennen, wem sie da signalisiert.
2: Mir kommt da gerade so ein Gedanke. In dem Koffer waren Perücken, Schminke und Frauenkleider. Was, wenn das gar keine Frau ist, sondern einer der Gangster in Frauenkleidung?
0: Mensch, du könntest da auf einer heißen Spur sein. Das würde erklären, warum die Frau nicht spricht. Vielleicht würde man an der Stimme erkennen.
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8: Ich bin heute mit Bettina und Lida im Studio, die die Sendung Monday Movie Talk machen.
9: Hallo.
10: Hallo, Benni.
8: Die Schlagwörter zu eurer Sendung sind Aktuelles zum Film, Theater, Tanz und Literatur, grob zusammengefasst. 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
10: 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Das heißt, wir wandern auch mal in andere Städte und gucken, was in anderen Städten so los ist, dass man von Berlin aus dahin fahren kann. Aber primär sind wir queer-feministisch.
9: Absolut. In die linke Ecke. Immer klassenkritisch, nicht nur film- und theaterkritisch.
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0: aber ein Volltreffer.
1: Ich dachte mir doch, dass der Gangster sich vielleicht nicht die ganze Zeit unter Kontrolle hat. Und wenn er dann plötzlich angerempelt wird und nicht daran denkt, entweder nichts zu sagen oder die Stimme zu verstellen.
2: Das Hey klang doch wohl eindeutig männlich, oder?
3: Klar, komm. Wir werden doch nicht verfolgt. Lass uns mal aus Sichtweite. Hier, hinter den Container. Da kann uns der Kerl nicht mehr sehen.
2: Komm, weiter zur Gepäckausgabe. Wir müssen Kommissar Ellis sagen, dass wir den Komplizen enttarnt haben.
4: So, so. Wer versteckt sich denn hier hinter dem Container? Gebt's zu. Ihr wollt euch doch heimlich zur Gepäckausgabe schleichen, damit ihr beim großen Finale dabei seid.
2: Nicht heimlich schleichen, Onkel Curtis. Wir müssen ganz schnell zu Kommissar Ellis. Wir wissen, wer der Komplize ist. Guck mal ganz vorsichtig um die Ecke des Containers. Die Frau da drüben, mit der geblümten Bluse und den Rüschen und den blonden, kurzen, lockigen Haaren. Das ist gar keine Frau. Das ist einer der Ganoven, der sich maskiert hat.
4: Gut, dass ich gesehen habe, wie ihr hier am Container langgeschlichen seid. Wir müssen die Frau unbedingt im Auge behalten. Wie wäre es, wenn du mit mir hier bleibst und wir schleichen der Frau hinterher? Und du, Jack, verständigst gerade Alice?
3: Alles klar.
5: Onkel Curtis und Cliff folgten der Frau unbemerkt Richtung Hafenausgang. Derweil lief Jack zur Gepäckausgabe. Dort wimmelte es immer noch von Leuten und er musste einige Zeit suchen, bis er Kommissar Ellis entdeckte. Der stand verdeckt hinter einem Regal und beobachtete die Leute, die ihre Koffer abholten.
3: Kommissar Ellis, ich muss Sie mal gerade dringend sprechen.
6: Nicht jetzt, Jack. Die Frau da vorne, bei Hank Lloyd. Sie nimmt gerade den Koffer entgegen.
7: Es sind keine Anhänger mehr am Koffer. Können Sie irgendwie nachweisen, dass es auch Ihr Koffer ist? Sonst darf ich den nicht rausgeben.
3: Sehr clever.
8: Ich habe den Schlüssel für den Koffer. Reicht das nicht? Warten Sie, ich öffne den Koffer. Ich kann auch vorher sagen, was drin ist. Ganz oben müsste mein blauer Poplinmantel liegen.
7: Sehr schön. Jetzt noch die Ausweispapiere.
8: Ist das denn wirklich nötig?
7: Vorschrift ist nun mal Vorschrift. Ich mache doch auch nur meine Arbeit.
8: Schon gut. Hier sind meine Papiere.
7: Warum sind denn auf dem Koffer die Initialen CH? Ihr Name laut Ausweis ist doch Cindy Moss. Dann müsste das Monogramm doch CM sein.
8: Mein Mädchenname ist Harris. Ich habe den Koffer von meiner Heirat gekauft.
6: Das Land. Sie sind verhaftet wegen Diebstahl von mehreren Schmuckstücken.
8: Das könnte Ihnen so passen.
6: Das ist Widerstand gegen die Staatsgewalt. Bleiben Sie stehen, bleiben Sie sofort stehen. Baxter, Klein, los, hinterher.
3: Was ich Ihnen die ganze Zeit sagen wollte, wir wissen, wer der Komplize ist. Es ist ein Gangster-Ehepaar. Sie sind Meister der Verkleidung. Der Mann ist als Frau verkleidet von Bord gegangen. Cliff und Onkel Curtis beschatten ihn jetzt.
6: Verdammt, ich kann mich doch nicht zweiteilen. Hättet ihr nicht dem Officer Bescheid sagen können, der die Passagiere überprüft, die von Bord gehen?
3: Daran haben wir gar nicht gedacht.
6: Ist jetzt nicht wichtig. Los, wir müssen uns jetzt die Frau schnappen.
3: Sie will vom Hafengelände runter.
6: Das ganze Gelände ist mit einem Maschendrahtzaun umzäunt. Das habe ich gestern überprüft. Sie kann also nur durch den offiziellen Ausgang.
3: Aber da sind viele Container, die Sicht verdecken. Was, wenn sie sich da versteckt?
6: Du hast recht. Sie läuft zu den Containern.
3: Mist, jetzt können wir sie nicht mehr sehen.
6: Baxter, gut, dass Sie da sind. Die Tatverdächtige ist hier in die Reihen mit Containern gelaufen. Was ist mit Klein?
9: Der ist zum Ausgang am Hafenterminal und sorgt dafür, dass die Frau dort nicht durchkommt.
6: Gut. Gehen Sie von der Seite hier um die Container herum. Wir müssen ihr den Weg abschneiden. Auf der anderen Seite müssten noch Walker und James patrouillieren. Bitten Sie die beiden auch mitzuhelfen.
9: Aye, Sir. Wird erledigt.
6: Bleib hinter mir, Jack. Wir wissen nicht, ob die Frau bewaffnet ist. Wenn wir sie in die Enge treiben, könnte es gefährlich werden.
3: Alles klar. Aber Sie haben doch auch eine Pistole.
6: Und ich werde nicht zögern, von ihr Gebrauch zu machen.
3: Die Container sind zu Blöcken gestapelt. Das ist doch hier wie ein Labyrinth.
6: Wir müssen uns eben jeden Gang vornehmen.

0: Container öffnen? Alles zu. Macht ja auch Sinn, sonst könnte ja jemand den Inhalt klauen.
1: Sei leise.
2: Ich habe eben einen Schatten gesehen. Sie muss hier um die Ecke in dem Gang sein.
3: Hände hoch! Ergeben Sie sich! Ich bin bewaffnet! Und meine Leute haben die Container umstellt und den Ausgang vom Hafenterminal abgeriegelt. Es gibt kein Entkommen mehr.
4: Auf einen Versuch lasse ich es ankommen.
3: Die nächste Kugel trifft.
4: Ach, gut, es hat wohl keinen Zweck mehr.
5: Cindy Moss ließ sich Handschellen anlegen und von dem Schuss alarmierten Beamten abführen. Doch Jack und Kommissar Ellis blieb keine Zeit, sich über diesen Erfolg zu freuen. Jetzt galt es, Onkel Curtis und Cliff zu finden und den Komplizen der Frau noch zu überführen. In der Zwischenzeit waren Cliff und Onkel Curtis immer noch auf der Spur der verkleideten Frau.

0: Mist. Wir sind jetzt vom Hafengelände runter. Wie sollen Kommissar Ellis und Jack uns dann finden, wenn wir dem Ganoven jetzt weiter hinterher schleichen?
1: Ach, das Problem lösen wir dann. Jetzt ist doch erst einmal wichtig, dass er nicht entkommt. Warte, er sieht sich um. Und jetzt verschwindet er hinter dem Schuppen da.
0: Was will er denn da? Sich verstecken?
1: Wohl kaum. Wenn wir jetzt auch um den Schuppen rumgehen, sieht er uns.
0: Ich fass es nicht. Er hat sich schnell die Perücke runtergezogen und die Blümchenbluse gegen ein weißes Hemd getauscht. Jetzt ist er also wieder als Mann unterwegs.
1: Genialer Schachzug. Sollte ihn jetzt noch ein Polizist vom Hafen sehen, würde er ihn nie im Leben erkennen. Er geht weiter die Straße entlang.
0: Ah, da hinten ist ein Taxistand. Da will er bestimmt ein Taxi schnappen und bereithalten, damit er und seine Frau schnell hier wegkommen, wenn sie dann mit dem Koffer von der Gepäckausgabe kommt.
1: Hoffentlich hast du recht. Der Kerl steigt jetzt in das Taxi. Und das ist das einzige Taxi weit und breit. Wenn er jetzt wegfährt, haben wir ein Problem.
0: Verdammt, er lässt den Motor an.
1: Ha, aber Glück gehabt. Er fährt nur ein kleines Stück weiter Richtung Hafengelände. Jetzt parkt er mit laufendem Motor. Warte, den schnappe ich mir. Wir müssen doch nur Zeit schinden, bis Jack mit Verstärkung kommt. Komm, ich nehme mir den Taxifahrer vor. Ich decke also die Fahrerseite. Du passt auf der Beifahrerseite auf. Hindere den Kerl am Aussteigen, falls er es versucht. Und pass auf, dass dein Kopf immer schön oberhalb der Scheibe ist. Wenn der Kerl nur deine Jeans und dein T-Shirt sieht, erkennt er dich nicht. Entschuldigen Sie, Sie dürfen hier nicht parken. Das gehört hier zum Hafengelände.
2: Oh, nö. Und wo steht das, dass ich hier nicht parken darf?
1: Sie sehen doch wohl an meiner Uniform, dass ich als Kapitän mich hier auskenne. Und wenn ich Ihnen sage, hier ist Parken verboten, dann ist hier Parken verboten.
2: Jetzt blase sich mal nicht so auf. Mein Kunde bezahlt mich schließlich dafür, dass ich hier mit dem Wagen stehe.
1: Und überhaupt, fahren Sie Taxi oder stehen Sie Taxi? Außer Ihnen ist hier keine Taxe weit und breit und Sie halten hier den Betrieb auf. Ich würde auch gerne wohin fahren.
2: Ach, daher weht der Wind.
0: Du musst ihn weiter hinhalten.
1: So, jetzt kommen Sie schon. Entweder Sie nehmen jetzt mal einen Fahrgast, der auch fährt, oder wir klären das hier mal unter Männern.
2: Wenn mein zahlender Kunde hier will, dass ich noch auf jemanden warte, dann warte ich.
3: Ja, jetzt verpissen Sie sich, Mann. Das ist meine Taxe.
1: Beleidigen Sie mich jetzt etwa auch noch. So weit kommt es noch. Ich fass es nicht. Jetzt kurbelt der die Scheibe wieder hoch. Geht's noch? Wenn Sie das Gespräch einfach so abbrechen, kann ich auch anders. Dann müssen wir eben die Fäuste sprechen lassen.
0: Mann, Onkel Curtis, du kannst doch hier keine Schlägerei einsetzen. Oh, und guck mal da hinten. Ich glaube, das sind Jack und Kommissar Ellis.
1: Nee, Sie fahren mir jetzt nicht einfach so weg.
2: Was soll das, Mann? Gehen Sie mir aus dem Weg.
1: Sie wollten doch unbedingt warten. Dann bleiben Sie gefälligst auch mit Ihrem Taxi stehen.
2: Jetzt reicht's mir. Nimm das hier.
1: Gerne, aber nur, wenn du den hier auch nimmst.
2: Dir verpasse ich eins.
3: Aufhören. Jetzt hören Sie sofort auf damit. Hey, du da. Jetzt geh von der Tür weg. Das gibt's doch gar nicht. Was soll das? Dann nehme ich eben die andere Seite.
4: Sie sind verhaftet. Widerstand ist zwecklos.
5: Was? Meine Leute haben schon das ganze Viertel abgeriegelt und Ihre Frau haben wir auch schon. Geben Sie also auf.
4: Wie?
1: Danke, dass Sie so gut mitgegangen sind, guter Mann. Wir können unser kleines Kräftemessen jetzt beenden.
6: Sie gehören zur Polizei?
5: Nein, aber er hat uns hervorragend geholfen. Genau wie diese beiden Jungs hier.
0: Sie hatten einen Juwelendieb an Bord.
3: Verdammt! Ich wusste gleich, als ihr an Bord aufgetaucht seid, dass das Probleme machen würde.
7: Probleme machen ist unsere Stärke.
1: Na, genau so sollte das sein. Cliff, deine liebe Mutter, wäre da jetzt bestimmt anderer Meinung. Aber ich finde, ihr macht alles richtig.
4: Dem kann ich nur zustimmen. Dank euch haben wir diese Juwelendiebe geschnappt.
0: Na, jetzt haben wir uns ein paar Tage Urlaub in Florida aber auch echt verdient.
4: Haha, das habt ihr.

0: So, ich habe alles zu Protokoll genommen. Danke, dass ihr dafür noch einmal auf der Wache vorbeigeschaut habt.
1: Das ist doch selbstverständlich. Außerdem machen wir jetzt doch eine Woche Urlaub hier. Ist also alles ganz entspannt.
0: Na, hoffentlich ist so viel Entspannung nicht zu langweilig.
2: Ach, einfach mal in Ruhe in der Sonne liegen.
3: Ja, im Meer schwimmen, keine Schule.
1: Und wenn's zu langweilig wird, kommen uns bestimmt ein paar Ideen, wie wir die Dinge aufmischen können.
0: Das glaube ich gern. Sonst hätte ich noch einen Tipp für euch. Es gibt hier eine Perlenfarm. Die einzige in Amerika, in der Salzwasserperlen gezüchtet werden. Das könntet ihr euch doch mal anschauen. Der Besitzer, Mr. Finn, ist sehr nett und führt euch bestimmt herum. Und morgen ist in der Stadthalle ein Perlenfestival. Und in ein paar Tagen ist sogar eine Mondfinsternis. Die könnt ihr auch beobachten.
2: Wow, da haben wir ja ein volles Programm.
4: Sir, ein Einbruch in der Asservatenkammer.
0: Was? Wie konnte das passieren, Baxter?
4: Kommen Sie, schnell!
5: Da, durch das Fenster sind Sie reingekommen.
6: Das ist zu klein für Sie. Los, Jack, wir klettern da raus.
5: Am besten, Sie kommen außenrum. Vielleicht haben wir Glück und der Dieb ist noch nicht weit weg.
0: Alles klar, wir treffen uns draußen. Baxter, Sie halten hier die Stellung.
1: Ich komme auch mit nach draußen.
5: Siehst du was?
6: Hier sind Fußspuren. Hey, da hinten, da läuft jemand weg.
5: Nichts wie hinterher. Ganz schön dreist, bei der Polizei einzubrechen.
6: Er muss genau gewusst haben, dass da was zu holen ist.
5: Wir holen auf.
6: Gib Gas, das schaffen wir.
5: Aber sowas von. Hey, das gibt's doch gar nicht.
6: So ein Mist. Er steigt in den weißen Pontiac da.
5: Das muss ein Komplize sein.
6: Ich hab ein Déjà-vu. So fing auch der Fall mit dem vertauschten Koffer an. Ein Diebstahl. Und als wir den Dieb verfolgt haben, ist er in ein Auto gestiegen und abgebraust.
5: Aber dank uns ist das Ehepaar Moss doch verhaftet und sitzt bei Kommissar Ellis hinter Gittern.
6: So ist das. Tja, komm, wir gehen zurück.
5: Ah, da kommen auch schon dein Onkel und Kommissar Ellis.
0: Habt ihr den Dieb noch gesehen?
6: Ja, wir sind ihm hinterher. Aber er ist in einen weißen Pontiac gestiegen und weggefahren.
1: Wie sah er denn aus?
5: Klein und zierlich gebaut. Ungefähr so groß wie Cliff und ich. Blonde, kurze Haare, ein Bart. Er trug Turnschuhe, Jeans und ein weißes T-Shirt.
0: War ja klar, dass er sich so unauffällig wie möglich kleidet. So, dann mal wieder rein in die gute Stube. Oder wollt ihr wieder durch das Fenster?
6: Nein, wenn wir die Wahl haben, ist die Tür schon in Ordnung.
1: Auf was hat es der Kerl wohl abgesehen? Und warum ist er das Risiko eingegangen, hier am helllichten Tag einzusteigen?
0: Auf was er es abgesehen hat, müssen wir ermitteln. Aber nachts ist hier alles durch eine Alarmanlage gesichert. Und es gibt auch mehrere Wachleute. Schließlich sind hier Verbrecher eingesperrt.
2: Okay, das erklärt, warum der Dieb tagsüber rein ist. Dabei war das Fenster doch sogar vergittert. Der Kerl hat einen Stab rausgefeilt und den Rest zur Seite gebogen. War gar nicht so einfach, da rauszuklettern.
4: Und? Haben Sie den Kerl erwischt?
0: Leider nein. Haben Sie vielleicht in der Zwischenzeit schon bemerkt, ob er etwas fehlt?
4: Ja, er hat Schmuck mitgenommen.
6: Schmuck? Etwa den, der in meinem Koffer war. Hängt das vielleicht mit unserem letzten Fall zusammen?
4: Ja, genau der Schmuck, der gestern reingekommen ist. Die Beute von diesem Moss-Ehepaar.
2: Na, das ist ja ein Ding. Haben die beiden hier in Florida vielleicht noch Komplizen?
4: Könnte doch sein. Ich habe auch noch diesen zusammengefalteten Zettel gefunden. Der Kerl muss ihn verloren haben.
0: Zeigen Sie mal her, Baxter. Was ist denn das für ein Gekritzel? Kleine Kreise, die einen großen Kreis bilden. Durch Linien verbunden. Und in den kleinen Kreisen so Schnörkel. Und auch Namen wie Ezra oder AJ. Das soll einer verstehen.
6: Ja, wäre ja auch zu schön gewesen, wenn es eine Adresse oder Liste mit Namen gewesen wäre.
0: Ich archiviere das. Vielleicht kommt mir ja später noch eine Idee dazu. Wir sollten in Kontakt bleiben. Jetzt müssen wir erst einmal die Spuren sichern.
2: Alles klar. Dann gehen wir wohl besser.
1: Sie wissen ja, wo Sie uns finden. Auf der Asturia. Wenn was ist, einfach dort anrufen.
3: Dann bye.
5: Bye.
1: Na, hab ich nicht gesagt, Jungs. Wenn uns hier zu langweilig wird, uns fällt schon was ein, um das beschauliche Örtchen hier aufzumischen.
7: Aber für heute können wir nichts mehr tun, oder? Also ich wäre dann dafür, dass wir an den Strand gehen. Das Wasser ist herrlich und viel wärmer als bei uns in Seaport.
8: Das Wasser war tatsächlich herrlich warm und sie ließen sich entspannt auf den leichten Wellen treiben. In der warmen Sonne waren die Badesachen schnell getrocknet und bald stellte sich bei Jack und Cliff ein leichter Hunger ein. So bummelten sie durch die Fußgängerzone, kauften sie Sandwiches mit Pastrami und blickten in die Schaufenster der Geschäfte.
2: Schön viele Läden für Touristen hier.
3: Ist doch klar. Florida ist doch voll die Touristenattraktion. Da blühen Geschäfte für Souvenirs. Strandsachen, Postkarten.
6: Ha, guck mal hier. Krabben als Plüschtiere.
2: Und da, Badetücher mit Kraken drauf.
3: Und alles, was man unbedingt im Urlaub braucht.
2: Aber ein Schmuckgeschäft gibt es auch. Ob die hoffen, dass im Urlaub bei den Leuten das Portemonnaie etwas lockerer sitzt und dann vielleicht auch Geld für ein hübsches Schmuckstück ausgegeben wird?
3: Bestimmt ist das so. Wir machen ja auch Leute Urlaub, die viel Geld haben.
2: Hey, guck mal, hier im Schaufenster in der Auslage.
3: Was ist denn?
2: Die zwei Broschen da. Dieses Kleeblatt und die daneben, wo dieser rote Stein von so einem Brillanten umfasst ist. Die sehen doch genauso aus wie die Broschen, die bei Juwelier Saunders gestohlen worden sind. Nur, dass bei diesen Broschen an der Stelle von Perlen so rote Steine sind.
3: Du meinst, da hat jemand die Perlen gegen Rubine ausgetauscht? Das könnte sein.
2: Die Polizei gibt doch bestimmt Beschreibungen von den gestohlenen Schmuckstücken raus. Wenn jemand dann genau diese Schmuckstücke irgendwo zum Verkauf anbietet, kann die Polizei den Täter schnappen. Wenn die Gauner die Broschen aber verändern, tja, dann ist das eben nicht mehr so einfach.
3: Wir müssen das überprüfen. Wir gehen mal rein und fragen nach.
9: Guten Tag. Kann ich euch weiterhelfen?
2: Guten Tag. Wir interessieren uns für die zwei Broschen im Schaufenster. Das Kleeblatt und die mit dem roten Stein, der von Brillanten eingefasst ist.
9: Du meinst die beiden Broschen mit den Rubinen? Die habe ich gerade erst heute angekauft. Wirklich sehr schöne Stücke. Aber wohl nicht ganz eure Preisklasse, wenn ich mir den Kommentar erlauben darf.
2: Dürfen Sie. Das würde tatsächlich den Rahmen für unser Taschengeld sprengen. Nein, wir fragen aus einem anderen Grund. Wir waren Zeugen bei einem Diebstahl, wo zwei Broschen gestohlen wurden. Die waren aber nicht mit Rubinen, sondern mit Perlen. Könnte ein Dieb die Perlen herausgenommen und sie ersetzt haben?
9: Das ist durchaus möglich. Wartet, ich hole sie mal aus dem Fenster. So, jetzt wollen wir doch mal schauen. Ich mache mal die Lampe an und nehme meine Lupe.
3: Kann man da tatsächlich etwas sehen?
9: Nun ja, der Gauner müsste schon die Fassung gelöst haben, die neuen Steine dann eingefügt und die Fassung dann wieder angepasst haben.
2: Das kann also nur ein Profi.
9: Die Steine dürfen doch nicht beschädigt werden. Das wäre ein grober Wertverlust. Aber wartet mal, hier sind tatsächlich so Kratzer an der Fassung. Unglaublich. Wenn ich mir das jetzt so anschaue, würde ich tatsächlich sagen, da war jemand zu Werke, der kein ausgebildeter Goldschmied ist. Dem wäre das nicht passiert. Uff. So genau habe ich mir die Broschen nicht angeschaut, als ich sie gekauft habe. Ich habe natürlich überprüft, ob die Steine echt sind. Aber auf die Fassungen, Da habe ich nicht drauf geachtet.
6: Von wem haben Sie die Broschen denn gekauft? War es jemand, der Ihnen öfter Schmuckstücke zum Kauf anbietet?
9: Nein, ich habe hier an der Hauptstraße auch viel Laufkundschaft und viele Urlauber auch, natürlich. Es war eine Frau. Lange dunkle Haare, so Anfang 40, schlank, mit Brille. Was mir aufgefallen ist, sie hat öfter gehustet. Sie sagte, sie sei hier im Urlaub. Wohl auch, weil das Klima gut für ihren Husten sei und jetzt sei ihr Wagen kaputt gegangen und sie müsse dringend die Reparatur bezahlen. Darum würde sie sich von den Broschen trennen.
5: Sie schreiben nicht zufällig die Namen und Adressen der Verkäufer auf, oder?
9: Nein, leider nicht. Ich habe nur eine Quittung geschrieben.
6: Aber wenn man Edelsteine austauscht, dann muss man doch erst einmal die passenden Rubine finden.
9: Und das ist kein Problem. Die kann man im Großhandel kaufen.
5: Es gibt einen Großhandel für Edelsteine? Und da gehe ich einfach rein und sage, ich brauche 12 Rubine, Durchmesser 2 mm und dann kriege ich sie sofort?
9: Ja, so funktioniert das. Die Goldschmiede müssen doch ihre Materialien irgendwo kaufen.
5: Stimmt auch wieder.
9: Einer dieser Großhändler ist sogar ein paar Häuser weiter.
6: Ach, Genuine Gems. Meinen Sie den?
9: Ja. Woher kennst du die?
6: Gar nicht. Ich habe nur im Vorbeigehen gedacht, dass die echt coole Firmenwagen haben.
5: Typisch.
6: Naja, ist eben ein Tick von mir. So, wir sollten jetzt doch Kommissar Ellis verständigen.
9: Ja, das wird das Beste sein. Hoffentlich komme ich nicht in Schwierigkeiten. Ich habe nichts Böses vermutet.
5: Natürlich nicht. Aber Kommissar Ellis wird die Broschen beschlagnahmen wollen.
10: Kommissar Ellis hastete sofort zu dem Juwelier. Er hatte Fotos und Angaben zur Größe und Gewicht der Schmuckstücke, die er am Hafen konfisziert hatte, dabei. Damit war eindeutig bewiesen, dass die Broschen tatsächlich zu den Beutestücken von Conrad und Cindy Moss gehörten, die aus der Asservatenkammer gestohlen worden waren. Jack und Cliff eilten sofort zurück zur Asturia, um Onkel Curtis alles zu berichten. Onkel Curtis' Abenteuerlust war geweckt. Wie schön, dass der Fall mit dem gestohlenen Schmuck noch nicht zu Ende war. Aber wie konnten sie weiter ermitteln? Keiner hatte so recht eine Idee. Daher trafen sie die Entscheidung, erstmal eine Nacht darüber zu schlafen. Am nächsten Morgen beschlossen Jack und Cliff, den Rat von Kommissar Ellis aufzugreifen und sich die Perlenfarm anzuschauen. Onkel Curtis war mit einem Freund verabredet und konnte leider nicht dabei sein. So machten sich Jack und Cliff allein zu Fuß auf den Weg. Die Perlenfarm lag direkt an der Küste und nicht weit vom Ortskern entfernt. Es gab mehrere Becken mit Meerwasser und in die Bucht ragten Stege, an denen schwimmende Flöße befestigt waren.

0: Dürfen wir denn hier einfach so rumlaufen?
1: Nicht, dass uns nachher noch jemand für Perlendiebe hält. Oh, guck mal, da drüben bei dem Becken, da steht ein Mann. Den können wir doch einfach mal fragen.
0: Hallo, sind Sie vielleicht Mr. Finn?
2: Oh ja, der bin ich. Stolzer Perlenfarmer und Besitzer der einzigen Salzwasserperlenfarm in Amerika.
1: Wir sind Jack und Cliff. Wir sind hier im Urlaub und Kommissar Ellis hat uns von Ihrer Perlenfarm erzählt. Er meinte, Sie würden uns vielleicht herumführen. Wir kommen aus Seaport, weiter die Küste hoch bei Virginia Beach. Da gibt es keine Perlen.
2: Oh, ich zeig euch gerne alles. Manchmal gebe ich auch offizielle Führungen, aber die nächste ist erst in ein paar Tagen. Kommt doch einfach mit, ich muss die Becken kontrollieren.
0: Sie sagten, Sie hätten die einzige Salzwasserperlenfarm. Dann gibt es auch Süßwasserperlen?
2: Aber ja, ein Kollege hat zum Beispiel eine Farm in Tennessee und züchtet dort im Fluss Perlen.
3: Wie züchtet man eigentlich Perlen? Entsteht die Perle nicht dadurch, dass ein Sandkorn in die Muschel kommt? Muss man dann Sand in die Perle tun?
2: Früher hat man geglaubt, dass die Perle durch ein Sandkorn entsteht. Das ist aber widerlegt. Etwas Natürliches wie Sand, mit dem die Muscheln dauernd umgeben sind, wäre ja auch unsinnig. Nein, das muss schon ein anderer kleiner Fremdkörper sein, der in die Muschel gelangt. Wenn man Perlen züchten will, fügt man einen kleinen Perlmuttsplitter in die Muschel ein. Wie ihr seht, haben wir hier sogar mehrere Becken. Eins ist dafür, die Muscheln heranzuzüchten, bis sie das richtige Alter haben, den Nukleus einzusetzen. Zu dem Zeitpunkt sind die Perlen etwa 2 Jahre alt. Und danach werden sie in ein anderes Becken versetzt, wo sie 2 bis 3 Jahre bleiben, bis man die fertige Perle entnehmen kann.
0: Wow, das dauert dann ja alles richtig lange, bis man ein Ergebnis hat. Und braucht viel Platz.
2: Oh ja, das stimmt wohl. Und dann gibt es noch Gefahren wie das Wetter. Das Wasser darf nicht zu kalt sein.
1: Ach, darum spricht man auch von Südseeperlen.
2: Ja, genau. Hier in der Südsee kann man gut Perlen züchten. Hier in Florida ist es sehr problematisch, dass das Wasser nicht zu warm wird. Wassertemperaturen oberhalb von 25 Grad mögen Perlen auch nicht so gerne.
0: Puh, das ist ganz schön kompliziert. Kann man eigentlich jede Muschel nehmen?
2: Nein, klar. Auch Miesmuscheln zum Beispiel können Perlen bilden. Aber die sind winzig klein und sehen nicht hübsch aus. Am besten für die Schmuckherstellung sind Perlen der Gattung Pinctada.
1: Also auch keine Austern?
2: Nein, wie gesagt, Austern bilden auch Perlen. Aber für die Schmuckherstellung ist eben die andere Muschelart besser.
0: Kann man irgendwie Einfluss auf die Größe der Perle nehmen?
2: Gute Frage. Genau das beschäftigt Züchter natürlich auch, weil größere Perlen natürlich höhere Geldsummen einbringen. Ja, es ist schwierig. Man kann einen größeren Nukleus nehmen, aber wenn man Pech hat, stößt die Muschel den Fremdkörper so wieder aus und man öffnet die Perle nach Jahren und hat gar keinen Ertrag. Oder es entsteht keine regelmäßig geformte Perle, sondern nur ein unförmiges Perlmuttstück. Das Risiko geht man nur bei wenigen Perlen ein. Also große Perlen sind nach wie vor selten und daher teuer.
1: Ach, so ist das.
2: Hey, wenn ihr euch für Perlen interessiert, kommt noch heute Abend zum Perlenfestival. Da stellen viele Goldschmiede ihren Perlenschmuck aus und ich weiß, dass Mr. Long da sein wird. Er ist ein Experte für Perlen und er kann euch bestimmt noch mehr erzählen. Ihr guckt so entsetzt. Nein, das ist nicht wie eine langweilige Tagung. Und es wird auch ein großes Buffet geben und Musik. Ist eben ein großes Fest, das hat hier schon Tradition. Wir machen das einmal im Jahr.
0: Ach, wenn das so ist, das hört sich natürlich gut an. Aber kriegen wir denn überhaupt noch Karten dafür?
2: Ihr habt Glück. Ich habe ja als einer der Veranstalter immer ein Konvolut Freikarten. Da müssten noch welche übrig sein.
1: Für meinen Onkel auch? Wir sind zu dritt hier.
2: Ja, das kriegen wir hin.
1: Super.
4: Onkel Curtis war sofort Feuer und Flamme, als sie ihm von den Freikarten für das Perlenfestival erzählten. Ein feines Buffet, das klang doch besser als Kombüsenkost auf der Astoria. Bis zum Beginn der Veranstaltung war noch genügend Zeit, den Urlaub zu genießen. Sie mieteten ein Boot und gingen die Küste entlang auf Erkundungstour. Die Landschaft sah ganz anders aus als in Seaport. Es gab Mangrovenwälder und sie sahen etliche Häuser, die auf Pfählen erbaut worden waren, wohl als Schutz vor Hochwasser. Als es dämmerte, machten sie sich auf den Weg zur Stadthalle, in der das Perlenfestival stattfinden sollte. Die Halle war festlich beleuchtet und innen drängten sich die Besucher an Ausstellungsgegenständen und Vitrinen vorbei.
1: Ganz schön voll hier.
5: Das scheint das soziale Event des Jahres zu sein. Jeder hat sich schick gemacht und die Damen präsentieren ihren schönsten Perlenschmuck. Und dann die Verkaufsstände.
1: Da gab es aber eher so günstige Schmuckstücke. Wohl für die Touristen, die eine kleine Erinnerung an den Abend mitnehmen wollen.
6: Aber da in den Vitrinen sind auch noch Schmuckstücke ausgestellt. Das werden wohl die kostbaren Stücke sein.
1: Schaut mal, hier sind auch Schmuckstücke mit diesen großen, seltenen Perlen.
6: Phew, guck mal auf die Preise.
5: Ist doch auch eine gute Gelegenheit für die Goldschmiede, hier ihre Arbeiten auszustellen und Käufer für das ein oder andere Stück zu finden. Wir sind bestimmt nicht die einzigen Touristen, die sich hier umschauen.
6: Guck mal, da drüben ist Mr. Finn. Er steht neben einem älteren Herrn mit Brille. Er winkt uns zu. Wir sollen wohl mal rüberkommen.
2: Oh, hallo Cliff, hallo Jack. Und das ist bestimmt dein Onkel, richtig?
5: Genau. Curtis Harding mein Name. Vielen Dank für die Karten, Mr. Finn. Das ist sehr nett von Ihnen.
2: Gern geschehen, wirklich gern geschehen. Ich wollte euch mit Mr. Long bekannt machen.
7: Guten Abend.
6: Guten Abend. Mr. Finn sagte, Sie seien ein Experte für Perlen.
1: Wir hatten gehofft, Sie können uns noch mehr über Perlen erzählen.
7: Aber sicher kann ich das.
2: Bitte, bitte entschuldigt mich. Ich muss mich noch um die Musiker kümmern. Da gibt es wohl ein Technikproblem.
1: Dann bis später, Mr. Finn.
2: Genau. Der Abend ist ja noch lang. Wir sehen uns bestimmt noch einmal.
6: Aber jetzt erzählen Sie doch mal. Mr. Finn hat uns schon etwas über die Perlenzucht erzählt. Aber Sie sind kein Perlenzüchter, oder?
7: Nein, mich beschäftigt die Kulturgeschichte. Viele assoziieren Perlen ja mit Asien, aber sie gibt es überall. Wusstet ihr zum Beispiel, dass sogar die Native Americans Perlen getragen haben? Man hat Skelette mit Perlen gefunden.
6: Wow, das wusste ich tatsächlich nicht. Wie wertvoll sind Perlen denn eigentlich?
7: Seit man die Perlen industriell züchten kann, sind sie natürlich erschwinglich geworden. Aber früher waren sie sehr selten und dadurch unendlich kostbar. Es gibt zum Beispiel eine Legende, nach der der römische Kaiser Vitellius einen ganzen Feldzug dadurch finanziert hat, nur einen der Perlenohrringe seiner Mutter zu verkaufen.
5: Unglaublich. Einen ganzen Feldzug. Ich überlege gerade, was ich dann mit dem anderen Ohrring gemacht hätte. Aber Spaß beiseite. Dann konnten sich ja früher wirklich nur ganz reiche Leute Perlen leisten.
7: Ja, das war wohl so. Oder wenn jemand das Glück hatte, eine in seiner Auster einfach so zu finden. Das war dann damals wohl das Pendant zu einem Sechser im Lotto. Aber Perlen wurden ja nicht nur für Schmuck gebraucht. Man schrieb ihnen auch heilende Kräfte zu.
6: Heilende Kräfte? Wie ist man denn darauf gekommen?
7: Ja, also Perlen gelten als Symbol der Reinheit. Und man glaubte, sie wirken desinfizierend. Sie wurden daher zum Beispiel in Wunden gelegt oder zu Pulver zermahlen auf Verbrennungen gestrichen.
1: Das ist bestimmt angenehmer als diese eklige Jodtinktur, die mir meine Mom immer auf Wunden macht.
7: Ja, zumindest brennt es bei Perlen nicht. Tja, also Perlen haben so Eingang in zum Beispiel die traditionelle chinesische Medizin gefunden. Es wird sogar innerlich angewendet.
6: Was? Die Leute schlucken Perlen?
7: Ja, in dem Fall wird die Perle natürlich zu einem Pulver vermahlen. Und das kann man dann pur nehmen oder auflösen.
1: Man kann Perlen auflösen?
7: In Wasser nicht. In einer leichten Säure, wie zum Beispiel Essig, aber schon. Perlen bestehen hauptsächlich aus Aragonit, ist also chemisch gesehen ein Calciumcarbonat. Mit Essig entsteht also ein Salz, das Acetat und CO2.
1: Ah, das kenne ich von meiner Mom vom Putzen. Die tut auch immer Essig auf Kalkablagerungen am Wasserhahn oder so.
6: Das ist so deine Mom. Manchmal bin ich über unser Lotterleben in der Post ganz froh.
1: Kann ich verstehen. Aber dafür gibt es bei uns das bessere Essen.
6: Stimmt auch wieder.
7: Apropos Essen, da gibt es auch noch eine interessante Geschichte. Kleopatra wollte, um Marcus Antonius zu beeindrucken, ein besonders teures Bankett geben. Sie hat eine Perle in Essig aufgelöst und getrunken. Damals finanziell eigentlich ruinös.
1: Jetzt aber noch mal zurück zum Perlenpulver. Das nehmen also immer noch Leute aufgelöst in Säure, um irgendwelche Krankheiten zu heilen?
7: Ja, wegen des hohen Kalziumgehalts, häufig bei Knochengeschichten wie Osteoporose. Aber auch für die Psyche. Das soll helfen, die mentalen Fähigkeiten zu stärken.
6: Unglaublich. Vielen Dank, dass Sie uns das alles erzählt haben.
7: Gern geschehen. Ich hoffe, ich konnte euch weiterhelfen.
1: Aber ja, danke und bye.
7: Bye.
6: Bye.
1: Das war echt interessant. Tja, wollen wir uns jetzt die Vitrinen da drüben mal anschauen?
6: Ich bin dafür, dass wir erstmal das Buffet stürmen. Der Schmuck läuft uns ja nicht weg.
1: Aber die leckeren Garnelenspieße schon. Du hast recht, schnappen wir uns was Leckeres, bevor alles weg ist.
8: Bringt mir was mit. Ich gehe mal zum Getränkestand und besorge mir ein Bier. Für euch einen Soda Pop?
1: Gerne.
6: Echt unglaublich, wie die Frauen alle mit Klunkern behängt sind. Guck dir mal die Kette von der Frau da an. Da sind doch Dutzende Perlen verarbeitet.
1: Stimmt. Und auch mehrere von diesen großen, seltenen. Muss ganz schön was wert sein. Onkel Curtis hat recht. Jeder hat echt seine schönsten Klunker rausgeholt.
6: Was war das?
9: So, liebe Gäste. Der erste Schuss hat nur das Glas der Vitrine dort getroffen. Wenn Sie unseren Anweisungen brav Folge leisten, bleibt es bei dem einen Schuss und niemand wird verletzt.
1: Ich glaube es nicht. Es sind drei maskierte Gangster. Das ist ein Überfall.
9: Wir wollen nur Ihren Schmuck, nicht Ihr Leben. Seien Sie also vernünftig. Spielen Sie nicht den Helden. Meine zwei Kollegen gehen jetzt mit einem Stoffbeutel herum. Sie nehmen bitte Ihren Schmuck ab und legen ihn in den Beutel. Ist das klar?
10: Aber das KI. Es ist ein Geschenk meines verstorbenen Mannes. Zu unserem 25. Hochzeitstag. Bitte, nehmen Sie es mir nicht weg.
11: Für Sentimentalitäten haben wir hier keine Zeit. Los, machen Sie schon. Hier in den Beutel. Oder wollen Sie mit einer Kugel aus meiner Pistole Bekanntschaft machen?
10: Hm? Schon gut. Schon gut.
11: Mach schon. Hier rein.
10: Ich
12: beuge
10: mich der Gewalt.
12: Hey, ihr da.
1: Was, wir?
12: Genau. Ihr nehmt den Schmuck aus der kaputten Vitrine und tut ihn hier in den Beutel. Los, macht schon.
6: Schon gut. Ist gar nicht so einfach bei den vielen Glasscherben. Ich will mich ja nicht schneiden.
1: Warte, ich helf dir.
9: So, dann war's das. Wir bedanken uns ganz herzlich. Versuchen Sie nicht, uns zu folgen. Wir würden auch dann nicht zögern, von unseren Waffen Gebrauch zu machen.
6: Puh, Sie sind weg.
8: Seid ihr in Ordnung, Jungs? Das war ja eine ganz schöne Aufregung. Ich konnte von der Bar aus alles beobachten.
1: Soweit alles in Ordnung. Aber das erzählen wir besser nicht, Mom.
6: Was mich ja wundert, wie konnte das passieren? So viel wertvoller Schmuck auf einem Haufen und da gab es keine Wachleute oder keinen Alarm.
8: Die Vitrinen waren alarmgesichert. Wahrscheinlich haben sie deswegen die anderen nicht auch noch aufgebrochen. Kommissar Ellis wird gleich hier sein. Sie wollten bestimmt nur schnell rein, so viel Beute machen wie möglich und dann schnell wieder raus. Der ganze Überfall hat doch vielleicht gerade mal 5 Minuten gedauert.
1: Tja, aber was war mit den Wachleuten?
4: Kommissar Ellis traf mit seinen Leuten tatsächlich wenige Minuten später ein und nahm die Untersuchung auf. Tatsächlich stellte sich heraus, dass die Wachleute direkt vor dem Beginn des Festivals in der Küche noch einen Imbiss zu sich genommen hatten. Die Gangster mussten im Essen etwas beigemischt haben, das Übelkeit erzeugte. Die Wachleute befanden sich mit Magenkrämpfen auf den Toiletten wieder. Onkel Curtis, Zack und Cliff wollten nicht untätig sein und beschlossen, sich rund um die Stadthalle umzuschauen. Vielleicht fanden sie jemanden, der etwas beobachtet.

0: Es ist zu spät am Abend. Es gibt kaum Passanten. Da finden wir nie jemanden, der etwas gesehen hat.
1: Selbst wenn jemand was beobachtet hat, der ist doch da nicht hier stehen geblieben und wartet darauf, dass wir ihn befragen.
2: Das wohl nicht. Aber vielleicht ist ein Zeuge da in die Kneipe gegangen. Könnte doch sein. Warum hören wir uns da nicht mal um?
0: Das sieht aber nach einer ganz schönen Spelunke aus.
2: Genau. In einem vornehmen Café oder Restaurant trifft man doch keine Ganoven. Die Kneipe ist genau richtig für uns. Ich hab das im Gespür.
0: Aber ob wir da reinkommen?
2: Ach, solange keiner euren Ausweis kontrolliert, seid ihr schon 21. Alte Seefahrerregel. 3 Bier bitte.
3: Geht klar.
1: Bier für uns? Echt jetzt?
2: Klar, ihr seid doch 21. Wenn ich hier ein Bier und 2 Wasser bestelle, fällt's doch sofort auf.
4: Auch wieder wahr.
5: So, hier sind die 3 Bier. Ich schreibe den Betrag dafür auf eure Bierdeckel. Dann kommt ihr einfach am Ende des Abends mit euren Bierdeckeln und wir rechnen ab, okay?
1: Klar.
5: Ich habe euch hier noch nie gesehen.
2: Wir sind von der Asturia und liegen hier gerade vor Anker.
5: Ach so. Dann eine schöne Zeit hier.
2: Haben wir. Ganz schön aufregend hier. Wir waren eben auf dem Perlenfestival und da gab es einen Überfall.
5: Tatsächlich?
2: Ja. Etliche Ladies wurden ganz schön um ihren Schmuck erleichtert. Und die Gangster sind über alle Berge. Sie haben nicht zufällig was bemerkt, oder?
5: Nee. Ich war ja die ganze Zeit hier drin. Aber die Jungs da drüben, die da gerade Billard spielen, die sind erst vor 10 Minuten reingekommen vielleicht. Haben die was gesehen?
2: Alles klar. Danke. Kommt, wir schlendern einfach mal rüber. Schlürft ihr mal einfach euer Bier und lasst mich reden. Okay?
4: Geht klar.
6: Hey Pete, du schiebst aber eine scharfe Kugel heute. Da kriege ich ja keine Schnitte.
7: Kein Ding für den King. Gekonnt ist eben gekonnt. Erstaunst du? Was denn?
2: Super Schuss. Sagt mal, ihr seid doch eben erst reingekommen. Habt ihr zufällig irgendwen von der Stadthalle wegrennen sehen?
6: Und wer will das wissen? Bist du etwa ein Schnüffler?
2: Ein Schnüffler? Ich? Bloß das nicht. Darf ich vorstellen? Curtis Harding, Kapitän, Seefahrer, Weltenbummler und Abenteurer. Zu Hause in allen Häfen der Welt. Und eben momentan hier vor Anker.
7: Dennoch, was interessiert es dich, wer hier wann reingekommen oder wer was gesehen hat?
2: Wie ich eben sagte, ich bin Abenteurer.
6: Tja, wir haben schon was gesehen. Aber Fremden sagen wir gar nichts. Ehrenkodex.
2: Verstehe ich völlig. Wie wär's mit einem kleinen Spielchen? Du bist doch ein super Billardspieler. Ich auch. Warum spielen wir nicht eine Runde? Wenn ich gewinne, beantwortet ihr mir ein paar Fragen. Und wenn ich verliere, mache ich mich vom Acker.
7: Ach, ich weiß nicht.
2: Hast du nicht eben gesagt, du seist der King? Was ist denn dann? Ist das nur Gerede oder lieferst du auch ab?
7: Was? Willst du etwa behaupten, dass ich den Mund zu voll nehme?
2: Vielleicht bist du ja nur gut, wenn du gegen deinen Kumpel spielst. Komm, zeig doch mal, was du kannst.
7: Ja, das habe ich echt nicht nötig.
6: Mensch, Pete, zeig dem Idioten, was du drauf hast.
0: Oh, er hat Onkel Curtis einen Idioten genannt. Das kommt gar nicht gut. Ich sehe es in Onkel Curtis auch.
8: Meinst du, es gibt gleich eine Prügelei?
0: Ich bin mir nicht sicher. Warten wir es mal an.
2: Na komm schon, ich erhöhe mal den Einsatz. Wenn ich verliere, bezahle ich auch noch eure Drinks. Und wir können die Vorlage hier übernehmen. Das heißt, du brauchst noch eine Kugel, ich noch 3. Und jetzt mache ich dir noch ein Angebot, das du nicht ausschlagen kannst. Ich spiele mit links.
7: Und du zahlst echt unsere Drinks. Für den ganzen Abend. Auf unserem Bierdeckel musst aber ganz schön was drauf.
2: Seefahrer-Ehrenwort. Bierschulden sind Ehrenschulden.
7: Na dann.
4: Aber ich fange an. Ah, ein schwieriger Winkel.
2: Stimmt. Dann versuche ich mal mein Glück.
6: Der war ja auch einfach.
9: Ja, den hätte ein Kleinkind reingekriegt. Aber ich habe den Cueball schön hinter die 6 gekriegt.
7: Du bist echt gut. Aber den letzten Ball kriegst du nicht, das wette ich. Der liegt ungünstig. Die Mitteltasche ist sowieso schwer.
8: Wow, Onkel Curtis spielt echt wie ein Profi. Und das mit der linken Hand.
9: Er ist Linkshänder.
8: Das alte Schlitzohr.
9: So, jetzt nur noch die schwarze 8. Du darfst dir sogar die Tasche aussuchen.
7: Dann nehme ich natürlich nicht die mittlere gegenüber. Die hast du dich ja eingestellt. Unten links.
9: Denkst du?
8: Oh Mann, warum muss er jetzt auf Risiko spielen? Er hätte doch auch einfach in der Mitte einmachen können.
10: Hier gehört es eben. Er braucht die Herausforderung.
8: Aber jetzt muss er über Bande spielen.
7: Respekt. Das war eine Meisterleistung. Bist du Profispieler?
9: Nee, ich bin echt Kapitän. Aber viel in Hafenkneipen und da hat man viel Zeit, sein Spiel zu verfeinern. Kommt, ich gebe euch trotzdem ein Bier aus, okay?
6: Das ist echt nett. Gut, dann verraten wir dir, was wir gesehen haben.
7: Wir gingen gerade die Straße runter. Da sahen wir drei dunkel gekleidete Kerle aus der Stadthalle rennen. Hab mir schon gedacht, dass die Dreck am Stecken haben. Ey, was soll ich mich einmischen?
9: Könnt ihr die Kerle näher beschreiben?
6: Naja, es war ja dunkel. Bei dem einen glaube ich auch nicht, dass es ein Mann war. Also ich würde sagen, es waren zwei Männer und eine Frau.
7: Und sie stiegen in einen grauen Kastenwagen, einer dieser Vans von Dodge aus der A-Line. Ich glaube, ein A-100. Muss irgendein Firmenwagen gewesen sein. Da war an der Seite was überklebt. Bestimmt ist da sonst ein Firmenlogo drauf.
10: Hatte der Wagen so runde Scheinwerfer, die von einem großen Chromkreis umrandet sind? Und stand Dodge in großen Chrombuchstaben mitten zwischen den Scheinwerfern?
7: Ja, da bin ich mir sicher.
6: Das ist aber alles. Sonst haben wir nichts gesehen. Ist nicht wirklich ein Abenteuer, oder?
9: Danke, ich habe heute hier meinen Spaß gehabt.
7: Na dann noch eine schöne Zeit hier.
9: Danke, werden wir haben. Jack Cliff. Wollen wir dann?
6: Hey, ihr beiden habt ja noch gar nicht ausgetrunken.
10: Ja, wir kommen weiter aus dem Norden und ich muss echt sagen, das Bier bei uns oben schmeckt mir besser.
9: Na dann, wie viel bin ich Ihnen schuldig?
11: $6.70.
9: Stimmt so. Vielleicht komme ich noch mal wieder. Nette Kneipe, die Sie hier haben. Ganz nach meinem Geschmack. Dann bye!
12: Tja, hilft uns das jetzt weiter? Solche Kastenwagen gibt es doch zu Dutzenden.
13: Und ob uns das weiterhilft? Genauso einen habe ich bei Genuine Gems auf den Hof gesehen. Ganz sicher. Allerdings mit Firmenaufschrift. Aber die haben die Gauner ja überklebt.
9: Und was hat es ihnen genutzt? Nichts. Die Gauner haben eben nicht damit gerechnet, dass ihr Auto irgendjemand wiedererkennen würde. Und keinem außer dir wäre das aufgefallen, Cliff. Was Autos angeht, macht dir echt keiner was vor. Super.
13: Danke. Tja, was machen wir jetzt?
9: Jetzt, mitten in der Nacht. Nichts mehr. Aber morgen sehen wir uns den Laden mal an. Genuine Gems. Oder wie heißen die?
13: Genuine Gems, genau. Sie vertreiben eben echte Steine und darum heißen sie so.
9: Na, da fällt uns doch bestimmt ein plausibler Vorwand ein, warum wir da mal vorsprechen.
14: Am nächsten Tag machten sie sich am frühen Nachmittag auf den Weg zum Bürogebäude von Genuine Gems. Es lag in der Fußgängerzone, tatsächlich nicht weit entfernt von dem Juweliergeschäft, wo sie im Schaufenster die Broschen gesehen hatten. Vor dem Gebäude gab es einen Parkplatz, auf dem tatsächlich mehrere von den Kastenwagen parkten, die Cliff aufgefallen waren.
9: Guten Tag. Wir suchen den Geschäftsführer.
15: Das ist Mr. Pike. Haben Sie denn einen Termin?
11: Lass gut sein, Jane. Ich habe gerade ein paar Minuten Zeit. Kommen Sie doch in mein Büro. Nun, wie kann ich Ihnen weiterhelfen?
9: Ich bin Kapitän und fahre auf meinen Routen öfter hier vorbei. Und da wollte ich nachfragen, ob Sie nicht eine Transportmöglichkeit für Ihre Steine die Küste hinauf brauchen. Bis hoch nach New York komme ich öfter.
11: Danke für das Angebot, aber wir verkaufen nicht in so großen Mengen, dass sich das lohnen würde.
9: Aber Sie wollen doch, dass Ihre Steine sicher ankommen. Einbrüche gibt es ständig. Gerade ist sogar bei der Polizei eingebrochen worden und aus der Asservatenkammer ist Schmuck gestohlen worden.
11: Dennoch, leider kein Bedarf.
10: Ein Teil des Schmucks ist sogar nur ein paar Meter weiter die Straße runter bei einem Juwelier aufgetaucht. Aber da wurden Steine gegen Rubine ausgetauscht. Sie vertreiben doch auch Rubine, oder?
11: Was wollt ihr damit sagen? Hört mal, ich habe keine Zeit für diesen Unsinn. Am besten, ihr geht wieder.
9: Dann entschuldigen Sie bitte die Unannehmlichkeiten.
11: Keine Ursache.
15: Na, bei dem haben wir wohl gerade in ein Wespennest gestochen. Dabei war er gestern und vorgestern so gut gelaunt.
12: Da kann man nichts machen.
15: Da habt ihr wohl recht. Bye.
12: Bye.
16: Bye.
12: Also, ich fand das verdächtig.
9: Ich auch. Nur, Jungs, für den Rest des Tages bin ich raus. Ich habe noch ein paar Angelegenheiten zu erledigen.
10: Wir können Pike doch im Auge behalten. Wir haben ja sonst nichts Besseres vor.
14: So legten sie sich in der Nähe des Bürogebäudes auf die Lauer. Aber nichts Auffälliges passierte. Sie hielten noch Ausschau, ob ein Mann oder eine Frau vielleicht das Gebäude betraten, zu denen die Beschreibungen, die sie von der Polizei und dem Juwelier hatten, passten. Leider Fehlanzeige. Nach Geschäftsschluss folgten Jack und Cliff Mr. Pike zu seiner Wohnung. Und auch dort wurde ihre Geduld auf eine harte Probe gestellt.
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1: Herzlich willkommen bei den On-Air-Stories. In dieser On-Air-Story möchte ich euch die Sendung Oldie-Treff von Peter Ziermann vorstellen. Hallo Peter, schön, dass du da bist.
2: Ja, freut mich auch.
1: Was ist denn die Sendung Oldie-Treff genau? Also worum geht es?
2: Ja, ein bisschen old-fashioned Radio. Zum einen werde ich ja seit 100 Jahren gefühlt durch, dass wir hier noch Plattenspieler im Studio haben, weil ich tatsächlich immer noch eigentlich 100% Vinyl spiele und mein Musikgeschmack, der liegt ja eigentlich eher bei internationalen Titeln, bei Beat und ja, vernünftigen Nummern der 60er, 70er Jahre. Aber ich spiele auch sehr viel deutsche Musik, bin nach wie vor jedes Wochenende auf dem Flohmarkt, sammel da irgendwelche Schallplatten ein. Und es gibt so einen Spruch, den ich auch seit Jahren mache. Bei mir kann sich jeder jeden Titel wünschen. Wenn jemand von Heino die schwarze Barbara haben will, dann kriegt er die auch. Ja.

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1: Herzlich willkommen zu einer weiteren On-Air-Story. Ich bin heute mit Rolf Gensrich im Studio, der die Sendung OK Beat macht.
2: Hallo, freue mich, dass ich hier sein darf.
1: Wie würdest du ansonsten deine Sendung generell beschreiben?
2: Die Sendung lässt sich eigentlich schlecht beschreiben. Also es gibt mehrere Varianten. Ich versuche, Gäste mir heranzuholen aus allen möglichen Gegenden, so Sachen, die mir über den Weg laufen. Das kann also der Würstchenverkäufer sein bis hin zu irgendwelchen kleinen Aktionen, Grundeinkommen zum Beispiel oder kleine Parteien oder aber Musiker, die mir auf der Straße auffallen, die nicht dann mal meine Visitenkarte geben und sagt, kommt doch mal vorbei, meldet euch doch mal.
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1: Heute geht es um das Campusradio CouchFM. Das ist ein Projekt in Zusammenarbeit der drei Berliner Hochschulen, der Humboldt-Universität, der Freien Universität und der Technischen Universität Berlin. Und ich möchte euch nun das Campusradio genauer vorstellen und habe hierzu Laura und Emily von CouchFM eingeladen. Herzlich willkommen.
2: Hi.
3: Hi.
1: Seit wann gibt es denn das Format Campusradio CouchFM?
2: Also 2011 kam die Idee auf. Und 2012 lief dann die erste Sendung schon. Also es ist jetzt schon ganz schön lange her.
1: Und ihr sendet ja jeden Tag und habt verschiedene Formate. Wie ist die Sendung denn aufgebaut?
2: Genau, also wir haben jeden Tag in der Woche ein unterschiedliches Format. Zweimal die Woche läuft unser Live-Magazin. Das heißt, da stehen wir live im Studio und reden über alles Mögliche. Und dann läuft auch Musik zwischendurch, wie man es aus dem Radio halt so kennt. Und montags ist bei uns immer Platz für eine Gästesendung. Mhm. Also da können zum Beispiel andere Unis ihre Projekte vorstellen, wenn sie selbst einen Podcast produzieren und so weiter. Dann haben wir am Mittwoch unsere Musiksendung, das Klangkompott. Das wird von der Musikredaktion gemacht und es kann auch alles Mögliche sein. Interviews, einfach eine Band vorstellen, ein Genre vorstellen, alles Mögliche. Genau, donnerstags läuft unser Gästezimmer. Das ist ein Interviewformat mit Personen zum Beispiel aus Politik oder der Kultur, Berliner Figuren, alles Mögliche. Ja, samstags ist bei uns Tanzstunde. Da können DJs aus Berlin ihre Sets spielen und sich so ein bisschen vorstellen. Und am Sonntag läuft unsere Wiedergabeliste mit den besten Songs aus der Woche.
1: Wie kommt ihr denn zu den Themen, die ihr in der Sendung besprecht?
3: Also ich finde, das ist auch mal ein sehr spannender Prozess, weil es einfach wirklich das ist, was die Couchies so im Alltag beschäftigt. Und das fand ich am Anfang auch so ganz ungewohnt, dass wirklich der Themenvorschlag einfach so reingeworfen werden kann. Und meistens wird er auch total cool aufgenommen und dann wird gebrainstormt, dann können andere relaten oder eben nicht. Und das ist immer ein total spannender Prozess. Also das meiste findet so in der Wortredaktion dann statt oder halt davor in den allgemeinen Sitzungen.
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